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Ravenna, Bootsenauer, Innsbruck und Klausen. Alles Orte voller Glück von außen.

Ich begrüße alle hier in der Propsteikapelle und alle, die mit uns über Radio Grüne Welle verbunden sind, und lade sie ein, mit uns den freudenreichen Rosenkranz zu beten. Nach dem Rosenkranz beten wir das allgemeine Gebet, Gotteslob Nummer 681, Abschnitt 3. Im Namen des Vaters und des Sohnes und des Heiligen Geistes. Amen.

0: Geist.
1: Niemand fasst Gott jetzt und alle Zeit und die Ewigkeit. Amen.
0: Vater unser im Himmel, geheiligt werde dein Name, dein Reich komme, dein Wille geschehe, wie im Himmel, so auf Erden.
1: Unser tägliches Brot gib uns heute und vergib uns unsere Schuld, wie auch wir vergeben unseren Schuldigen. Und führe uns nicht in Versuchung, sondern erlöse uns von den Bösen.
0: Gegrüßet seist du, Maria, voll der Gnade, der Herr ist mit dir. Du bist gebenedeit unter den Frauen. Und gebenedeit ist die Frucht deines Leibes, Jesus, der in uns den Glauben vermehre.
1: Heilige Maria, Mutter Gottes, bitte für uns Sünder, jetzt und in der Stunde unseres Todes. Amen.
0: Gegrüßet seist du, Maria, voller Gnade, der Herr ist mit dir. Du bist gebenedeit unter den Frauen. Und gebenedeit ist die Frucht deines Leibes, Jesus, der in uns die Hoffnung stärke.
1: Heilige Maria, Mutter Gottes, bitte für uns Sünder, jetzt und in der Stunde unseres Todes. Amen.
0: Gegrüßet seist du, Maria, voller Gnade, der Herr ist mit dir. Du bist gebenedeit unter den Frauen. Und gebenedeit ist die Frucht deines Leibes, Jesus, der in uns die Liebe entzündet.
1: Heilige Maria, Mutter Gottes, bitte für uns Sünder, jetzt und in der Stunde unseres Todes. Amen.
0: Beim heutigen Rosenkranz beten wir vor allem für jene, die öffentliche Verantwortung tragen. Wir denken an die Verantwortlichen in der Kirche, an den Papst und die Bischöfe, an die Seelsorger und ihre Mitarbeiterinnen und Mitarbeiter. Wir denken an die Verantwortlichen in Politik und Wirtschaft, in Kultur und Geistesleben. Heute beten wir auch besonders für unseren Papst Leo XIV., der sich operieren lassen muss. Herr Jesus Christus, wir bitten dich für Papst Leo XIV., der sich in den kommenden Tagen einer Operation an einem Lungenknoten unterziehen wird. Begleite ihn mit deiner Liebe, schenke ihm Ruhe, Kraft und Zuversicht. Segne das Ärzteteam, leite ihre Hände und gib ihnen Weisheit in der Kraft des Heiligen Geistes. Möge der Eingriff gut verlaufen und die Genesung von deiner Nähe getragen sein. Mach ihn vollständig gesund. Stärke alle, die sich um ihn sorgen, und erfülle ihre Herzen mit der Hoffnung. Amen. Vater unser im Himmel, geheiligt werde dein Name, dein Reich komme, dein Wille geschehe, wie im Himmel, so auf Erden.
1: Unser tägliches Brot gib uns heute und vergib uns unsere Schuld, wie auch wir vergeben unseren Schuldigen. Und führe uns nicht in Versuchung, sondern erlöse uns von den Bösen.
0: Gegrüßet seist du, Maria, voller Gnade, der Herr ist mit dir. Du bist gebenedeit unter den Frauen. Und gebenedeit ist die Frucht deines Leibes, Jesus, den du, Jungfrau, vom Heiligen Geist empfangen hast.
1: Heilige Maria, Mutter Gottes, bitte für uns Sünder, jetzt und in der Stunde unseres Todes. Amen.
0: Gegrüßet seist du, Maria, voller Gnade, der Herr ist mit dir. Du bist gebenedeit unter den Frauen. Und gebenedeit ist die Frucht deines Leibes, Jesus, den du, Jungfrau, vom Heiligen Geist empfangen hast.
1: Heilige Maria, Mutter Gottes, bitte für uns Sünder, jetzt und in der Stunde unseres Todes. Amen.
0: Gegrüßet seist du, Maria, voller Gnade, der Herr ist mit dir. Du bist gebenedeit unter den Frauen. Und gebenedeit ist die Frucht deines Leibes, Jesus, den du, Jungfrau, vom Heiligen Geist empfangen hast.
1: Heilige Maria, Mutter Gottes, bitte für uns Sünder, jetzt und in der Stunde unseres Todes. Amen.
0: Gegrüßet seist du, Maria, voller Gnade, der Herr ist mit dir. Du bist gebenedeit unter den Frauen. Und gebenedeit ist die Frucht deines Leibes, Jesus, den du, Jungfrau, vom Heiligen Geist empfangen hast.
1: Heilige Maria, Mutter Gottes, bitte für uns Sünder, jetzt und in der Stunde unseres Todes. Amen.
0: Gegrüßet seist du, Maria, voller Gnade, der Herr ist mit dir. Du bist gebenedeit unter den Frauen. Und gebenedeit ist die Frucht deines Leibes, Jesus, den du, Jungfrau, vom Heiligen Geist empfangen hast.
1: Heilige Maria, Mutter Gottes, bitte für uns Sünder,
0: bist gebenedeit unter den Frauen, und gebenedeit ist die Frucht deines Leibes, Jesus, den du, Jungfrau, vom Heiligen Geist empfangen hast.
1: Heilige Maria, Mutter Gottes, bitte für uns Sünder, jetzt und in der Stunde unseres Todes. Amen.
0: Gegrüßet seist du, Maria, voller Gnade, der Herr ist mit dir. Du bist gebenedeit unter den Frauen, und gebenedeit ist die Frucht deines Leibes, Jesus, den du, Jungfrau, vom Heiligen Geist empfangen hast.
1: Heilige Maria, Mutter Gottes, bitte für uns Sünder, jetzt und in der Stunde unseres Todes. Amen.
0: Gegrüßet seist du, Maria, voller Gnade, der Herr ist mit dir. Du bist gebenedeit unter den Frauen, und gebenedeit ist die Frucht deines Leibes, Jesus, den du, Jungfrau, vom Heiligen Geist empfangen hast.
1: Heilige Maria, Mutter Gottes, bitte für uns Sünder, jetzt und in der Stunde unseres Todes. Amen.
0: Gegrüßet seist du, Maria, voller Gnade, der Herr ist mit dir. Du bist gebenedeit unter den Frauen, und gebenedeit ist die Frucht deines Leibes, Jesus, den du, Jungfrau, vom Heiligen Geist empfangen hast.
1: Heilige Maria, Mutter Gottes, bitte für uns Sünder, jetzt und in der Stunde unseres Todes. Amen.
0: Gegrüßet seist du, Maria, voller Gnade, der Herr ist mit dir. Du bist gebenedeit unter den Frauen, und gebenedeit ist die Frucht deines Leibes, Jesus, den du, Jungfrau, vom Heiligen Geist empfangen hast.
1: Heilige Maria, Mutter Gottes, bitte für uns Sünder, jetzt und in der Stunde unseres Todes. Amen.
0: Ehre sei dem Vater und dem Sohn und dem Heiligen Geist.
1: Wie im Anfang, so auch jetzt und alle Zeit und in Ewigkeit. Amen. Vater unser im Himmel, geheiligt werde dein Name, dein Reich komme, dein Wille geschehe, wie im Himmel, so auf Erden.
0: Unser tägliches Brot gib uns heute und vergib uns unsere Schuld, wie auch wir vergeben unseren Schuldigern. Und führe uns nicht in Versuchung, sondern erlöse uns von dem Bösen.
1: Gegrüßet seist du, Maria, voller Gnade, der Herr ist in dir. Du bist gebenedeit unter den Frauen, und gebenedeit ist die Frucht deines Leibes, Jesus, der du, Jungfrau, in unsere Welt getragen hast.
0: Heilige Maria, Mutter Gottes, bitte für uns Sünder, jetzt und in der Stunde unseres Todes.

0: bitte für uns Sünder, jetzt und in der Stunde unseres Todes. Amen. Ehre sei dem Vater und dem Sohn und dem Heiligen Geist.
1: Wie im Anfang, so auch jetzt und alle Zeit und in Ewigkeit. Amen.
0: Vater unser im Himmel, geheiligt werde dein Name, dein Reich komme, dein Wille geschehe, wie im Himmel, so auf Erden.
1: Unser

0: gegrüßet seist du, Maria, voller Gnade, der Herr ist mit dir. Du bist gebenedeit unter den Frauen und gebenedeit ist die Frucht deines Leibes, Jesus, den du, Jungfrau, zu Bethlehem geboren hast.
1: Heilige Maria, Mutter Gottes, bitte für uns Sünder, jetzt und in der Stunde unseres Todes. Amen.
0: Gegrüßet seist du, Maria, voller Gnade, der Herr ist mit dir. Du bist gebenedeit unter den Frauen und gebenedeit ist die Frucht deines Leibes, Jesus, den du, Jungfrau, zu Bethlehem geboren hast.
1: Heilige Maria, Mutter Gottes, bitte für uns Sünder, jetzt und in der Stunde unseres Todes. Amen.
0: Gegrüßet seist du, Maria, voller Gnade, der Herr ist mit dir. Du bist gebenedeit unter den Frauen und gebenedeit ist die Frucht deines Leibes, Jesus, den du, Jungfrau, zu Bethlehem geboren hast.
1: Heilige Maria, Mutter Gottes, bitte für uns Sünder, jetzt und in der Stunde unseres Todes. Amen.
0: Gegrüßet seist du, Maria, voller Gnade, der Herr ist mit dir. Du bist gebenedeit unter den Frauen und gebenedeit ist die Frucht deines Leibes, Jesus, den du, Jungfrau, zu Bethlehem geboren hast.
1: Heilige Maria, Mutter Gottes, bitte für uns Sünder, jetzt und in der Stunde unseres Todes. Amen.
0: Gegrüßet seist du, Maria, voller Gnade, der Herr ist mit dir. Du bist gebenedeit unter den Frauen und gebenedeit ist die Frucht deines Leibes, Jesus, den du, Jungfrau, zu Bethlehem geboren hast.
1: Heilige Maria, Mutter Gottes, bitte für uns Sünder, jetzt und in der Stunde unseres Todes. Amen.
0: Gegrüßet seist du, Maria, voller Gnade, der Herr ist mit dir. Du bist gebenedeit unter den Frauen und gebenedeit ist die Frucht deines Leibes, Jesus, den du, Jungfrau, zu Bethlehem geboren hast.
1: Heilige Maria, Mutter Gottes, bitte für uns Sünder, jetzt und in der Stunde unseres Todes. Amen.
0: Gegrüßet seist du, Maria, von der Gnade, der Herr ist mit dir. Du bist gebenedeit unter den Frauen und gebenedeit ist die Frucht deines Leibes, Jesus, den du, Jungfrau, zu Bethlehem geboren hast.
1: Heilige Maria, Mutter Gottes, bitte für uns Sünder, jetzt und in der Stunde unseres Todes. Amen.
0: Gegrüßet seist du, Maria, voller Gnade, der Herr ist mit dir. Du bist gebenedeit unter den Frauen und gebenedeit ist die Frucht deines Leibes, Jesus, den du, Jungfrau, zu Bethlehem geboren hast.

heute und vergib uns unsere Schuld, wie auch wir vergeben unseren Schuldigern. Und führe uns nicht in Versuchung, sondern erlöse uns von

sind auch jetzt und in der Stunde unseres Todes.

0: Stunde unseres Todes. Amen. Ehre sei dem Vater und dem Sohn und dem Heiligen Geist.
1: Wie anfangs, so auch jetzt und alle Zeit und in Ewigkeit. Amen.
0: Vater unser im Himmel, geheiligt werde dein Name, dein Reich komme, dein Wille geschehe, wie im Himmel, so auf Erden.
1: Unser tägliches Brot gib uns heute und vergib uns unsere Schuld, wie auch wir vergeben unseren Schuldigen. Und führe uns nicht in Versuchung, sondern erlöse uns von der Bösen.
0: Gegrüßet seist du, Maria, voll der Gnade, der Herr ist mit dir. Du bist gebenedeit unter den Frauen. Und gebenedeit ist die Frucht deines Leibes, Jesus, der dich, o Jungfrau, im Tempel wiedergefunden hat.
1: Heilige Maria, Mutter Gottes, bitte für uns Sünder, jetzt und in der Stunde unseres Todes. Amen.
0: Gegrüßet seist du, Maria, voll der Gnade, der Herr ist mit dir. Du bist gebenedeit unter den Frauen. Und gebenedeit ist die Frucht deines Leibes, Jesus, den du, o Jungfrau, im Tempel wiedergefunden hast.
1: Heilige Maria, Mutter Gottes, bitte für uns Sünder, jetzt und in der Stunde unseres Todes. Amen.
0: Gegrüßet seist du, Maria, voll der Gnade, der Herr ist mit dir. Du bist gebenedeit unter den Frauen. Und gebenedeit ist die Frucht deines Leibes, Jesus, der dich, o Jungfrau, im Tempel wiedergefunden hat.
1: Heilige Maria, Mutter Gottes, bitte für uns Sünder, jetzt und in der Stunde unseres Todes. Amen.
0: Gegrüßet seist du, Maria, voll der Gnade, der Herr ist mit dir. Du bist gebenedeit unter den Frauen. Und gebenedeit ist die Frucht deines Leibes, Jesus, den du, o Jungfrau, im Tempel wiedergefunden hast.
1: Heilige Maria, Mutter Gottes, bitte für uns Sünder, jetzt und in der Stunde unseres Todes. Amen.
0: Gegrüßet seist du, Maria, voll der Gnade, der Herr ist mit dir. Du bist gebenedeit unter den Frauen. Und gebenedeit ist die Frucht deines Leibes, Jesus, den du, o Jungfrau, im Tempel wiedergefunden hast.
1: Heilige Maria, Mutter Gottes, bitte für uns Sünder, jetzt und in der Stunde unseres Todes. Amen.
0: Gegrüßet seist du, Maria, voll der Gnade, der Herr ist mit dir. Du bist gebenedeit unter den Frauen. Und gebenedeit ist die Frucht deines Leibes, Jesus, den du, Jungfrau, im Tempel wiedergefunden hast.
1: Heilige Maria, Mutter Gottes, bitte für uns Sünder, jetzt und in der Stunde unseres Todes. Amen.
0: Gegrüßet seist du, Maria, voll der Gnade, der Herr ist mit dir. Du bist gebenedeit unter den Frauen. Und gebenedeit ist die Frucht deines Leibes, Jesus, den du, Jungfrau, im Tempel wiedergefunden hast.
1: Heilige Maria, Mutter Gottes, bitte für uns Sünder, jetzt und in der Stunde unseres Todes. Amen.
0: Gegrüßet seist du, Maria, voll der Gnade, der Herr ist mit dir. Du bist gebenedeit unter den Frauen. Und gebenedeit ist die Frucht deines Leibes, Jesus, den du, Jungfrau, im Tempel wiedergefunden hast.
1: Heilige Maria, Mutter Gottes, bitte für uns Sünder, jetzt und in der Stunde unseres Todes. Amen.
0: Gegrüßet seist du, Maria, voll der Gnade, der Herr ist mit dir. Du bist gebenedeit unter den Frauen. Und gebenedeit ist die Frucht deines Leibes, Jesus, den du, Jungfrau, im Tempel wiedergefunden hast.
1: Heilige Maria, Mutter Gottes, bitte für uns Sünder, jetzt und in der Stunde unseres Todes. Amen.
0: Gegrüßet seist du, Maria, voll der Gnade, der Herr ist mit dir. Du bist gebenedeit unter den Frauen. Und gebenedeit ist die Frucht deines Leibes, Jesus, den du, Jungfrau, im Tempel wiedergefunden hast.
1: Heilige Maria, Mutter Gottes, bitte für uns Sünder, jetzt und in der Stunde unseres Todes. Amen.
0: Ehre sei dem Vater und dem Sohn und dem Heiligen Geist.
1: Wie im Anfang, so auch jetzt und alle Zeit und in Ewigkeit. Amen.
0: Allgemeines Gebet 681, Abschnitt 3. Allmächtiger, ewiger Gott, Herr, himmlischer Vater, sieh an mit den Augen deiner Barmherzigkeit das Elend und die Not der Menschen. Erbarme dich aller Gläubigen, für die dein Sohn, unser Herr und Heiland, Jesus Christus, sich freiwillig in die Hände der Sünder gegeben und sein kostbares Blut am Stamm des Kreuzes vergossen hat.
1: Durch diesen Herrn

0: unserem Heil dient, zum allgemeinen Frieden und zum Wohl der ganzen Welt.
1: Amen.

0: was wir bitten sollen. Bitten wir dich für unsere Freunde und Feinde, für Gesunde und Kranke, für Betrübte und Bedrängte, für Lebende und Verstorbene.
1: Wir unser Leben und Sterben. Lass

0: Der Engel des Herrn brachte Maria die Botschaft. Maria sprach: Siehe, ich bin die Magd des Herrn. Und das Wort ist Fleisch geworden. Bitte für uns, heilige Gottesmutter,
1: dass ihr würdig werdet der Verheißung erfüllen.
0: Lasset uns beten. Allmächtiger Gott, gieße deine Gnade in unseren Herzen ein. Durch die Botschaft des Engels haben wir die Menschwerdung Christi deines Sohnes erkannt. Lass uns durch sein Leiden und Kreuz zur Herrlichkeit der Auferstehung gelangen. Darum bitten wir durch Christus, unseren Herrn.
2: Amen.
0: Es segne uns der allmächtige Gott, der Vater und der Sohn und der Heilige Geist.
2: Amen.
0: Gelobt sei Jesus Christus.
2: Amen.

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0: 10 vor 6.
1: Landesweite Sirenenprobe heute Vormittag. Streit um Stadtfest im Brixner Hofburggarten. Das Wetter, stellenweise hat es Minusgrade. Ich bin Florian Scheringer, guten Morgen.
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1: Nicht erschrecken heute Vormittag. Um kurz nach 10 werden alle Feuerwehrsirenen des Landes getestet. Es ist der jährliche Zivilschutzprobealarm. Anders als beim wöchentlichen Probealarm jeden Samstag hört man heute einen auf- und abschwellenden Ton, der eine Minute lang dauert. Dadurch wird geprüft, ob die Sirenen alle funktionieren und gleichzeitig wird die Bevölkerung mit dem Signal vertraut gemacht. Der Zivilschutz bittet darum, keine Notrufnummern zu wählen, um Infos zum Probealarm zu bekommen. Kommen wir von einer Probe zu einem echten Alarm. Den gab es am Abend im Krankenhaus Schlanders. Dutzende Feuerwehrleute aus der Umgebung sind angerückt, bereit für einen Großeinsatz wegen eines vermeintlichen Brandes. Schon nach kurzer Zeit konnten sie aber Entwarnung geben. Ein Aufzug war überhitzt und dadurch hatte sich etwas Rauch gebildet. Deshalb war der Brandmelder losgegangen. Das Krankenhaus musste nicht evakuiert werden. Ein Fest in Brixen sorgt für Polemik. Am Samstag lädt die Gemeinde nämlich zum Baumpflanzfest in den Hofburggarten mit Musik und Kulinarik. Die Initiative für einen offenen Hofburggarten kritisiert das. Sie wirft der Gemeinde vor, mit dem Fest von den Problemen und der Kritik an der Umgestaltung des Gartens ablenken zu wollen. Zur Erinnerung, der Brixner Hofburggarten wird gerade umgebaut und mit Kunstwerken von André Heller geschmückt. Voraussichtlich ist er in 2 Jahren fertig. Dann soll er aber nicht öffentlich, sondern nur über das Museum gegen eine Gebühr zugänglich sein. Der Umbau kostet 14 Millionen Euro. Viel zu teuer, sagt die Initiativgruppe. Außerdem würden durch den neuen Garten noch mehr Tagesgäste nach Brixen gelockt. Der verschüttete Höhlenforscher auf Sardinien ist frei. Der 31-Jährige konnte gestern nach mehr als 27 Stunden gerettet werden. Am Sonntagnachmittag hatte ein Hangrutsch den Ausgang der Höhle verlegt und hatte den Mann in 10 Metern Tiefe eingeschlossen. Gestern Abend konnte er endlich befreit und ins Krankenhaus gebracht werden. Die ganze Zeit lang war der Mann bei Bewusstsein und stand in Kontakt mit den Rettern. Die Bergung war allerdings schwierig, weil immer wieder Material nachzurutschen drohte. Papst Leo XIV. Wird heute Vormittag im Gemelli-Krankenhaus in Rom aufgenommen. Vor kurzem war bei ihm ein Knoten in der Lunge entdeckt worden, der in den nächsten Tagen entfernt werden soll. Wann genau die Operation stattfindet, wissen wir noch nicht. Beim Angelusgebet am Sonntag hatte der Papst gesagt, dass der Knoten in einem sehr frühen Stadium entdeckt worden sei. Bis kommenden Dienstag sind alle seine Termine abgesagt worden.
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1: Jetzt in der Früh ist es kühl. Aktuell messen wir 11 Grad in Bozen, 7 in Meran, 4 in Schlanders und 0 Grad hat es in Bruneck. In den höher gelegenen Tälern gibt es sogar Minusgrade. Am Vormittag ist es vielerorts wolkenlos. Im Pustertal kann sich etwas Nebel halten. Am Nachmittag steigen die Temperaturen dann auf 16 bis 21 Grad. Und es können sich ein paar Wolken bilden.
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1: Und der heißt Sie herzlich willkommen an diesem Dienstagmorgen. Heute ist der 13. Oktober und ich darf Sie jetzt 3 Stunden lang mit Musik und Informationen beim Start in diesen neuen Tag begleiten.

0: Walburga war das und dann Sie hören Radio Grüne Welle und guten Morgen Südtirol. 6 Uhr ist es jetzt hier bei uns, geht es nun weiter mit dem Nachrichtenmagazin von Radio Vatikan.
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2: Papst Leo wird am Dienstag in die Gemelli-Klinik eingeliefert. Außerdem bei den Beratungen zu Amoris Laetitia kommen jetzt die heißen Eisen auf den Tisch und Papst Leo hat an seinem letzten Arbeitstag vor dem Krankenhausaufenthalt die katholische Wohlfahrtsorganisation Circolo San Pietro empfangen. Das und mehr bei uns in der Sendung heute. Am Mikrofon begrüßt Sie herzlich Christine Seuss. Schön, dass Sie eingeschaltet haben. Papst Leo wird sich am Dienstag in die Gemelli-Klinik begeben. Das wurde an diesem Montagnachmittag bei einem Pressebriefing bekannt. Der unerwartete Eingriff ändert den Ablauf der Beratungen zu Ehe und Familie, die noch bis Mittwoch im Vatikan stattfinden. Die abschließende Messe, die für den Mittwoch um 10 Uhr angesetzt war, wird zwar stattfinden, aber es zelebriert statt dem Papst der neue Dekan des Kardinalskollegiums, Kardinal Tagle. Mehr von Anne Preckel.
3: Vatikansprecher Matteo Bruni und Pater Giacomo Costa, Konsultor des Generalsekretariates der Synode, gingen am Montagnachmittag bei einem Pressebriefing auf die nächsten Schritte ein, die die Gesundheit des Papstes betreffen. Demnach wird der Papst bereits am Dienstagvormittag in die römische Gemelli-Klinik eingeliefert. Wie weiter bekannt wurde, sollen die Beratungen der Bischofskonferenzvorsitzenden aus aller Welt zum Thema Ehe und Familie im Vatikan am Mittwochnachmittag ohne den Papst abgeschlossen werden, weil sich dieser dann noch im Krankenhaus aufhält. Die Arbeiten würden planmäßig abgeschlossen, die Synthese der Beratungen werde aber später veröffentlicht, hieß es bei der Pressekonferenz. Pater Costa erklärte dazu:
4: Santo Padre aveva proprio desiderio di ascoltare.
3: Der Heilige Vater wollte ja eigentlich zuhören und dann ein Wort dazu sagen. Das ist jetzt schwierig angesichts der neuen Lage, so der Konsultor des Synoden-Generalsekretariates. Der Papst hat deshalb darum gebeten, das Synthesedokument zu dem Treffen nicht wie vorgesehen jetzt zu veröffentlichen, sondern später, wenn er sich das Material nochmal angesehen hat. Ich denke, sein Wunsch ist schön, ein Wort dazu zu sagen, um den Einsatz der ganzen Kirche zu unterstützen.
4: Da poter comunque riferire sulla parte conclusiva dei lavori, insomma, quindi sulla giornata.
3: Die Abschlussmesse werde angesichts der neuen Entwicklung von Kardinal Luis Antonio Tagle geleitet, so Costa weiter. In der Messe werde zusätzlich für die Gesundheit des Papstes gebetet. Grundlage des noch bis Mittwoch gehenden Treffens zum Thema Ehe und Familie ist das Schreiben Amoris Laetitia von Papst Franziskus, das vor 10 Jahren veröffentlicht wurde. Im Zentrum der Beratungen steht die Frage, wie die in Amoris Laetitia formulierten pastoralen Impulse heute umgesetzt werden können. Pater Costa, der auch für die Methodik der Beratungen zuständig ist, informierte bei der Pressekonferenz am Montag darüber, was bei dem Austausch der Bischöfe und Fachleute am Freitag und Samstag besprochen worden war. In entspannter und konstruktiver Atmosphäre sei vor allem über junge Paare und deren pastorale Begleitung gesprochen worden. Hier seien auch unterschiedliche pastorale Ansätze zur Sprache gekommen. Am Freitag sei es um junge Menschen und die ersten Ehejahre gegangen. Wie können die jungen Leute unterstützt werden, um den Sinn der Ehe in Christus zu entdecken und zu vertiefen? Es sei deutlich geworden, dass allseits der Wunsch nach einer dauerhaften Liebe stark sei, dass aber das Vertrauen, diese Liebe leben zu können, überall auf der Welt mehr Unterstützung brauche. Bei der Rückschau auf 10 Jahre pastorale Praxis im Zeichen von Amoris Laetitia sei deutlich geworden, dass es von der heutigen Realität und konkreten Praxis der Ehe und Familien auszugehen gilt und Familien als Hauptakteure anerkannt werden müssten. Gleichwohl gelte es, das Wachsen der Liebe zu begleiten, auch in konstanter Weise über die ersten Ehejahre hinaus. Zu Zugleich brauche es eine vertiefte spirituelle, pastorale und theologische Auseinandersetzung, um den zukünftigen Weg der Ortskirchen zu gestalten.
5: Prima il desiderio dei giovani e la paura del futuro.
3: Der tiefe Wunsch junger Leute zu lieben und geliebt zu werden, authentische Beziehungen zu leben und ein glückliches Zuhause zu schaffen, gehe auch mit Ängsten und Verletzungen einher, sei weiter herausgearbeitet worden, so Costa. Eine falsche Entscheidung zu treffen, die Freiheit zu verlieren, das Leid der Herkunftsfamilie zu wiederholen, Verantwortung zu übernehmen, die zu groß erscheine. Für manche bleibe die Ehe erstrebenswert, für andere sei es schwer, sie sich vorzustellen, umschrieb Costa einen anthropologischen Wandel.
5: Ostacoli concreti diversi nelle chiese locali.
3: Außerdem gäbe es konkrete Hindernisse wie prekäre Arbeitsverhältnisse, Schwierigkeiten bei der Wohnungssuche, Kosten für Hochzeit und Mitgift sowie Migrationspläne, die andere Entscheidungen aufschieben. Die Möglichkeit, sich eine gemeinsame Zukunft zu versprechen, sei angesichts dieser Probleme oft eingeschränkt. Soziale Bedingungen und Fragen sozialer Gerechtigkeit flössen in Entscheidungen über das Liebesleben ein.
5: Situation così di difficoltà o di divisione.
3: Neben Beziehungsfragen zwischen Mann und Frau seien emotionale Unreife und die Verteilung der Verantwortlichkeiten angesprochen worden. Es habe sich bestätigt, dass die Aufforderung von Amoris Laetitia, die Sehnsüchte und konkreten Lebensumstände der Menschen kennenzulernen, Gehör gefunden hat. Gleichwohl gelte es, pastorale Ansätze auszubauen. Hinsichtlich des Zusammenlebens gelte es, verschiedene Situationen zu berücksichtigen, die teilweise sehr differierten.
5: Allora, questo è importante da capire, delle situazioni che chiedono di essere comprese una per una.
3: Das ist wichtig, es geht um Situationen, die jeweils einzeln betrachtet werden müssen. Paare, die Pläne für eine Familie schmieden, Menschen, die von der Angst vor dem Scheitern geprägt sind, junge Menschen, die durch wirtschaftliche Umstände blockiert sind und andere, die in den Medien verbreitete Praktiken befolgen. In manchen Fällen bestehen bereits eine gewohnheits- oder standesamtliche Ehe sowie gemeinsame familiäre Verpflichtungen, während die sakramentale Trauung aufgeschoben wird. Hier brauche es eine angemessene seelsorgerische Begleitung, so Costa. Sehr viele der Teilnehmenden an den Beratungen im Vatikan hätten betont, dass man diesen Paaren dort begegnen müsse, wo sie sich befinden und wie sie sind, ihre Geschichte zuhören müsse und anerkennen müsse, wonach sie suchen und was sie aufbauen. Das eigentliche Problem sei nicht in erster Linie das Zusammenleben, sondern die Frage, ob es eine freie Entscheidung zur christlichen sakramentalen Ehe geben könne. Das heißt, zu einem öffentlichen, treuen, unauflöslichen und für das Leben offenen Bündnis. Bei den Beratungen am Samstag sei es um die ersten Ehejahre und die Ankunft oder das Ausbleiben von Kindern gegangen, was Gewohnheiten, Verantwortlichkeiten und Beziehungen verändere. Wiederholt sei der Vorschlag gemacht worden, verheiratete Paare bei der Begleitung anderer Paare stärker einzubeziehen und damit eine Perspektive aus Amoris Laetitia zu bekräftigen. Auch die christlichen Gemeinschaften insgesamt seien bei der Betreuung von Eheleuten und Familien in der Pflicht, hieß es weiter. Die Begleitung von Familien stelle Zeitpläne, Aktivitäten und pastorale Prioritäten auf die Probe. Pastorale Leitlinien der Ortskirchen müssten gegebenenfalls dementsprechend angepasst werden, sei vorgeschlagen worden.
2: Und wir bleiben beim Treffen zu 10 Jahren Amoris Laetitia. Mit dabei sind bekanntermaßen nicht nur die Präsidenten der Bischofskonferenzen, sondern auch Experten. Einer von ihnen ist der Pastoraltheologe Christian Bauer aus Münster. Wir sprachen am Sonntag, kurz nach der Bekanntgabe der bevorstehenden Papst-OP mit ihm. Die heißen Eisen kämen bei den Beratungen erst jetzt auf den Tisch, sagte er uns mit Blick auf die Arbeiten am heutigen Montag. Bislang habe er einen Prozess beobachtet, der vor allem vom Zuhören geprägt sei. Die Theologinnen und Theologen sollten nicht vorschnell bewerten, sondern herausarbeiten, welche Impulse aus den Beratungen für die Kirche besonders wichtig sein könnten.
6: Also unsere Aufgabe ist erstmal noch nicht im ersten Schritt zu diskutieren, sondern vor allem mal zuzuhören. Wir hören zu, was an den runden Tischen geteilt wurde, was in den Berichten zur Sprache kommt. Wir hören zu, was die individuellen Statements am Ende des Tages sind. Und wir versuchen aus diesen vielen Stimmen, die hörbar werden in der Synodenaula, herauszufiltern, herauszuhören, was da prophetische Stimmen sein könnten.
2: Aus diesen Beiträgen solle dann eine theologische Synthese entstehen, die anschließend von gewählten Vertretern der Versammlung weiter bearbeitet wird. Der Schlussbericht werde also nicht einfach Positionen gegeneinander stellen, sondern herausarbeiten, welche Perspektiven und Erfahrungen für die Kirche wegweisend sein könnten, unterstreicht Bauer, der intensiv in die Textarbeit eingebunden ist.
6: Ja, mit der vielen Arbeit, die wir alle hineinstecken, ist auch viel Liebe verbunden, weil es wirklich um Herzensthemen für viele Menschen geht. Es geht um ganz konkrete Lebensfragen. Also wie kann man junge Menschen begeistern, dafür noch das Abenteuer einer christlichen Ehe einzugehen? Wie kann man junge Menschen begleiten? Was ist mit Personen in Lebenssituationen, die die klassische Doktrin der Kirche als imperfekt oder vielleicht sogar als irregulär bezeichnet? Wie kann sowas wie eine pastorale Umkehr der Kirche, eine Conversion pastoral geschehen? So ein Begriff, der auch mal wieder in den Statements zu hören ist. Das sind alles sehr spannende Fragen, die sehr nah am täglichen Leben von sehr vielen Katholikinnen und Katholiken sind.
2: Mit den Ergebnissen hoffe man, Menschen in ihrer aktuellen Lebenswirklichkeit zu begegnen und sie zu begleiten. Doch dafür müsse man diese Wirklichkeit erst einmal in die Beratungen holen, unterstreicht der Experte.
6: Deswegen ist auch dieser Austausch, bekommt er sehr weiten Raum an den runden Tischen, erstmal die Wirklichkeit, in der junge Menschen heute Familie leben, zur Sprache zu bringen oder Menschen überhaupt Familie heute leben. Und das ist schon bemerkenswert, weil dieser Ansatz an den konkreten Erfahrungen, an eine Weiterentwicklung des kirchlichen Lehramts darstellt auch.
2: Diesen Zugang solle gerade die Zusammensetzung der Versammlung ermöglichen, bestätigt Bauer. Im Zentrum stehen die Vorsitzenden der Bischofskonferenzen aus aller Welt sowie die Oberhäupter der katholischen Ostkirchen. An den runden Tischen kommen aber auch Ehepaare und Familien zu Wort. Hinzu kommen Fachleute aus unterschiedlichen theologischen Disziplinen und dem Kirchenrecht. Allerdings sieht Bauer bei der Zusammensetzung der Expertengruppe noch Luft nach oben. Von rund 20 Fachleuten seien nur 5 oder 6 Frauen.
6: Es gab aber tatsächlich sehr prophetische Stimmen, die aus dem Gros der Äußerungen herausgeragt sind. Also Stimmen, die mich sehr beeindruckt haben, waren zum Beispiel Kardinal McElroy aus Washington, der auch nochmal an das sogenannte Gesetz der Gradualität erinnert hat. Also dass auch in verschiedenen Formen von menschlichem Zusammenleben Teile des Ideals der christlichen Ehe verwirklicht sind.
2: Ein weiterer wichtiger Akzent kam nach Bauers Eindruck vom Erzbischof von Kuala Lumpur. Er habe den Schutz besonders verletzlicher Menschen vor sexuellem Missbrauch sowohl in Familien als auch in der Kirche angesprochen. Gerade dieser Schutz müsse im Zusammenhang mit Ehe und Familie mitgedacht werden.
6: Insgesamt ist so das Gefühl momentan in der Synodenaula, es hat Tage gebraucht, um miteinander in Kontakt zu kommen. Wirklich umstrittene Fragen sind noch nicht auf dem Tisch. Die werden jetzt noch kommen. Und mir kommt es so ein bisschen vor wie das Wetter hier in Rom. Die letzten Tage war es wolkenverhangen bedeckt. Und jetzt heute ist es aufgeklärt. Ich hoffe ein bisschen, dass die nächsten Tage so eine Art Aufklaren bringen.
2: Unter den Themen, die an den letzten Tagen der Zusammenkunft noch besprochen werden, sind der Umgang mit Schwierigkeiten im ehelichen Leben, also die Fragen, die im Zusammenhang mit Amoris Laetitia besonders heftig diskutiert wurden, und die Mission der Kirche in der Welt.
6: Und aus diesen Erkenntnissen dieser Tage wird dann eben der Schlussreport erstellt,
2: meint Bauer. Eine besondere Bedeutung misst der Pastoraltheologe auch Papst Leo dem 14. bei.
6: Papst Leo war oder ist für diese Versammlung unglaublich wichtig, weil sein Statement zur Eröffnung, ich würde theologisch sagen, eigentlich fast mit die prophetischste Stimme war, die zu hören war in den letzten Tagen.
2: Der Papst habe großes Interesse an der Versammlung gezeigt und die Beratungen eigentlich auch bei der Zusammenführung der Ergebnisse begleiten wollen. Wegen seiner angekündigten Operation sei dies in der ursprünglich gedachten Form wohl nicht mehr möglich, so Bauer, der aber versichert, dass die Versammlung den Papst in ihrem Gebet begleite. Themenwechsel. Papst Leo der 14. hat an diesem Montag unter einer Reihe von Audienzen auch die katholische Wohltätigkeitsvereinigung Circolo San Pietro empfangen. Er hat sie für ihre Armenfürsorge gelobt und die Peterspfennig-Kollekte in Empfang genommen.
7: Erstmals empfing Papst

0: gezeugt. Danke. Leo XIV. Dankte bei der Audienz für die Peterspfennig-Kollekte, die der Circolo San Pietro üblicherweise zum römischen Patronatsfest Ende Juni durchführt. Auch in anderen Diözesen weltweit findet die Spendensammlung statt, die dem karitativen Wirken des Papstes zugutekommt. Ich bin euch dankbar für den Peterspfennig, den ihr heute als Zeichen eurer Treue und Hingabe an den Heiligen Vater überreicht. Er unterstützt das Wirken des Bischofs von Rom für diese Stadt und ist zugleich eine Hilfe für die Bedürfnisse des apostolischen Stuhls im Dienst der gesamten Kirche. Der Papst rief dazu auf, mit tätiger Nächstenliebe fortzufahren und dafür aus dem Gebet Kraft zu schöpfen. Ich ermutige euch stets, zum Wort Gottes und zum Gebet als unerschöpfliche Quelle eurer Hingabe zurückzukehren. Sich für Kleine und Bedürftige aufzuopfern, bedeutet, Anteil am Werk Christi selbst zu haben, erinnerte Leo XIV. Weiter. Vereint mit seinem Opfer leben also nicht mehr wir, sondern Christus selbst in uns.
1: Non siamo più noi a vivere, ma Cristo stesso vive in noi.
0: Bei dieser Gelegenheit dankte Papst Leo seinen Gästen auch für das Geschenk, das sie ihm zur Papstwahl gemacht hätten und das er immer bei sich trage. Die katholische Wohltätigkeitsvereinigung hatte Papst Leo zu seiner Wahl am 8. Mai 2025 ein silbernes Brustkreuz geschenkt, in dem Reliquien von 4 Bischöfen eingelassen sind, darunter vom heiligen Augustinus und Leo dem Großen. Gebet, Handeln und Opfer bilden die 3 Eckpfeiler des Charismas des Circolo San Pietro. Die weltweite Peterspfennig-Kollekte unterstützt die karitativen Aufgaben des Papstes und den Heiligen Stuhl. Sie findet traditionell rund um das Hochfest Peter und Paul Ende Juni statt. Der Trag des römischen Peterspfennig wird vom Papst vom Circolo San Pietro üblicherweise jährlich bei einer Audienz übergeben. Für Radio Vatikan, Birgit Pottler.
2: Und wie wir gehört haben, geht es für Papst Leo jetzt am Dienstagvormittag ins Krankenhaus für seinen Eingriff an der Lunge. Diesen hatte er selbst am Sonntag beim Mittagsgebet angekündigt. Unterdessen treffen zahlreiche Genesungswünsche für das Kirchenoberhaupt ein.
3: Die Genesungswünsche für Papst Leo XIV. Kommen aus aller Welt. Bischofskonferenzen und Ortskirchen, darunter aus Lateinamerika, den USA, Schottland, Österreich und Polen, rufen zum Gebet auf. Chelam kündigte einen besonderen Gebetstag an. Auch der Augustinerorden, dem Leo angehört, bat um Gebete für den bevorstehenden Eingriff. Für die Genesungszeit im Krankenhaus wird mit etwa einer Woche gerechnet. Australiens Bischofskonferenzvorsitzender, Erzbischof Timothy Colistow, äußerte sich besorgt, sah aber Hoffnung in der ärztlichen Einschätzung, dass der Lungenknoten früh erkannt und gut lokalisiert sei. Politiker wie Argentiniens Präsident Javier Milei, Brasiliens Staatschef Luiz Inácio Lula da Silva und Italiens Regierungschefin Giorgia Meloni bekundeten ebenfalls ihre Nähe. Auch die anglikanische Erzbischöfin von Canterbury, Sarah Mulay, sagte dem Papst ihr Gebet und ihre Unterstützung zu. Die Lateinamerika-Reise des Papstes im November wurde von Vatikanseite im Kontext der Nachricht über die bevorstehende Operation nicht thematisiert. Papst Leo dankte selbst am Sonntag noch für das Gebet für die Reise, die für den 6. bis 17. November geplant ist und den Papst nach Uruguay, Argentinien und Peru führen soll. Für Radio Vatikan, Viola Olszewski.
2: Und damit sind wir am Ende unserer Sendung angekommen für heute. Schön, dass Sie dabei waren. Am Mikrofon verabschiedet sich herzlich Christine Seuss. Sie hören Radio Vatikan, Laudetur Jesus Christus.
4: 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Guten Morgen Südtirol, heute ist Dienstag, der 13. Oktober. Für Sie im Studio ist Florian Mayer.

0: Guten Morgen, Südtirol, der 13. Oktober ist heute. Im Mittelalter beteten Gefangene, die gehängt werden sollten, oft zum heiligen Koloman. Unverheiratete Frauen, die zu seinem Grab pilgerten, erbaten sich von ihm Hilfe bei der Suche nach einem Ehemann und andere Gläubigen erbaten sich vom heiligen Koloman die Heilung ihrer Gebrechen oder den Schutz für Pferde und Rinder. Weitere Heilige des heutigen Tages sind Eduard der Bekenner, Regimbald, Simbert, Belisinda und Pantalus, Andreas, Lubentius, Gerold, Faustus, Januarius und Martialis. Mehr über diese Persönlichkeiten und ihr Leben und Wirken erfahren Sie jetzt.
1: Koloman war ein Pilger aus Irland, der auf dem Weg in das Heilige Land durch das Gebiet des heutigen Österreich pilgerte. Wegen seiner fremdartigen Kleidung wurde er als Spion angesehen und angeblich am 17. Juli 1012 in Stockerau, östlich von Wien, an einem Baum erhängt. Als man den Irrtum bemerkte, wurde Koloman schon bald als Märtyrer verehrt. Sein Leib wurde am 13. Oktober 1014 nach Melk überführt. Koloman war bis 1663 Landespatron von Österreich. Dargestellt wird er als Pilger mit Zange und Rute sowie mit einem Strick in der Hand. Dem heiligen Koloman ist in unserer Diözese die Kirche von Oberwillenberg bei Bercha geweiht. Der englische König Eduard, der auch der Bekenner genannt wird, wurde um 1003 geboren und 1042 zum König gekrönt. Eduard war politisch gesehen ein schwacher Regent, aber er förderte aus tiefem Glauben heraus klösterliche und kirchliche Einrichtungen. Unter anderem erbaute er eine Benediktinerabtei, die heutige Westminsterabtei in London. Er lebte arm, um den Armen geben zu können. Seine Frömmigkeit und Wohltätigkeit förderte das Ansehen und die Verbreitung des Christentums. Eduard starb am 5. Jänner 1066. Sein Grab in der Westminsterabtei ist ein Nationalheiligtum Englands. Eduard wird dargestellt in königlichen Gewändern, wie er einen Kranken trägt. Regimbald stammte aus adeligem Geschlecht. Er wurde Benediktinermönch im Kloster Tegernsee. 1012 ernannte ihn Bischof Brun von Augsburg zum ersten Abt in St. Ulrich und Afra in Augsburg. Danach war Regimbald Leiter des Klosters Ebersberg bei München und Lorch in Hessen. 1032 wurde er Bischof von Speyer und Limburg. Hier war er maßgeblich am Bau des Kaiserdoms beteiligt. Regimbald starb am 13. Oktober 1039 in Speyer. Simbert wurde um 778 zum Bischof von Augsburg erhoben. Er war ein Vertrauter Karls des Großen und vielleicht der Erbauer des ersten Domes von Augsburg. Simbert starb am 13. Oktober 807 und wurde in der von ihm gegründeten und geweihten Kirche St. Ulrich und Afra beigesetzt. An seinem Grab sollen sich zahlreiche Wunder ereignet haben. Pantalus soll der erste Bischof von Basel gewesen sein, vermutlich im 5. Jahrhundert. 1157 fand man in Basel seine Totentafel mit einem Hinweis auf einen Märtyrertod. Im 12. Jahrhundert wurde er zu einer Figur in der Ursula-Legende. Demnach soll Pantalus Ursula mit ihren Jungfrauen auf der Rückreise von Rom nach Köln begleitet haben und dort ebenfalls von den Hunnen getötet worden sein. Sein in Köln gefundener angeblicher Kopf kam 1272 nach Basel. Heute ist er dort im Historischen Museum zu sehen. Faustus, Januarius und Martialis wurden als Opfer der Christenverfolgung im Jahr 304 in Cordoba in Spanien auf dem Scheiterhaufen verbrannt. Als die drei Kronen von Cordoba genießen sie auch heute noch in Spanien hohe Verehrung.
0: Hannes Rechenmacher war das mit dem Blick auf den heutigen Namenstags- und Heiligenkalender. 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
1: Julia Steen, Pinke Blumen. Guten Morgen, Südtirol. 6:30 ist es. Hier sind die Schlagzeilen.
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3: Guten Morgen, ich bin Florian Scheringer. Heute um 9:45 werden alle Feuerwehrsirenen im Land getestet, beim jährlichen Zivilschutzprobealarm. Eine Minute lang hört man einen auf- und abschwellenden Ton. Es besteht keine Gefahr, den Notruf sollte man nicht wählen. Die Initiative für einen offenen Hofburggarten in Brixen kritisiert ein Stadtfest, das die Gemeinde im Garten plant. Dadurch wolle man von den Problemen und der Kritik am teuren Umbau ablenken, sagt die Initiative. Ein großer Feuerwehreinsatz im Krankenhaus Schlanders ist glimpflich ausgegangen. Wegen eines Brandalarms waren Dutzende Feuerwehrleute angerückt. Es war aber nur ein Aufzug überhitzt und deshalb hatte sich etwas Rauch gebildet. Papst Leo XIV. Wird heute ins Krankenhaus eingeliefert. Heute oder morgen wird er an der Lunge operiert. Es muss ein Knoten entfernt werden. Für den Rest der Woche hat Leo alle Termine abgesagt. Der verschüttete Höhlenforscher auf Sardinien ist befreit worden. Er ist wohlauf. 27 Stunden war er in 10 Metern Tiefe eingeschlossen, nachdem ein Hangrutsch den Eingang der Höhle versperrt hatte.
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0: Marlena, Martinelli und Oliver Haidt waren das. Guten Morgen, Südtirol, 6.39 Uhr ist es nun. Es folgen jetzt die Gedanken zum Tag und zwar von Günter Rederlechner aus dem Arntal. Er ist ständiger Diakon in Ahornach und in Rhein in Taufers und auch Vorsitzender des Pfarreienrates der Seelsorgeeinheit Taufers im Pustertal.
1: Liebe Hörerinnen und Hörer, heute erzähle ich Ihnen eine Geschichte von einem Überlebenden eines Schiffunglücks. Der einzige Überlebende eines Schiffunglücks wurde an den Strand einer kleinen, unbewohnten Insel gespült. Er betete inbrünstig zu Gott, dass er ihn retten möge, und jeden Tag suchte er den Horizont nach Hilfe ab. Doch niemand schien zu kommen. Erschöpft schaffte er es schließlich, aus Treibholz eine kleine Hütte zu bauen, die ihn vor Wind und Wetter schützen und seine wenigen Habseligkeiten beherbergen konnte. Doch eines Tages, nachdem er von der Jagd nach Nahrung zurückkam, fand er die kleine Hütte in Flammen stehen. Der Rauch stieg in den Himmel auf. Das Schlimmste war geschehen. Alles war verloren. Er war überwältigt von Kummer und auch von Zorn. »Gott, wie konntest du mir das antun?« schrie er. Früh am nächsten Morgen wurde er jedoch von dem Geräusch eines Schiffes geweckt, das sich der Insel näherte. Es war gekommen, um ihn zu retten. »Ja, woher wussten sie, dass ich hier war?« fragte der müde Mann seine Retter. »Wir haben das Rauchsignal gesehen«, erwiderte der Mann auf dem Schiff. Liebe Hörerinnen und Hörer, es ist leicht, entmutigt zu werden, wenn die Dinge nicht gut laufen. Doch wir sollten nicht den Mut verlieren, denn Gott ist am Werk in unserem Leben, selbst inmitten von Schmerzen und Leid, selbst dann, wenn ich ihn nicht vermute. Wenn deine Hütte das nächste Mal bis auf den Grund abbrennt, dann erinnere dich, es mag nur ein Rauchzeichen sein, dass Gott ganz in deiner Nähe ist. Versuchen wir uns heute bewusst einmal daran zu erinnern, welche Zeichen gab es, wenn wir in Not waren? Wie haben wir Hilfe erfahren? Wo glauben wir, dass Gott in unserer Not gewirkt hat?
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Sina Easton, 9 to 5, Morning Train. Guten Morgen, Südtirol, 6.45 Uhr ist es jetzt, 6:45. Jetzt gibt's noch Musik von Howard Carpendale. Danach folgen um 10 vor 7 die Nachrichten aus der Redaktion des Südtirol-Journals und Informationen zu Wetter und Verkehr in der zweiten Stunde. Guten Morgen, Südtirol. Erwartet Sie dann die Pflanze der Woche. Wir sprechen über die Stiegen zum Himmel, über die Straße der Romanik. Wir haben Veranstaltungstipps vorbereitet und noch vieles mehr. Bleiben Sie einfach drauf, wir hören uns wieder in Kürze.

0: 10 vor 7.
1: Neue Kritik rund um Brixner Hofburggarten. Verschütteter Höhlenforscher auf Sardinien gerettet. Das Wetter, kühl ist es, später kommt die Sonne raus. Ich bin Florian Scheringer, guten Morgen.
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1: Einmal mehr gibt es Aufregung rund um den Hofburggarten in Brixen. Da plant die Gemeinde am Samstag ein großes Fest und das stößt bei der Initiative für einen offenen Hofburggarten auf Kritik. Sie wirft der Gemeinde vor, mit dem Fest von den Problemen und der Kritik an der Umgestaltung des Gartens ablenken zu wollen. Zur Erinnerung, der Brixner Hofburggarten wird gerade umgebaut und mit Kunstwerken von André Heller geschmückt. Voraussichtlich ist er in 2 Jahren fertig. Dann soll er aber nicht öffentlich, sondern nur über das Museum gegen eine Gebühr zugänglich sein. Der Umbau kostet 14 Millionen Euro. Viel zu teuer, findet die Initiativgruppe. Außerdem würden durch den neuen Garten noch mehr Tagesgäste nach Brixen gelockt. Heute um 9:45 am Vormittag wird es laut in Südtirol. Da werden nämlich alle Feuerwehrsirenen des Landes getestet. Es ist der jährliche Zivilschutzprobealarm. Anders als beim wöchentlichen Probealarm jeden Samstag hört man heute einen auf- und abschwellenden Ton, der 1 Minute lang dauert. Dadurch wird geprüft, ob die Sirenen alle funktionieren und gleichzeitig wird die Bevölkerung mit dem Signal vertraut gemacht. Der Zivilschutz bittet darum, keine Notrufnummern zu wählen, um Infos zum Probealarm zu bekommen. Von einer Probe zu einem echten Alarm, den gab es am Abend im Krankenhaus Schlanders. Dutzende Feuerwehrleute aus der Umgebung sind angerückt, bereit für einen Großeinsatz wegen eines vermeintlichen Brandes. Schon nach kurzer Zeit konnten sie aber Entwarnung geben. Ein Aufzug war überhitzt und dadurch hatte sich etwas Rauch gebildet. Deshalb war der Brandmelder losgegangen. Das Krankenhaus musste nicht evakuiert werden. Seit Sonntagnachmittag saß ein Forscher in einer Höhle auf Sardinien tief unter der Erde fest. Jetzt konnte der 31-Jährige befreit werden. Claudia Wächter berichtet.
2: Endlich Licht und frische Luft. Der Forscher, ein Italiener, wurde sofort von Medizinern hier gecheckt und dann in ein Krankenhaus geflogen. In 10 Metern Tiefe saß er in der Falle. Es war dunkel und kalt. Ein Hangrutsch hatte den Höhleneingang komplett verschüttet. Nur im Schneckentempo konnten sich die Retter zu dem Mann vorarbeiten, räumten Steine und Geröll per Hand beiseite. Es war eine unglaubliche Aktion, sagte ein Sprecher des Bergungsteams.
1: Das Gemelli-Krankenhaus in Rom nimmt heute Vormittag einen berühmten Patienten auf. Papst Leo XIV. Muss hier operiert werden, weil ein Knoten in seiner Lunge festgestellt worden war. Ob die Operation schon heute Nachmittag oder erst morgen stattfindet, wissen wir noch nicht. Der Papst hatte seine Erkrankung beim Angelusgebet am Sonntag bekannt gegeben. Für den Rest der Woche hat er alle Termine abgesagt. Und heute wird es im ganzen Land sonnig, gleich mehr zum Wetter.
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1: Vor allem im Osten des Landes ist es recht kalt. Jetzt hat es 11 Grad in Auer, 6 in St. Martin im Passaia, 4 in Brixen und -3 Grad messen wir in Sexten. Bald kommt in ganz Südtirol die Sonne raus, nur im Pustertal ist etwas Nebel möglich. Am Nachmittag und Abend ziehen dann ein paar Wolkenfelder durch. Die Temperaturen steigen noch auf 16 bis 21 Grad.
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8: Guten Morgen wünscht Deborah Gartner aus der Landesverkehrsmeldezentrale. Auf der Brenner Autobahn in Richtung Norden zwischen Brixen und dem Brenner abschnittsweise LKW-Stau wegen Überlastung. Auf der Jafenpaarstraße bei Kalch gilt eine Einbahnregelung und zeitweilige Sperren bis zu 30 Minuten wegen Arbeiten. Verkehrsaufhebung für Lkw und Busse mit einem Gesamtgewicht über 7,5 Tonnen. Pustertaler Stadtstraße. Bei Bruneck gilt abschnittsweise eine Einbahnregelung von 7 bis 16 Uhr wegen Arbeiten. Bei Niederdorf wird der Verkehr in Richtung Brixen von 7 bis 17 Uhr örtlich durch Niederdorf über die Gemeindestraße wegen außerordentlichen Instandhaltungsarbeiten umgeleitet. Auf der Eggenthaler Stadtstraße bei Welschnaufen gibt es zeitweilige Sperren bis zu 15 Minuten von 7.30 Uhr bis 17 Uhr wegen Waldarbeiten. Auf der Grödner Stadtstraße oberhalb von Waldbruck Einbahnregelung von 8 bis 17 Uhr wegen Feldsicherungsarbeiten. Katharinaberg. Zwischen der Kreuzung mit der Landesstraße Schnalztal und Katharinaberg gibt es eine Sperre von 13 bis 17.30 Uhr wegen Freis- und Asphaltierungsarbeiten. Kommen Sie gut voran.
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Petra, Susanne war das Herbstgeflüster. Es ist jetzt ganz genau 7 Uhr. Heute haben wir Dienstag, den 13. Oktober. Noch einmal wünsche ich Ihnen einen wunderschönen guten Tag. Herzlich willkommen hier bei Radio Grüne Welle in der zweiten Stunde. Guten Morgen, Südtirol. Wie immer dienstags präsentieren wir Ihnen in Kürze die Pflanze der Woche. Wir haben noch viele weitere andere Themen mehr vorbereitet. Ich wünsche Ihnen weiterhin angenehmes Zuhören und gute Unterhaltung.

0: 7 Uhr 4 ist es. Sie hören Radio Grünerweide und guten Morgen Südtirol am Dienstag. Und wir kommen nun zu unserem Fixpunkt am Dienstagmorgen. Das ist die Rubrik Die Pflanze der Woche, die von der Biologin und Kräuterexpertin Frau Dr. Sigrid Thaler aus Montan gestaltet wird. Frau Thaler ist auch die Präsidentin der Südtiroler Kräuterpädagogen. Im Mittelpunkt unseres heutigen Beitrags steht eine uralte Obstsorte, die auch als kidonischer Apfel bekannt ist. Mehr jetzt von Frau Thaler.
1: Jetzt im Herbst sind auch die Quitten reif. Die Quitte ist ja eine uralte Obstsorte, die im Nahen Osten schon vor tausenden Jahren angebaut worden ist. Die Römer haben sie dann letztendlich zur Insel gebracht, aber leider ist die Frucht damit der Zeit irgendwann in Vergessenheit geraten. Ich denke einmal, weil sie im Unterschied zu den Äpfeln und zu den Birnen zuerst einmal eingekocht werden muss, damit man sie überhaupt verzehren kann. Aber zum Glück hat sie in letzter Zeit sowohl in der Küche als auch in der Volksheilkunde wieder einen neuen Stellenwert. Die Quitte, die heißt ja kydonischer Apfel der Griechen. Also botanisch heißt sie auch Cydonia und das kommt von Kydon und das ist ein alter Name für eine Stadt auf der Insel Kreta. Und so ist aus der Bezeichnung kydonischer Apfel ist dann irgendwann kurz das Wort Quitte entstanden. Ja, nach einer Sage seien ja effektiv die ersten Quittenbäume eben in Griechenland gepflanzt worden. Und auch Sam, sie ist einfach gerade in diesen Mittelmeerländern ganz gut bekannt. Sie gilt dort einfach als Symbol der Liebe, der Fruchtbarkeit, des Glücks und auch der Schönheit. Schon der Hippokrates hat sie als heilkräftigste Frucht bezeichnet. Und die Hildegard von Bingen, die hat sie bei rheumatischen Beschwerden und auch bei Gicht eingesetzt. Und für den Hieronymus Bock war es die Apotheke für Arm und Reich. Ja, wie schon gesagt, war die Quitte allem schon ein ganz wichtiges Fruchtbarkeitssymbol. Und somit gibt es auch den alten Brauch, dass man einem Brautpaar Quitten überreicht, damit das Jahr an Nachwuchs nicht fehlen wird. Aber auch werdende Mütter sollen in der Schwangerschaft Quitte essen, damit sie kräftige und geschickte Kinder zur Welt bringen. Die Quitte hat eine enorme Heilkraft. Also ich würde sagen, also gegenüber einem Äpfel und einer Birne ist sie natürlich viel weitläufiger einsetzbar in der Volksheilkunde. Sie ist einfach reich an Schleimstoffen und Gerbstoffen und deshalb ist sie vor allem heilkräftig für entzündete Schleimhäute. Vor allem, wenn es um Magen- und Darmgesundheit geht, da kann sie gut helfen, weil sie schützt vor Entzündungen, sie hilft bei Sodbrennen, aber auch bei Verstopfung. Also zusammen kann man einfach ein Quittenkompott oder einfach so die gekochte Quitte verzehren, damit man dem Magen und dem Darm was Gutes tut.
0: Ja, das war die Kräuterexpertin Frau Dr. Sigrid Thaler aus Montan. Zunächst jetzt mal bis hier. Wir machen jetzt ein bisschen Musik aus dem Saarntal. Gibt es Jason Nussbaumer zu hören und danach erfahren Sie von Frau Thaler noch, wofür die Quitte gesundheitlich noch eingesetzt werden kann. Denn neben den Vorzügen für Magen und Darm ist sie auch als uraltes Schönheitsmittel bekannt.

0: Jason Nussbaumer war das Dolce Vita. Guten Morgen Südtirol und zurück nur wieder hier im RGW Radiowecker zu unserer Pflanze der Woche. Heute dreht sich ja alles um die Quitte, eine Obstsorte mit enormer Heilkraft, die auch äußerlich als Schönheitsmittel verwendet werden kann. Mehr jetzt wieder von unserer Expertin Frau Dr. Sigrid Dahler.
1: Die Quitte ist aber auch sehr heilkräftig für die Haut und somit kann man sie auch äußerlich anwenden. Sie eignet sich sehr gut bei Hautirritationen, bei einem Juckreiz, bei Entzündungen, Verbrennungen und auch Klüften. Sie ist einfach ein uraltes Schönheitsmittel, weil sie auch noch die Hautelastizität erhöht und somit auch noch Falten entgegenwirkt. Also äußerlich eignet sich hervorragend, wenn man einen Ölauszug macht. Zimmer tue ich einfach Quitten in Öl, also wirklich in warmen, ja fast schon heißen Öl ausziehen, ja kochen lassen und dann abfiltern. Und dann kann man mit diesem Öl die betroffenen Hautstellen bestreichen. Man kann aber auch ein Bienenwachs dazugeben und schon hat man eine Salbele. Und somit einfach alle Problemstellen damit eben einschmieren. Quitte, die Frucht selber, hat aber auch viele Mineralstoffe und auch vor allem das Vitamin C und somit stärkt sie auch unser Immunsystem. Weiter so kann man also der Frucht auch die Blüten und Blätter verwenden, zum Beispiel als Tee bei Erkältungen, wenn man einen Husten hat, aber auch bei einer Magenverstimmung. In meiner Hausapotheke habe ich vor allem die Quittenkerne. Es ist einfach fein, wenn man die gleich herzunehmen hat, weil die Quittenkerne, die enthalten bis zu 20% Schleimstoffe und können somit vor allem eben als Schleimstoffdroge gleich einmal eingesetzt werden. Dazu nehme ich einfach die Quittenkerne und tue sie in ein bisschen Wasser geben. Dann nach kurzer Zeit entsteht so ein Schleim, also der sogenannte Quittenschleim. Und mit diesem Quittenschleim, da kann ich zum Beispiel auch auf der Haut, wenn ich irgendwo ein Problem habe, einen Juckreiz, kann ich mit dem das bestreichen. Aber auch innerlich kann ich das einnehmen, wenn ich mal einen Hustenreiz habe oder auch verstopft bin. In der Küche ist die Quitte natürlich auch vielseitig einsetzbar. Also man kann natürlich eben ein hervorragendes Quittenkompott machen oder eine Marmelade, Gelee, ein Saft, ein Likör. Also wirklich enorm vielseitig einsetzbar. Ganz was Besonderes ist aber das sogenannte Quittenleder. Es wird auch oft Quittenbrot oder Quittenspeck oder auch Quittenkäse genannt. Dazu tut man einfach die Quitten mit ein bisschen Wasser weich kochen, dann eben aussipassieren und mit ein bisschen Zucker und auch Gewürze, ich tue ein bisschen Zitronensaft dazu. Gewürze kann man auch wie Vanille, Zimt oder auch wie ein Rum dazugeben, noch verfeinern. Und dann wird diese Paste auf ein Backpapier ausgestrichen und dann im Ofen getrocknet. Das ist bei 50, 60 Grad Celsius ein paar Stunden. Und da sieht man ja, wenn sich das ganz schön vom Backpapier abziehen lässt. Und da kann man einfach Würfel entschneiden und das kann man auch in einer Dose mehrere Monate lang aufbewahren. Also ein ganz hervorragender Snack für zwischendurch.
0: Ja, danke schön für diese leckeren Tipps. Das war Frau Dr. Sigrid Dahler. Sie hat uns die Pflanze der Woche vorgestellt. Diesmal die Quitte, eine uralte Obstsorte. Den Beitrag zum Nachhören finden Sie auch auf unserer Facebook-Seite.

Ja, so kann es passieren. Ich habe das Liebeslied vergessen. Das war Mara Kaiser. Guten Morgen, Südtirol. 7.22 Uhr ist es jetzt gleich. Wir schauen nun auf unser historisches Kalenderblatt. Eine Boeing 737 der deutschen Lufthansa mit 91 Personen an Bord wurde am 13. Oktober 1977 auf dem Flug von Palma de Mallorca nach Hamburg von palästinensischen Terroristen gekapert und über Rom, Zypern, Dubai und Aden nach Mogadischu in Somalia entführt. In den Anden im Grenzgebiet zwischen Argentinien und Chile stürzte am 13. Oktober 1972 in rund 4000 Metern Höhe ein Flugzeug mit 45 Insassen ab, darunter eine ganze Rugby-Mannschaft. 16 Überlebende konnten nach 72 Tagen gerettet werden. Am 13. Oktober 1943 erklärte Italien Deutschland den Krieg. Zuvor waren die italienischen Truppen von alliierten Truppen entscheidend geschlagen worden. Die Kriegserklärung nannte die wiederholt von deutschen Truppen gegen Italiener verübten kriegerischen Akte als Begründung. Im portugiesischen Fatima erschien am 13. Oktober 1917 zu Mittag die Jungfrau Maria zum letzten Mal den drei Schäferkindern Jacinta Marto, Francisco Marto und Lucia dos Santos. In Anwesenheit von etwa 30.000 Menschen fand das Sonnenwunder statt. Auf Anregung des US-Präsidenten veranstalteten am 13. Oktober 1884 verschiedene Länder eine internationale Konferenz in Washington. 25 Staaten, die dabei waren, beschlossen, den Nullmeridian auf die Sternwarte in Greenwich bei London zu legen. Von diesem Ort aus wurden jeweils 180 Längengrade in östliche und westliche Richtung gezählt. Aufgrund des neuen Systems entstand ein weltweites Netz von exakten Ortsangaben und Zeitzonen, mit dessen Hilfe eine genaue Orientierung möglich wurde. In Washington wurde am 13. Oktober 1792 der Grundstein des Weißen Hauses gelegt. Das Weiße Haus ist der Amtssitz des US-Präsidenten. Der französische König Philipp IV., der Schöne, ließ am 13. Oktober 1307 alle Mitglieder des Templerordens als Ketzer festnehmen und das Ordensvermögen, das ein riesiges Vermögen war, einziehen. Auf diese Weise sanierte der König die maroden Staatsfinanzen. Und nach dem Tod seines Adoptivvaters Claudius wurde am 13. Oktober 54 nach Christus Nero zum neuen Kaiser von Rom. Nachdem seine Herrschaft anfangs noch vom Volk gerühmt wurde, entwickelte er schon nach einigen Jahren tyrannische Züge. Soweit unser Blick auf das heutige historische Kalenderblatt, nachzulesen auch auf unserer Homepage im Internet unter rgw.it.

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1: Max von Milland auf dem richtigen Weg. Es ist halb acht. 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
3: Guten Morgen, ich bin Florian Scheringer. Die Initiative für einen offenen Hofburggarten in Brixen kritisiert ein Stadtfest, das die Gemeinde im Garten plant. Damit wolle die Gemeinde von den Problemen und der Kritik am teuren Umbau ablenken, sagt die Initiative. Heute um kurz nach 10 werden alle Feuerwehrsirenen im Land getestet beim jährlichen Zivilschutzprobealarm. Eine Minute lang hört man einen auf- und abschwellenden Ton. Es besteht keine Gefahr, den Notruf sollte man nicht wählen. Papst Leo XIV. Wird heute ins Krankenhaus eingeliefert. Heute oder morgen wird er an der Lunge operiert. Es muss ein Knoten entfernt werden. Für den Rest der Woche hat Leo alle Termine abgesagt. Der verschüttete Höhlenforscher auf Sardinien ist befreit worden. Er ist wohlauf. 27 Stunden war er in 10 Metern Tiefe eingeschlossen, nachdem ein Hangrutsch den Eingang der Höhle versperrt hatte. Ein großer Feuerwehreinsatz im Krankenhaus Schlanders ist glimpflich ausgegangen. Wegen Brandalarms waren Dutzende Feuerwehrleute angerückt. Es war aber nur ein Aufzug überhitzt und deshalb hatte sich etwas Rauch gebildet.
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Achim Reichel im RGW Radio Wecker. 7.36 Uhr ist es nun. Hier sind die Veranstaltungstipps für den heutigen Dienstagabend. Heute ist der 13. Oktober. Das Heidenorchester von Bozen und Trient unter der Leitung der neapolitanischen Dirigentin Clelia Caffiero spielt heute Abend ab 20 Uhr im Konzerthaus in Bozen. Violine spielt Marco Mandolini, Violoncello Luca Pasqual. Zur Aufführung gelangen Werke von Anna Klein, Johannes Brahms und Francis Poulenc. Die Gesellschaftskomödie Geheimnisse von Sebastian Blank wird heute Abend ab 19.30 Uhr im Kulturhaus in Schlanders aufgeführt. Das Stück handelt von der Sprachlosigkeit zweier Männer, die zwar unbedingt reden wollen, aber alles eher tun würden, als miteinander zu reden. Es spielt das St. Pauli Theater Hamburg unter der Regie von Ulrich Waller. In der Adesia-Buchhandlung in Meran wird heute um 19.30 Uhr das Buch »Das Land kehrt heim – Südtirols Weg aus Faschismus und Nationalsozialismus hin zur autonomen Gestaltung« vorgestellt. Autor Christoph Gufler, Historiker und ehemaliger Bürgermeister von Lana, beleuchtet darin Südtirols Grund und Boden als Spielball der Geschichte. Das Vorwort in dem Buch schrieb Altlandeshauptmann Luis Durmwalder, der bei der Buchvorstellung heute Abend ebenfalls anwesend sein wird. Im Film Club Bozen sehen Sie heute um 17.30 Uhr den US-amerikanischen Film Digger in italienischer Sprache. Ab 18 Uhr und ab 20.30 Uhr wird der Psychothriller L'Estrania von Paolo Stripoli vorgeführt. Ab 18.15 Uhr sehen Sie heute die deutsche Tragikomödie Frau Winkler verlässt das Haus, ein Film von Doris Dörri. Der Streifen erzählt von einem ungewöhnlichen Abschied und der Frage, was passiert, wenn ein vertrautes Leben plötzlich aus den Fugen gerät. Der österreichische Film Bruno, der junge Kreisky, läuft ab 20 Uhr. Dieser Film erzählt von den frühen Jahren des späteren österreichischen Bundeskanzlers. Um 20.30 Uhr sehen Sie im Film Club Bozen den US-amerikanischen Dokumentarfilm The Bibi Files. Ein Film, der anhand durchgesickerter Aufzeichnungen von Polizeiverhören die Korruptionsvorwürfe gegen den israelischen Premierminister Benjamin Netanyahu und sein engstes Umfeld beleuchtet. Soweit die heutigen Veranstaltungstipps.

0: Die Everly Brothers waren das mit einem ihrer ganz großen Hits, On the Wings of a Nightingale. Sie hören Radio Grüne Welle und guten Morgen Südtirol. 7.41 Uhr ist es. Zum nächsten Thema jetzt. Am vergangenen Wochenende fand ja die wieder die beliebte länderübergreifende Veranstaltung Stiegen zum Himmel, Straße der Romanik statt. Eine, wie gesagt, länderübergreifende Veranstaltung, da wo über 30 Kulturstätten, Klöster, Schlösser, Kirchen und Kapellen gratis zugänglich sind. Und zudem wurden interessante und exklusive Führungen angeboten. Um diese Kunstdenkmäler der Romanik generell bekannter zu machen, gibt es nun auch einen Erlebnisguide, den hat Marlene Lobis geschrieben.
1: Ja, das Ziel des Kulturreiseführers ist, die Alpine Straße der Romanik als Kulturroute bekannter zu machen und ihre kulturellen Schätze für ein breiteres Publikum zugänglich zu machen. Die Zielgruppe laut Aufdruck von der IDM war eben die sogenannten Lohas anzusprechen, also Menschen, die sich unter anderem für Natur, Nachhaltigkeit und Originalität interessieren, neugierig sein, qualitätsbewusst und genussorientiert. Konkret heißt es aber, das Buch ist zu verwenden für Reisende, die prinzipiell kulturinteressiert sein. Und die Leser haben mit den Reiseführern auch ganz ohne Vorwissen zur Romanik einen inspirierenden und praktischen Reisebegleiter an der Hand, um die Alpine Straße der Romanik zu erkunden und eben auch die Region rundherum mit den vielen zusätzlichen Themen zur Region und viele Tipps. Vom Aufbau her ist das Buch so, die Kulturroute erstreckt sich ja über 250 Kilometer, geht wirklich von Westen in den Süden und in den östlichsten Punkt von Südtirol. Und die 34 Städten seien je nach Größe, Lage, Position und Wichtigkeit in 12 Kapitel unterteilt. Und wir haben das so als Erlebnisraum gedacht. Also das kann man an 1 bis 3 Tagen erkunden. Eben, wenn ich gerade zum Beispiel in Finchgau in Urlaub bin, dann erkunde ich eben die Städten und sonst eben im Osten, je nachdem. Und um da einen guten Überblick zu machen, gibt es auf der vorderen und hinteren Innenklappe eine Karte zur Übersicht von der Position. Wir haben versucht, mit vielen hochwertigen, großen Bildern ein lockeres Leseerlebnis zu schaffen und im Text seine außergewöhnliche oder besonders wichtige Inhalte kursiv oder gräser geschrieben, dass man als Leser wirklich auch versteht, okay, das ist jetzt das ist was Besonderes. Und insgesamt ist das Ziel von Reiseführer eben, dass man erstens kein Vorwissen haben muss und dass das Ganze locker umgangen wird und Neugierde schafft.
2: Also muss man sagen, du hast das wirklich komplexe Thema Kunstgeschichte wirklich heruntergebrochen, so dass es niederschwellig ist.
1: Ja, also es ist ja oft Teil meiner Arbeit als Autorin und Texterin, komplexe oder umfangreiche Inhalte aufzudröseln und einfach darzustellen. Aber bei dem Buch war es sicher eine besondere Herausforderung, das dann sozusagen populärwissenschaftlich alles zu formulieren an die Forschungserkenntnisse. Und natürlich kämen auch Kulturreiseführer nicht ganz ohne Fachwörter aus, aber in dem Fall werden sie eben schon im Text direkt erklärt, wo liegt eine Apsiskalotte oder was bedeutet es, wenn Christus in der Mandala ist. Und ganz hinten im Buch gibt es auch ein Glossar für die wichtigsten Begriffe.
2: Wir haben es ja vorhin schon gesagt, anscheinend funktioniert so ein Thema besser, wenn man es vielleicht ein bisschen kulinarisch und mit Genuss und mit Natur verbindet. Beim Durchblättern bin ich da jetzt einfach stecken geblieben, da sehe ich jetzt 2 Mountainbiker. Was hat es mit denen auf sich?
1: Ja, genau. Also das ist eben auch die Idee hinter dem Reiseführer. Es geht nicht nur um die Romanik, sondern es geht auch um die ganze Region. Kulturstätten seien keine einsame Insel. Die seien in einem bestimmten Kontext entstanden. Die haben sich im Laufe der Zeit unterschiedlich entwickelt. Und die sind ein Teil der Lebensrealität in die Orte und für die Leute. Und auch der Leser oder der Reisende, der in die Region kommt, sieht ja auch die Umgebung. Und damit man eben die Region nicht nur über die Romanik kennenlernt, über die Kulturstätten, haben wir da verschiedene Elemente eingebaut im Buch. Teilweise werden, wie eben bei den Radlfahrern, bei den Mountainbikern, da geht es um Latsch. Das Kapitel wird eingeleitet mit dem Thema Biken. Latsch gilt als Bike Eldorado Südtirols. Und wenn man vor Ort ist, dann sieht man das ohnehin. Und das wird dann eben erklärt. Und so ist mit anderen Kapitel A, also zum Beispiel erfahren die Leser, was ist im Dreiländereck geschmuggelt worden, seit wann wird hierzulande Weinanbau gemacht. Und dann haben wir allem wieder kleine Infoboxen in die Kapitel zu lokalen Besonderheiten, zum Beispiel, was ist eigentlich ein Wahlweg, was tieren die Oberfinchgau an Scheiben schlagen und stammen die Haflinger Pferde wirklich aus Hafling. Und dann gibt's am Ende jedes Kapitels noch ein Serviceteil mit unterschiedlichen Tipps. Jetzt eben in Latsch gibt's hauptsächlich Tipps auch zum Thema Biken. Aber bei anderen Kapiteln geht es um Wanderungen, um Radtouren. Es werden Tipps zu Museen und Naturparks gemacht, aber auch zu Restaurants und Läden für regionale Produkte. Und das Ziel ist, da eine Art ganzheitliches Reiseerlebnis zu schaffen.
0: Das war die Autorin und Texterin Marlene Lobis. In ihrem reich bebilderten Buch Die alpine Straße der Romanik stiegen zum Himmel stellt sie 34 ausgewählte Kulturstätten vor und bietet, wie gehört, fundiertes, leicht verständliches Wissen zur romanischen Architektur und Kunstgeschichte.

0: 10 vor 8.
1: Gentests und KI-Diagnosen, was bringen sie wirklich? Papst Leo wegen Lungen-OP im Krankenhaus. Das Wetter, heute wird es freundlich. Ich bin Florian Scheringer, guten Morgen.
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1: Gentests aus dem Internet und künstliche Intelligenz werden immer besser und können Krankheiten immer früher und genauer erkennen. Trotzdem ersetzen diese Werkzeuge keinen Arztbesuch, das sagt das Institut für Allgemeinmedizin. Bei den diesjährigen Institutsgesprächen waren sich die Teilnehmer einig, dass der Arzt ein wichtiger Ansprechpartner für Patienten sei, der Online-Diagnosen einordnen und über die Behandlung entscheiden könne. Einmal mehr gibt es Aufregung rund um den Hofburggarten in Brixen. Da plant die Gemeinde am Samstag ein großes Fest und das stößt bei der Initiative für einen offenen Hofburggarten auf Kritik. Sie wirft der Gemeinde vor, mit dem Fest von den Problemen und der Kritik an der Umgestaltung des Gartens ablenken zu wollen. Zur Erinnerung, der Brixner Hofburggarten wird gerade umgebaut und mit Kunstwerken von André Heller geschmückt. Voraussichtlich ist er in 2 Jahren fertig. Dann soll er aber nicht öffentlich, sondern nur über das Museum gegen eine Gebühr zugänglich sein. Der Umbau kostet 14 Millionen Euro. Viel zu teuer, sagt die Initiativgruppe. Außerdem würden durch den neuen Garten noch mehr Tagesgäste nach Brixen gelockt. Papst Leo XIV. Wird heute im Lauf des Vormittags für eine Operation an der Lunge in die Gemelli-Klinik in Rom aufgenommen. Ein Knoten in der Lunge soll entfernt werden. Ob die Operation schon heute stattfindet, das wissen wir noch nicht. Claudia Wächter berichtet aus Rom.
2: Leo selbst gibt sich hier zuversichtlich, der Knoten sei im Frühstadium entdeckt worden und er wird auch kommenden Monat nach Südamerika reisen, sagte er. Doch ob das so klappt, wird sich wohl erst nach der OP zeigen, wenn seine Ärzte mehr über diesen Lungenknoten wissen. Stand jetzt wird Leo etwa eine Woche hier in der Klinik bleiben und überall auf der Welt beten Menschen für ihn, bang. Ausgerechnet Leo, der bisher immer so fit und sportlich wirkte.
1: Die saudi-arabische Hauptstadt Riad ist am Abend erneut von mehreren heftigen Explosionen erschüttert worden. In einer Textnachricht waren die Bewohner kurz zuvor vor einer feindlichen Bedrohung aus der Luft gewarnt worden. Bitte bleiben Sie ruhig, halten Sie sich in Innenräumen oder an einem sicheren Ort abseits von Fenstern und Türen auf, hieß es. Die Houthi-Miliz aus dem Jemen hat inzwischen erklärt, sie habe erneut den internationalen Flughafen in Riad angegriffen. Heute um kurz nach 10 am Vormittag wird es laut in Südtirol. Da werden nämlich alle Feuerwehrsirenen des Landes getestet. Es ist der jährliche Zivilschutzprobealarm. Anders als beim wöchentlichen Probealarm jeden Samstag hört man heute einen auf- und abschwellenden Ton, der 1 Minute lang dauert. Dadurch wird geprüft, ob die Sirenen alle funktionieren und gleichzeitig wird die Bevölkerung mit dem Signal vertraut gemacht. Der Zivilschutz bittet darum, keine Notrufnummern zu wählen, um Infos zum Probealarm zu bekommen. Und verbreitet kommt die Sonne raus. Mehr zum Wetter hören Sie gleich.
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1: Die Sonne geht auf und in den meisten Landesteilen ist der Himmel wolkenlos. Nur vereinzelt gibt es ein paar Wolken oder Hochnebel. Aktuell messen wir 9 Grad in Kaltern, 3 in Naturns, 0 in Oberfintel und minus 3 Grad hat es in Brettau. Am Nachmittag liegen die Höchstwerte zwischen 16 und 21 Grad. Dazu scheint verbreitet die Sonne. Zeitweise ziehen auch ein paar Wolken durch.
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7: Guten Morgen aus der Landesverkehrsmeldezentrale. Brenner Autobahn. In Richtung Norden zwischen Brix und dem Brenner gibt es Kolonnenverkehr und Stau wegen Überlastung und wegen Arbeiten. In Richtung Süden zwischen Sterzing und Brixen LKW-Stau wegen Arbeiten. Auf den Stadtzufahrten herrscht lebhafter Berufsverkehr. Zu Wartezeiten kommt es auf der Übretscher Straße in Richtung Bozen ab St. Michael-Eppern und der Meraner Kreuzung. Auf der Brenner Staatsstraße Bleifers und ab Kardaun und im Bussertal bei Kienz. Silke Andres wünscht einen guten Start in den Dienstag.
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Conny Engel und die kleine Anuschka. Es ist jetzt in wenigen Sekunden 8 Uhr. Heute ist Dienstag, der 13. Oktober. Ich wünsche Ihnen noch einmal einen wunderschönen guten Tag. Herzlich willkommen hier bei Radio Grüne Welle in der mittlerweile dritten und somit auch schon letzten Stunde. Guten Morgen, Südtirol. In Kürze gibt's den Trödelmarkt.

0: Ein Oldie aus den 70ern, Dalia Lavi und Willst du mit mir gehen? Guten Morgen Südtirol, schön, dass Sie mit uns sind beim Start in diesen Dienstagmorgen. Es ist jetzt 8.06 Uhr und wir öffnen nun unseren Kleinanzeiger, den RGW-Trödelmarkt. Hier ist Anniko Miss mit den heutigen Angeboten.
1: Für Ordensschwestern in Bosnien-Herzegowina, die Musik unterrichten, wird ein gebrauchtes Home-Keyboard bzw. eine E-Orgel gesucht unter 333 43 19 41 7. Zu Schenken gesucht werden Damenstiefel und Schuhe Größe 37 38 mit niederen Absätzen, Turnschuhe Größe 37 38, Lederhosen Größe XS oder S, elegante Winterpullover und Wintersachen sowie Haarreifen. Das Ganze unter 389 66 89 88 9. Gesucht wird eine noch funktionstüchtige Schubkarre, und zwar in der Zone Eisacktal unter 329 68 39 148. Und ein grauer Sarner wird zu Schenken gesucht unter 346 231 33 61. Eine gut erhaltene Rodel und ein kleiner Tisch sind zu verkaufen unter 348 086 74 24. Ein kleiner, gut erhaltener 28 Zoll Fernseher mit den Maßen 40 x 60 cm ist um 70 Euro zu verkaufen unter 347 48 46 73 6. Ein gut erhaltenes handgeschmiedetes Grabkreuz 170 cm ist im mittleren Eisacktal zu verkaufen unter 345 21 76 34 8. Eine gut funktionierende Aufschnittmaschine der Marke Krups mit leichtem Defekt wird an Bastler abgegeben unter 347 33 81 94 7. Ein Mostfass zu 50 Litern wird im Raum Schlanders verkauft unter 327 95 39 644. Ein neuer Kercher Dampfreiniger, geeignet für die Fugenreinigung im Bad, wird wegen Fehlkaufs günstig abgegeben. Verkauft werden auch Wii-Spiele, und zwar im Pustertal unter 347 73 82 95 3. Ein runder brauner Holztisch mit Metallfuß und einem Durchmesser von einem Meter wird im Finchgau um 200 Euro verkauft. Der Tisch ist in sehr gutem Zustand. Die Telefonnummer dazu 348 49 49 48 8. Ein Radio mit CD-Spieler noch original verpackt ist zu verkaufen unter 346 231 33 61. Verschiedene Bücher werden verkauft, unter anderem von Colleen Hoover, Lena Kiefer, Mona Kasten, Ava Reed und Annabelle Steele. Das Ganze unter 328 53 58 422. Handgestrickte Socken, ein Holzofen 90 x 100 cm mit großen Kacheln außen für eine Stube oder eine Hütte, ein neuwertiger Montone-Mantel Größe 50 und eine Schnupftabakdose sind sehr günstig abzugeben unter 347 034 96 52. Eine Eckbank aus Massivholz, handgefertigt von einem Tischler und in bestem Zustand, wird aus Platzgründen gegen eine freiwillige Spende abgegeben. Sie verfügt über zwei praktische Truhen. Die Maße betragen 2,30 m x 3 m. Auch eine zweite Eckbank wird aus Platzgründen gegen eine freiwillige Spende abgegeben. Sie ist aus Nussholz, ebenfalls handgefertigt von einem Tischler und in einem sehr guten Zustand. Die Maße dieser Eckbank betragen 1,90 m. 90 mal 1,65 m und die Telefonnummer dazu 392 73 67 062.
0: Dankeschön, Anni. Das waren die heutigen Trödelmarktanzeigen. Wenn auch Sie eine Anzeige aufgeben möchten, wenn Sie was zu verkaufen haben, zu verschenken oder etwas suchen, dann können Sie gerne dabei uns anrufen unter der Nummer 0471 30 00 92 0471 30 00 92. Sie können die Anzeigen auch schriftlich schicken per Mail an info@rgw.it oder direkt von unserer Homepage aus aufgeben unter www.rgw.it. Da gibt's auch alle eben gehörten Anzeigen zum Nachlesen. Private Verkaufsanzeigen, Kaufgesuche und Stellengesuche geben wir kostenlos durch.

0: Queen waren das Crazy Little Thing Called Love. Es ist jetzt 20 nach 8. Wir schauen uns nun das Wetter an. So langsam wird wirklich Herbst. Heute früh merkt man das besonders bei den Temperaturen in mehreren Orten. Südtirols gibt es heute erstmals in diesem Herbst Temperaturen im Minusbereich. Wie es mit dem Wetter aussieht und vor allem wie es mit dem Wetter heute weitergeht und in den nächsten Tagen, das erfahren wir nun aus dem Landeswetterdienst.
1: Heute bleibt es überwiegend sonnig. Guten Morgen vom Landeswetterdienst begrüßt Sie Werner Fehrand. Im Großteil des Landes ist es von der Früh weg sonnig und meist wolkenlos. Lokale Hochnebel im Süden lösen sich bald auf. Gegen Abend tauchen von Norden her ein paar Wolkenfelder auf. Nach meist einstelligen Frühwerten steigen die Temperaturen am Nachmittag auf 16 bis 22 Grad. In zwei

1000 Meter höher liegen sie um 8 Grad und auf den Gipfeln weht teils starker Nordwind. Der Mittwoch bringt im Großteil des Landes sonniges Wetter mit ein paar Schleierwolken. Etwas dichtere Wolken gibt es entlang der Grenze zu Nord- und Osttirol. Am Donnerstag scheint verbreitet die Sonne, am Himmel zeigen sich nur ein paar dünne Schleierwolken. Mit Sonnenschein und ein paar hohen Wolken geht es auch am Freitag weiter. Das war's vom Wetter, damit zurück ins Studio.

0: Ich vermisse die Sonne. Guten Morgen, Südtirol, am Dienstag. Heute ist der 13. Oktober und gestern hat sich der Todestag von Carlo Acutis zum 20. Mal gejährt. Im Jahr 2006 verstarb er im Alter von 15 Jahren an Leukämie. Besonders unter Jugendlichen ist Carlo Acutis sehr beliebt, als zum Beispiel im September eine Reliquie von ihm in die Pfarrkirche von St. Martin im Passaia gebracht wurde, hat mein Kollege Felix Schiffelhuber mit einigen Jugendlichen gesprochen, unter anderem auch mit Sandra Farner. Er hat sie gefragt, was sie an Carlo Acutis anspricht.
1: Mich fasziniert es unglaublich, dass er in seinen jungen Jahren schon so viel bewirkt hat. Sei es während er gelebt hat, als er jetzt in der Zeit, wo er noch gestorben ist und jetzt selig und heilig gesprochen worden ist. Er hat uns so viel Wunder bewirkt. Sei es wirklich faszinierend.
2: Gibt es etwas von Carlo Acutis, das du für dein eigenes Leben mitnehmen möchtest oder kannst?
1: Ja, dass er so diszipliniert war und jeden Tag in die Kirche gegangen ist. Und das ist für mich eine Motivation, auch durch die Kirche, jetzt vielleicht nicht jeden Tag Kirchen zu gehen, aber zumindest einmal die Woche oder vielleicht auch zweimal die Woche Kirchen zu gehen und wirklich in der Messe Ort zu kommen und wieder ans Wesentliche erinnert zu werden. Nicht das, was die Welt sagt, ist richtig, sondern das, was Gott Jesus uns gesagt hat.
0: Sagt Sandra Farner aus St. Martin im Passaia. Seit Mitte September befindet sich in der Pfarrkirche von St. Martin eine Reliquie des heiligen Carlo Acutis, und zwar ein Haar.

0: Halb neun ist es jetzt. Sie hören Radio Grüner Welle und guten Morgen Südtirol. Hier sind die Schlagzeilen.
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2: Guten Morgen, ich bin Florian Scheringer. Das Institut für Allgemeinmedizin warnt davor, sich zu sehr auf KI-Diagnosen und Gentests zu verlassen. Es brauche immer auch die Einschätzung eines Arztes, sagen die Experten. Die Initiative für einen offenen Hofburggarten in Brixen kritisiert ein Stadtfest, das die Gemeinde im Garten plant. Dadurch wolle man von den Problemen und der Kritik am teuren Umbau ablenken, sagt die Initiative. Heute um kurz nach 10 werden alle Feuerwehrsirenen im Land getestet, beim jährlichen Zivilschutzprobealarm. Eine Minute lang hört man einen auf- und abschwellenden Ton. Es besteht keine Gefahr, den Notruf sollte man nicht wählen. In der saudi-arabischen Hauptstadt Riad hat es erneut heftige Explosionen gegeben, vor allem am Flughafen. Die Houthi-Miliz hat sich zu den Angriffen bekannt. Viele Italo-Amerikaner ärgern sich über den New Yorker Bürgermeister Mamdani. Der ist nämlich nicht zu der Parade am Kolumbustag gekommen. Den Italienern in den USA und vor allem in New York ist dieser Tag besonders wichtig.
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3: Guten Morgen aus der Landesverkehrsmeldezentrale. Es begrüßt Sie Karin Unterhofer. Brenner Autobahn, in Fahrtrichtung Norden zwischen Brixen und Sterzing, Stau wegen Arbeiten. Und in der Gegenrichtung in Fahrtrichtung Süden gibt es zwischen Sterzing und Brixen Lkw-Stau. Auf der Landesstraße Bozmeran bei Siebeneich ist wegen eines Feuerwehreinsatzes nur eine Fahrspur befahrbar. Rechnen Sie mit Staus. Allen, die unterwegs sind, gute Fahrt.
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0: bis zum Schluss.
1: Sie hören Radio Grüner Welle und guten Morgen Südtirol. Heute ist Dienstag, der 13. Oktober. Am 25. Oktober sind in unserer Diözese Pfarrgemeinderatswahlen. Viele Südtirolerinnen und Südtiroler kandidieren zum ersten Mal. Andere, wie zum Beispiel Frau Lotte Kager, sind schon echte Pfarrgemeinderatsveteranen. Seit ihrem 18. Lebensjahr ist Frau Kager Mitglied im Pfarrgemeinderat von St. Pauls in Eppern. Mittlerweile ist sie dessen Vorsitzende. Mein Kollege Felix Schiffelhuber hat mit ihr gesprochen und sie gefragt, hat sich ihre Zeit im Pfarrgemeinderat gelohnt?
2: Es hat sich auf jeden Fall gelohnt. Also die Arbeit mit anderen und für andere ist bereichernd und natürlich auch, wenn man sich für Glaube interessiert, da kann man auch im Pfarrgemeinderat viel mit organisieren, mitgestalten, mitmachen, einfach für andere Leute da sein.
3: Ich bin mir sicher, es gibt viele schöne, bereichernde Erlebnisse während Ihrer Zeit im Pfarrgemeinderat. Können Sie uns ein paar davon erzählen? Was ist Ihnen in Erinnerung geblieben?
2: In Erinnerung sind mir eigentlich sehr viele schöne Begegnungen geblieben mit Christen, mit Leuten, die man auf der Straße trifft, wo man angeredet wird auf die Arbeit im Pfarrgemeinderat, wo man auch manchmal Diskussionen hat, wieso und warum und lohnt es sich und gibt es Gott? Hauptsächlich die Begegnungen mit den vielen Menschen, das war immer bereichernd und wirklich toll und schön.
3: Es war bestimmt nicht immer alles Friede, Freude, Eierkuchen. Worauf hätten Sie in all den Jahren im Pfarrgemeinderat gerne verzichtet?
2: Sicher hat es manchmal auch Diskussionen gegeben, wie wird was gemacht. Aber Diskussionen braucht es, ohne dass man darauf auch verzichten soll. Auch über diese Diskussionen, die nicht viel weiterhelfen, kann man lernen und darf sich weiterentwickeln.
3: Wie hat sich eigentlich das Leben in der Pfarrei verändert, seit Sie Mitglied des Pfarrgemeinderats wurden?
2: Da würde ich sagen, hat sich das verändert, dass sich die Kirchenbesucher sehr, sehr reduziert haben. Das Interesse am Glauben ist nicht mehr so groß. Also die Leute sind nicht mehr so, dass sie sagen, wir gehören zur Kirche oder sie fühlen sich schon sehr zugehörig, aber nicht mehr verpflichtet am kirchlichen Leben sehr regelmäßig teilzunehmen. Man sieht, dass die jungen Familien eher sehen, ja, die Kirche ist jetzt eher alt geworden. Das hat sich verändert. Also Jugendarbeit, Kinderarbeit ist echt schwierig. Was auch positiv verändert, ist jetzt auch die Vorbereitung auf die Sakramente. Dass wir jetzt Gruppen übernommen haben, die Erstkommunion, das Erstkommunion-Team, die Kinder zur Erstkommunion führen, das Firmteam für die Jugendlichen ab 16, was sehr toll und sehr interessant sich gestaltet, was wirklich, würde ich sagen, vor allem aus meiner Sicht auch ein Erfolgserlebnis ist, weil auch ohne dass es erwartet wurde, recht viele Jugendliche kommen und auch relativ begeistert mitmachen.
3: Angenommen, Sie wären ein klein wenig jünger, würden Sie noch einmal kandidieren für den Pfarrgemeinderat?
2: Ja, man überlegt sich auch jedes Mal vor jeder Wahl, bin ich wieder bereit, sich im Pfarrgemeinderat ein Auf und ein Ab. Es ist nicht immer so, dass man immer mit großer Begeisterung dabei ist. Es gibt auch Zeiten, wo es auch manchmal schwerfällt, wo es schwerfällig ist, wo man einfach wirklich auch keine Lust hat. Das muss ich schon zugeben, das habe ich auch öfters gehabt. Und dann trifft man wieder jemand, man kommt in ein Gespräch und wie machst du das und wie schaust du bei dir aus und dann kommt wieder Begeisterung.
3: Und was würden Sie jemandem sagen, der überlegt, ob er oder sie sich zur Wahl stellen soll? Also was würden Sie so einer...
2: Die Wahl kommt bestimmt und vielleicht ist es auch für heuer noch nicht ganz zu spät. Wir haben erst vor ein paar Tagen jemand für den Pfarrgemeinderat dazu gewinnen können, wo ich Freude habe. Und wir haben einfach besprochen, schau, man muss nicht für alles verantwortlich sein. Weniger ist mehr. Also wir müssen nicht Aktivismus an den Tag legen, einfach die Sachen, die wir machen, mit Begeisterung und gut machen. Wir müssen auch nicht schauen, dass wir möglichst viel machen. Wir müssen dann auch nicht dafür verantworten, dass die Kirche wieder gefüllt ist. Wir müssen einfach das, was wir im Herzen spüren, auch versuchen weiterzugehen.
1: Sagt Lotte Kager, die Vorsitzende des Pfarrgemeinderats von St. Pauls, im Gespräch mit meinem Kollegen Felix Schiffelhuber. Frau Kager ist nicht nur Pfarrgemeinderatsvorsitzende von St. Pauls, sondern auch hauptberuflich Zahnarzthelferin, nebenbei noch Bäuerin und Oma von 6 Enkelkindern. Trotzdem will sie sich auch in Zukunft in der Pfarre St. Pauls engagieren. Denn im Pfarrgemeinderat könne sie mitreden und mitentscheiden und genau das findet Frau Kager großartig.

Andrea Jürgens war das. 8.47 Uhr ist es jetzt, um 10 vor 9 hören Sie hier auf Radio Grüner Welle wieder die Nachrichten, also in knapp 3 Minuten. Um 9 Uhr übertragen wir die Heilige Messe aus dem Bozener Dom und Kollegin Anni Kommiss ist auch schon eingetrudelt, wird sie dann durch das heutige Vormittagsprogramm begleiten. Und wir hören uns heute auch noch einmal und zwar ab 17.30 Uhr zu Radio Grüner Welle am Abend. Ich wünsche Ihnen bis dahin gute Unterhaltung mit Radio Grüner Welle und ich freue mich auf später. Es verabschiedet sich Florian Mayer. Dankeschön fürs Zuhören und auf Wiederhören.

0: 10 vor 9.
1: Kritik an gestrichener Zugverbindung nach Süditalien. KI-Diagnosen und Gentests nicht immer zuverlässig. Das Wetter freundlich, aber noch recht kühl. Ich bin Florian Scheringer, guten Morgen.
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1: Die direkte Schnellzugverbindung von Bozen nach Sibari in Kalabrien soll im Februar eingestellt werden. Und das stößt bei Gewerkschaftern auf Protest. Vom SGB Gisel heißt es, die Verbindung werde von vielen Arbeitern aus Süditalien genutzt, die beim Brenner Basistunnel arbeiten. Für sie sei es eine wichtige Verbindung in die Heimat. Die Gewerkschaft hat Landesrat Alfreiter darum gebeten, sich für den Erhalt der Verbindung Bozen-Sibari einzusetzen. Gentests aus dem Internet und künstliche Intelligenz werden immer besser und können Krankheiten immer früher und genauer erkennen. Trotzdem ersetzen diese Werkzeuge keinen Arztbesuch, das sagt das Institut für Allgemeinmedizin. Bei den diesjährigen Institutsgesprächen waren sich die Teilnehmer einig, dass der Arzt ein wichtiger Ansprechpartner für Patienten sei, der Online-Diagnosen einordnen und über die Behandlung entscheiden könne. 3 Wochen nach dem Brandanschlag auf eine Starlink-Station in Polen, die auch die Ukraine mit Internet versorgt, sind jetzt 2 mutmaßliche Saboteure in Deutschland festgenommen worden. Das hat Polens Ministerpräsident Tusk mitgeteilt. Ursula Winkler berichtet.
2: Die Männer sollen sich jetzt in Polen vor Gericht verantworten. Der Ausfall der Starlink-Station nach dem Brand hätte zu Internetproblemen führen können. Die Satelliten werden auch von der Ukraine im Krieg gegen Russland genutzt. Vom polnischen Innenministerium hieß es damals, man könne nicht klar sagen, ob Russland dahinter stehe, aber es füge sich ein in die neue russische Angriffsstrategie.
1: Die saudi-arabische Hauptstadt Riad ist am Abend erneut von mehreren heftigen Explosionen erschüttert worden. In einer Textnachricht waren die Bewohner kurz zuvor vor einer feindlichen Bedrohung aus der Luft gewarnt worden. Die Houthi-Miliz aus dem Jemen hat inzwischen erklärt, sie habe erneut den internationalen Flughafen in Riad angegriffen. In New York sind viele Italo-Amerikaner verärgert. Bürgermeister Mamdani ist nämlich nicht zur traditionellen Parade am Kolumbustag gekommen. Da wird die Entdeckung Amerikas gefeiert. Der Kolumbustag ist ein nationaler Feiertag in den USA und der ist eben vor allem den Italienern dort sehr wichtig. Dass Mamdani nicht auftaucht, zeige einmal mehr, dass er die Italiener nicht möge, sagen sie. Und heute gibt's im ganzen Land viel Sonne. Die weiteren Wetteraussichten hören Sie gleich.
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1: Mit blauem Himmel und Sonnenstein starten wir in den Dienstag. Nur vereinzelt halten sich noch ein paar dünne Wolken. Jetzt hat es 8 Grad in Brandzoll, 4 in Garazon, minus 1 in Sand in Taufers und minus 2 Grad messen wir in Ayers. Auch am Nachmittag scheint fast überall die Sonne und die Temperaturen, die steigen auf 16 bis 21 Grad.
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7: Aus der Landesverkehrsmeldezentrale begrüßt Sie Karin Unterhofer. Brenner Autobahn, Infahrt Richtung Norden zwischen Brixen und Sterzing, ausgedehnte Staus wegen Arbeiten. Und in der Gegenrichtung in Fahrt Richtung Süden gibt es zwischen Sterzing und Brixen Lkw-Stau. Auf der Landesstraße Bozenmeran bei 7 Eich ist der Einsatz der Feuerwehr beendet. Die Straße ist wieder frei befahrbar. Allen, die unterwegs sind, gute Fahrt!
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Eine Zeitangabe, es ist 9 Uhr. Wir schalten nun in den Bozner Dom und übertragen von dort die Heilige Messe.

0: Im Namen des Vaters und des Sohnes und des Heiligen Geistes.
1: Amen.
0: Der Herr sei mit euch.
1: Und mit deinem Geiste.
0: Als Kinder haben wir gelernt, wenn wir unsere Pflicht tun, all das, was von uns erwartet wird, dann werden wir dafür belohnt, vielleicht sogar mehr geliebt. Das hat daheim funktioniert, im Kindergarten, in der Schule. Wieso nicht dieses bewährte Schema auch auf unseren Glauben übertragen und denken, wenn ich ganz brav alles tue, was vorgeschrieben ist, dann wird der Herr auf mich schauen und hat mich mehr lieb als alle anderen. Dieses Denken wird heute in den Tageslesungen, die uns verkündet werden, komplett hinterfragt. Nicht wer alles leistet und tut, was vorgeschrieben ist, bekommt die Gnade Gottes geschenkt, sondern einzig und allein wer glaubt an Jesus Christus. Nicht die Werke retten uns, retten tut uns nur Jesus Christus und der Glaube an ihn. In seinem Namen haben wir uns versammelt. Bitten wir den Herrn, er möge durch diese Feier unseren Glauben stärken, damit wir mit Freude, mit Zuversicht in diesen neuen Tag hineingehen dürfen. Ich bekenne Gott dem Allmächtigen und allen Brüdern und Schwestern, dass ich Gutes unterlassen und Böses getan habe. Ich habe gesündigt in Gedanken, Worten und Werken. Durch meine große Schuld. Darum bitte ich die selige Jungfrau Maria, alle Engel und Heiligen und euch, Brüder und Schwestern, für mich zu beten bei Gott, unserem Herrn. Der allmächtige Gott erbarme sich unser. Er lasse uns die Sünden nach und führe uns zum ewigen Leben.
1: Amen.
0: Herr, erbarme dich.
1: Herr, erbarme dich.
0: Christus, erbarme dich.
1: Christus, erbarme dich.
0: Herr, erbarme dich.
1: Herr, erbarme dich.
0: Lasset uns beten. Gütiger Gott, schenke uns Beharrlichkeit und Ausdauer auf dem Weg deiner Gebote, damit auch in unseren Tagen viele Menschen zu dir finden und dein Volk dir immer aufrichtiger dient. Darum bitten wir durch Jesus Christus, deinen Sohn, unseren Herrn und Gott, der in der Einheit des Heiligen Geistes mit dir lebt und herrscht in alle Ewigkeit.
1: Amen.
2: Lesung aus dem Brief des Apostels Paulus an die Gemeinde in Galatien. Schwestern und Brüder, zur Freiheit hat uns Christus befreit. Steht daher fest und lasst euch nicht wieder ein Joch der Knechtschaft auflegen. Siehe, ich, Paulus, sage euch, wenn ihr euch beschneiden lasst, wird Christus euch nichts nützen. Ich bezeuge wiederum jedem Menschen, der sich beschneiden lässt. Er ist verpflichtet, das ganze Gesetz zu halten. Ihr, die ihr durch das Gesetz gerecht werden wollt, seid von Christus getrennt, ihr seid aus der Gnade herausgefallen. Denn wir erwarten im Geist aus dem Glauben die Hoffnung der Gerechtigkeit. Denn in Christus Jesus vermag weder die Beschneidung noch die Unbeschnittenheit etwas, sondern der Glaube, der durch die Liebe wirkt. Wort des lebendigen Gottes.

Lebendig ist das Wort Gottes und wirksam. Er richtet über die Reigungen und Gedanken der Herzen.

0: Der Herr sei mit euch. Aus dem Heiligen Evangelium nach Lukas. In jener Zeit lud ein Pharisäer Jesus ein, bei ihm zu essen. Jesus ging zu ihm und begab sich zu Tisch. Als der Pharisäer sah, dass er sich vor dem Essen nicht die Hände wusch, war er verwundert. Da sagte der Herr zu ihm: O ihr Pharisäer, ihr haltet und zwar Becher und Teller außen sauber, ihnen aber seid ihr voll Raubsucht und Bosheit. Ihr Unverständigen, hat nicht der das Außen schuf, auch das Innere geschaffen? Gebt lieber als Almosen, was ihr habt. Und siehe, alles ist für euch rein. Evangelium unseres Herrn Jesus Christus. Wir beten zu Christus, der das Licht der Welt ist.
1: Schenke deinen Geist allen, die im Dienst des Evangeliums sich mühen. Wir bitten dich, erhöre uns.
2: Wir bitten dich, erhöre uns.
1: Berühre die Herzen der Menschen, dass sie zum Glauben gelangen. Wir bitten dich, erhöre uns. Mach die Kranken zuversichtlich und gib ihnen Vertrauen in ihre Helfer.
2: Wir bitten dich, erhöre uns.
1: Behüte unsere Kinder und lasse im Glauben wachsen.
2: Wir bitten dich, erhöre uns.
1: Wir feiern diese heilige Messe mit Gedenken an Erika Burtscher sowie mit Gedenken an Verstorbene der Familie Thaler und Angehörige. Auch denken wir an die Letztverstorbenen. Stellvertretend nennen wir all jene, die uns aus der Presse bekannt sind. Viktoria Kaufmann, geborene Aufterklamm, Diesens. Rosi Mian, geborene Gasser, Gries, Bozen. Maria Luise Keim, Witwe Insam, St. Ulrich. Rosa Wieland, Witwe Kaltenhauser, Elfass. Guter Gott, nimm sie auf in deine Herrlichkeit und schenk ihnen ewige Freude bei dir.
2: Wir bitten dich,
0: Herr, unser Gott. Alle Menschen willst du um dich versalmen. Lass auch uns zu dir gelangen, durch Christus, unseren Herrn. Amen. Amen.

0: Betet, Schwestern und Brüder, dass unser gemeinsames Opfer Gott, dem allmächtigen Vater, gefalle. Herr unser Gott, in dieser Feier erfüllen wir den Auftrag deines Sohnes. Nimm unsere Gaben an und gib deiner Kirche die Gnade, immer und überall sein Opfer zu feiern. Schenke uns durch dieses Geheimnis dein Heil, das du der Welt bereitet hast. Darum bitten wir durch Christus, unseren Herrn.
1: Amen.
2: Zum Sanctus singen wir die Nummer 196 und zum Agnus Dei die Nummer 206.
0: Der Herr sei mit euch.
3: Und mit deinem Geiste.
0: Erhebet die Herzen.
3: Wir haben sie beim Herrn.
0: Lasset uns danken dem Herrn, unserem Gott.
3: Das ist würdig und recht.
0: Wir danken dir, Gott, unser Vater, und preisen dich, denn du hast uns ins Leben gerufen. Du lässt uns niemals allein auf unserem Weg und bist immer da für uns. Einst hast du Israel, dein Volk, mit starker Hand durch die weglose Wüste geleitet.

Ja, du bist heilig, großer Gott, du liebst die Menschen und bist ihnen nahe. Gepriesen sei dein Sohn, der immer mit uns auf dem Weg ist und uns um sich versammelt zum Mahl der Liebe. Wie den Jüngern deutet er uns die Schrift und bricht das Brot für uns. So bitten wir dich, gütiger Vater, sende deinen Heiligen Geist über die Gaben von Brot und Wein. Erheilige sie, damit sie uns werden Leib und Blut unseres Herrn Jesus Christus. Am Abend vor seinem Leiden nahm er beimal das Brot und sagte Dank. Er brach es, reichte es seinen Jüngern und sprach: Nehmet und esset alle davon, das ist mein Leib, der für euch hingegeben wird.

Ebenso nahm er nach dem Mahl den Kelch, dankte wiederum, reichte ihn seinen Jüngern und sprach: Nehmet und trinket alle daraus. Das ist der Kelch des neuen und ewigen Bundes, mein Blut, das für euch und für alle vergossen wird zur Vergebung der Sünden. Tut dies zu meinem Gedächtnis.

0: Geheimnis des Glaubens.
1: Deinen Tod, o Herr, verkünden wir, und deine Auferstehung preisen wir, bis du kommst in Herrlichkeit. Darum, gütiger Vater, feiern wir das Gedächtnis deines Sohnes, der uns erlöst hat. Durch sein Leiden und seinen Tod am Kreuz hast du ihn zur Herrlichkeit der Auferstehung geführt und ihn erhöht zu deiner Rechten. Wir verkünden dieses Werk deiner Liebe, bis er wiederkommt, und bringen dir das Brot des Lebens und den Kelch des Segens dar. Wir feiern das Opfer Christi, das er uns anvertraut hat. Er hat sich für uns hingegeben und schenkt uns Anteil an seinem Leib und Blut. Wir bitten dich, schau gütig auf die Gabe deiner Kirche und gib, dass wir im Geist deiner Liebe für immer verbunden bleiben mit ihm und untereinander. Barmherziger Gott, durch die Teilnahme an diesem Mahl stärke uns in der Einheit. Lass uns in Gemeinschaft mit unserem Papst Leo und unserem Bischof Ivo, mit allen Bischöfen, Priestern und Diakonen, Missionaren und Ordensleuten und mit deinem ganzen Volk in Vertrauen und Hoffnung deine Wege gehen und für alle eine Quelle der Freude und Zuversicht sein. Vater, erbarme dich unserer Schwestern und Brüder, die im Frieden Christi heimgegangen sind, und aller Verstorbenen, deren Glauben du allein kennst. Lass sie dein Angesicht schauen und schenke ihnen das Leben in Fülle. Wenn unser eigener Weg zu Ende geht, nimm auch uns für immer bei dir auf. Lass uns zusammen mit der seligen Jungfrau und Gottesmutter Maria, mit dem heiligen Josef, mit den Aposteln, den Märtyrern und mit allen Heiligen dich loben und preisen durch unseren Herrn Jesus Christus. Durch ihn und mit ihm und in ihm ist dir, Gott, allmächtiger Vater, in der Einheit des Heiligen Geistes alle Herrlichkeit und Ehre, jetzt und in Ewigkeit.
0: Amen.
1: Wir haben den Geist empfangen, der uns zu Kindern Gottes macht. Darum dürfen wir beten. Vater unser im Himmel, geheiligt werde dein Name.

0: Und vergib uns unsere Schuld, wie auch wir vergeben unseren Schuldigern. Und führe uns nicht in Versuchung, sondern erlöse uns von dem Bösen.
1: Erlöse uns, Herr, allmächtiger Vater, von allem Bösen. Gib Frieden in unseren Tagen. Komm uns zu Hilfe mit deinem Erbarmen und bewahre uns vor Verwirrung und Sünde, damit wir voll Zuversicht das Kommen unseres Erlösers, Jesus Christus, erwarten.
2: Denn dein ist das Reich und die Kraft und die Herrlichkeit in Ewigkeit. Amen.
1: Der Herr hat zu seinen Aposteln gesagt: Frieden hinterlasse ich euch, meinen Frieden gebe ich euch. So bitten wir ihn, Herr Jesus Christus, schau nicht auf unsere Sünden, sondern auf den Glauben deiner Kirche. Schenke ihr, schenke der Welt nach deinem Willen Einheit und Frieden. Und der Friede des Herrn sei allezeit mit euch.
2: Und mit deinem Geiste gebt einander ein Zeichen des Friedens und der Versöhnung.

Seht Christus, das Lamm Gottes, das hinwegnimmt die Sünde der Welt. Herr, ich bin nicht würdig, dass du eingehst unter mein Dach, aber sprich nur ein Wort, so wird meine Seele gesund.

0: Lasset uns beten. Barmherziger Gott, du hast uns teilhaben lassen an dem einen Brot und dem einen Kelch. Lass uns eins werden in Christus und Diener der Freude sein für die Welt. Darum bitten wir durch Christus, unseren Herrn.
1: Amen.
0: Der Herr sei mit euch.
1: Und mit deinem Geiste.
0: Es segne euch der allmächtige Gott, der Vater und der Sohn und der Heilige Geist.
1: Amen. Geht hin in Frieden.
0: Dank sei Gott dem Herrn.

0: Aus dem Bozner Dom übertrugen wir die Heilige Messe. Es zelebrierte Generalvikar Eugen Rungaldier. 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Eine Zeitangabe, es ist 9.34 Uhr.
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0: Heute ist Dienstag, der 13. Oktober. Ich darf Sie durch den heutigen Vormittag begleiten. Mein Name ist Anni Kommiss. So, und wir blicken gleich in den Heiligen Kalender. Im Mittelalter beteten Gefangene, die gehängt werden sollten, oft zum heiligen Koloman. Unverheiratete Frauen, die zu seinem Grab pilgerten, erbaten sich von ihm Hilfe bei der Suche nach einem Ehemann. Und andere Gläubige erbaten sich vom heiligen Koloman die Heilung ihrer Gebrechen oder den Schutz für Pferde und Rinder. Andere Heilige des heutigen Tages sind Eduard der Bekenner, Reginbald, Simbert, Belisinda und Pantalus, Andreas, Lubentius, Gerold, Faustus, Januarius und Martialis. Und mehr über Leben und Wirken dieser Persönlichkeiten hören wir nun von Hannes Rechenmacher.
6: Koloman war ein Pilger aus Irland, der auf dem Weg in das Heilige Land durch das Gebiet des heutigen Österreich pilgerte. Wegen seiner fremdartigen Kleidung wurde er als Spion angesehen und angeblich am 17. Juli 1012 in Stockerau, östlich von Wien, an einem Baum erhängt. Als man den Irrtum bemerkte, wurde Koloman schon bald als Märtyrer verehrt. Sein Leib wurde am 13. Oktober 1014 nach Melk überführt. Koloman war bis 1663 Landespatron von Österreich. Dargestellt wird er als Pilger mit Zange und Rute sowie mit einem Strick in der Hand. Dem heiligen Koloman ist in unserer Diözese die Kirche von Oberwillenberg bei Bercha geweiht. Der englische König Eduard, der auch der Bekenner genannt wird, wurde um 1003 geboren und 1042 zum König gekrönt. Eduard war politisch gesehen ein schwacher Regent, aber er förderte aus tiefem Glauben heraus klösterliche und kirchliche Einrichtungen. Unter anderem erbaute er eine Benediktinerabtei, die heutige Westminsterabtei in London. Er lebte arm, um den Armen geben zu können. Seine Frömmigkeit und Wohltätigkeit förderte das Ansehen und die Verbreitung des Christentums. Eduard starb am 5. Jänner 1066. Sein Grab in der Westminsterabtei ist ein Nationalheiligtum Englands. Eduard wird dargestellt in königlichen Gewändern, wie er einen Kranken trägt. Reginbald stammte aus adeligem Geschlecht. Er wurde Benediktinermönch im Kloster Tegernsee. 1012 ernannte ihn Bischof Brun von Augsburg zum ersten Abt in St. Ulrich und Afra in Augsburg. Danach war Reginbald Leiter des Klosters Ebersberg bei München und Lorch in Hessen. 1032 wurde er Bischof von Speyer und Limburg. Hier war er maßgeblich am Bau des Kaiserdoms beteiligt. Reginbald starb am 3. Oktober 1039 in Speyer. Simbert wurde um 778 zum Bischof von Augsburg erhoben. Er war ein Vertrauter Karls des Großen und vielleicht der Erbauer des ersten Domes von Augsburg. Simbert starb am 13. Oktober 807 und wurde in der von ihm gegründeten und geweihten Kirche St. Ulrich und Afra beigesetzt. An seinem Grab sollen sich zahlreiche Wunder ereignet haben. Pantalus soll der erste Bischof von Basel gewesen sein, vermutlich im 5. Jahrhundert. 1157 fand man in Basel seine Totentafel mit einem Hinweis auf einen Märtyrertod. Im 12. Jahrhundert wurde er zu einer Figur in der Ursula-Legende. Demnach soll Pantalus Ursula mit ihren Jungfrauen auf der Rückreise von Rom nach Köln begleitet haben und dort ebenfalls von den Hunnen getötet worden sein. Sein in Köln gefundener angeblicher Kopf kam 1272 nach Basel. Heute ist er dort im Historischen Museum zu sehen. Faustus, Januarius und Martialis wurden als Opfer der Christenverfolgung im Jahr 304 in Cordoba in Spanien auf dem Scheiterhaufen verbrannt. Als die drei Kronen von Cordoba genießen sie auch heute noch in Spanien hohe Verehrung.
0: Das war Hannes Rechenmacher mit einem Blick in den Heiligen Kalender. Zum Nachlesen gibt's den Heiligen Kalender auf unserer Homepage unter rgw.it. 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Und in dieser Woche kommen die Gedanken zum Tag von Günter Rederlechner. Er ist ständiger Diakon mit Schwerpunkt in den Pfarreien Ahornach und Rhein in Taufers. Er ist auch Vorsitzender des Pfarreienrates der Seelsorgeeinheit Taufers im Pustertal.
4: Liebe Hörerinnen und Hörer, heute erzähle ich Ihnen eine Geschichte von einem Überlebenden eines Schiffunglücks. Der einzige Überlebende eines Schiffunglücks wurde an den Strand einer kleinen, unbewohnten Insel gespült. Er betete inbrünstig zu Gott, dass er ihn retten möge, und jeden Tag suchte er den Horizont nach Hilfe ab. Doch niemand schien zu kommen. Erschöpft schaffte er es schließlich, aus Treibholz eine kleine Hütte zu bauen, die ihn vor Wind und Wetter schützen und seine wenigen Habseligkeiten beherbergen konnte. Doch eines Tages, nachdem er von der Jagd nach Nahrung zurückkam, fand er die kleine Hütte in Flammen stehen. Der Rauch stieg in den Himmel auf. Das Schlimmste war geschehen. Alles war verloren. Er war überwältigt von Kummer und auch von Zorn. »Gott, wie konntest du mir das antun?« schrie er. Früh am nächsten Morgen wurde er jedoch von dem Geräusch eines Schiffes geweckt, das sich der Insel näherte. Es war gekommen, um ihn zu retten. »Ja, woher wussten Sie, dass ich hier war?« fragte der müde Mann seine Retter. »Wir haben das Rauchsignal gesehen«, erwiderte der Mann auf dem Schiff. Liebe Hörerinnen und Hörer, es ist leicht, entmutigt zu werden, wenn die Dinge nicht gut laufen. Doch wir sollten nicht den Mut verlieren, denn Gott ist am Werk in unserem Leben, selbst inmitten von Schmerzen und Leid. Selbst dann, wenn ich ihn nicht vermute. Wenn deine Hütte das nächste Mal bis auf den Grund abbrennt, dann erinnere dich, es mag nur ein Rauchzeichen sein, dass Gott ganz in deiner Nähe ist. Versuchen wir uns heute bewusst einmal daran zu erinnern, welche Zeichen gab es, wenn wir in Not waren? Wie haben wir Hilfe erfahren? Wo glauben wir, dass Gott in unserer Not gewirkt hat?

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0: 10 vor 10.
1: Landesweiter Probealarm, gleich heulen die Sirenen. Bozen, Bus bleibt liegen und sorgt für Staus. Das Wetter kühl, aber sonnig. Ich bin Florian Scheringer, schönen Vormittag.
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1: In Kürze heulen in ganz Südtirol die Sirenen. Um kurz nach 10 ist nämlich der jährliche Zivilschutzprobealarm. Eine Minute lang hören wir einen auf- und abschwellenden Ton. Auch wenn das heute nur eine Probe ist, irgendwie haben viele doch das Gefühl, Katastrophen nehmen zu. Etwas Vorbereitung hilft da aber, sich keine zu großen Sorgen zu machen. Ronny Thorau, auf was können wir uns denn zum Beispiel vorbereiten?
2: Stromausfälle, die treffen meist jeden im Leben mindestens einmal und sind ja in diesen Zeiten hybrider Sabotagen nun nicht gerade unwahrscheinlicher geworden. Also Vorräte für ein paar Tage Stromausfall lohnen den Aufwand. Ansonsten sind die Hauptkatastrophen im Leben aber doch eher Erkrankungen oder Verkehrsunfälle. Also ich sag mal, wer gesund lebt und vorsichtig fährt, der tut sich viel mehr Gutes, als er zum Beispiel mit einem eigenen Atomschutzbunker im Garten.
1: Die direkte Schnellzugverbindung zwischen Bozen und Sibari in Kalabrien soll im Februar eingestellt werden. Und das stößt bei Gewerkschaftern auf Protest. Vom SGB Gisl heißt es, die Verbindung werde von vielen Arbeitern aus Süditalien genutzt, die beim Brenner Basistunnel arbeiten. Für sie sei es eine wichtige Verbindung in die Heimat. Die Gewerkschaft hat Landesrat Alfreiter darum gebeten, sich für den Erhalt der Verbindung Bozen-Sibari einzusetzen. Ein liegen gebliebener Bus hat in der Bozner Altstadt für Verkehrschaos gesorgt. Der Stadtbus ist heute früh genau auf der Auffahrt zur Talferbrücke stehen geblieben und kam nicht mehr weiter. Für den Verkehr gab es kein Durchkommen mehr. Statt über die Talferbrücke mussten die Autos wieder zurück durch die halbe Altstadt fahren. Die Ukraine knüpft ihre Hoffnung auf Frieden auf einen raschen EU-Beitritt. In der EU selbst sinkt dagegen die Unterstützung für eine schnelle Aufnahme. Einer Umfrage der Bertelsmann-Stiftung zufolge wollen 83% der Ukrainerinnen und Ukrainer einen EU-Beitritt in den kommenden Jahren, aber nur noch 47% der EU-Bürger. Zu Beginn des russischen Angriffskriegs waren noch mehr als die Hälfte der Menschen in der EU für eine Aufnahme. Seitdem sind die Zustimmungswerte aber stetig gesunken. In New York sind viele Italo-Amerikaner verärgert. Bürgermeister Mamdani ist nämlich nicht zur traditionellen Parade am Kolumbustag gekommen. Da wird die Entdeckung Amerikas gefeiert. Der Kolumbustag ist ein nationaler Feiertag in den USA und der ist eben vor allem den Italienern dort wichtig. Dass Mamdani nicht auftaucht, zeige einmal mehr, dass er die Italiener nicht möge, sagen sie. Und die Sonne scheint, ganz langsam wird es wärmer, gleich mehr zum Wetter.
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1: Mit blauem Himmel und Sonnenschein geht's durch den Vormittag. Nur vereinzelt halten sich noch ein paar dünne Wolken. Aktuell messen wir 12 Grad in Salon, 10 in Meran, 3 in Franzensfeste und 1 Grad hat es in Corvara. Auch am Nachmittag scheint fast überall die Sonne und die Temperaturen steigen auf 16 bis 21 Grad.
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8: Schönen Vormittag aus der Landesverkehrsmeldezentrale. Ich bin Manuel Scutellaro. Auf der Brenner Autobahn in Richtung Norden zwischen Klausen und Brixen staut es 8 Kilometer wegen einer Baustelle. In Fahrtrichtung Süden kommt es zu LKW-Stau zwischen Sterzing und Brixen. Auf den anderen Hauptstraßen Südtirols kommen Sie gut voran. Sichere Fahrt!
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9: Herzlich willkommen zu unserer Vormittagssendung heute am Dienstag, dem 13. Oktober. Schön, dass wir Ihnen wieder Gesellschaft leisten dürfen. Heute ist übrigens der internationale Tag der Katastrophenvorbeugung.

wieder mit Michelles Herzklopfen sind wir da musikalisch in diese Ausgabe von Radio Grüne Welle am Vormittag, heute am Dienstag gestartet. Viel Musik haben wir für Sie vorbereitet. Gleich im Anschluss zum Beispiel gibt es zuerst Musik aus Südtirol mit Angelina und dann international mit Fleetwood Mac. Und ich sage Ihnen auch, was wir an Themen für Sie haben für diesen ersten Teil der Vormittagssendung. Wissen Sie, was der kydonische Apfel ist? Nein, das ist der botanische Name der Quitte. Sie steht gleich im Mittelpunkt unserer beliebten Rubrik Die Pflanze der Woche. Die Biologin, Kräuterexpertin und Buchautorin Sigrid Thaler verrät uns im ersten Beitrag alles Wissenswerte über diese alte und unterschätzte Frucht. Um das Thema Hoffen geht es außerdem. Was bedeutet Hoffen eigentlich und geht es dabei immer um die Zukunft? Kollege Felix Schiffelhuber erkundigt sich beim Philosophen Professor Dr. Dr. Winfried Löffler von der Universität Innsbruck. Natürlich öffnen wir auch unseren Trödelmarkt für Sie so in etwa einer halben Stunde gegen 10:30 und wir haben noch mehr vorbereitet. Ja, und wie gesagt, also alles wird umrahmt von viel Musik.

0: 17:08. Wir kommen nun zu unserem Fixpunkt am Dienstag. Das ist die Rubrik Die Pflanze der Woche. Gestaltet wird diese Sendereihe von der Biologin Dr. Sigrid Thaler aus Montan. Sie ist Kräuterexpertin und Präsidentin der Südtiroler Kräuterpädagogen. Im Mittelpunkt unseres heutigen Beitrags steht eine uralte Obstsorte, die auch als kydonischer Apfel bekannt ist.
1: Jetzt im Herbst sind auch die Quitten reif. Die Quitte ist ja eine uralte Obstsorte, die im Nahen Osten schon vor tausenden Jahren angebaut worden ist. Die Römer haben sie dann letztendlich zur Inns gebracht, aber leider ist die Frucht damit der Zeit irgendwann in Vergessenheit geraten. Ich denke einmal, weil sie im Unterschied zu den Äpfeln und zu den Birnen zuerst einmal eingekocht werden muss, damit man sie überhaupt verzehren kann. Aber zum Glück hat sie in letzter Zeit sowohl in der Küche als auch in der Volksheilkunde wieder einen neuen Stellenwert. Die Quitte, die heißt ja kydonischer Apfel der Griechen. Also botanisch heißt sie auch Zidonia. Und das kommt von Kydon und das ist ein alter Name für eine Stadt auf der Insel Kreta. Und so ist aus der Bezeichnung kydonischer Apfel ist dann irgendwann kurz das Wort Quitte entstanden. Ja, nach einer Sage seien ja effektiv die ersten Quittenbäume eben in Griechenland gepflanzt worden. Und auch Sam, sie ist einfach gerade in diesen Mittelmeerländern ganz gut bekannt. Sie gilt dort einfach als Symbol der Liebe, der Fruchtbarkeit, des Glücks und auch der Schönheit. Schon der Hippokrates hat sie als heilkräftigste Frucht bezeichnet. Und die Hildegard von Bingen, die hat sie bei rheumatischen Beschwerden und auch bei Gicht eingesetzt. Und für Hieronymus Bock war es die Apotheke für Arm und Reich. Ja, wie schon gesagt, war die Quitte allem schon ein ganz wichtiges Fruchtbarkeitssymbol. Und somit gibt es auch den alten Brauch, dass man einem Brautpaar Quitten überreicht, damit das Jahr an Nachwuchs nicht fehlen wird. Aber auch werdende Mütter sollen in der Schwangerschaft Quitte essen, damit sie kräftige und geschickte Kinder zur Welt bringen. Die Quitte hat eine enorme Heilkraft. Also ich würde sagen, also gegenüber einem Äpfel und einer Birne ist sie natürlich viel weitläufiger einsetzbar in der Volksheilkunde. Sie ist einfach reich an Schleimstoffen und Gerbstoffen und deshalb ist sie vor allem heilkräftig für entzündete Schleimhäute. Vor allem, wenn es um Magen- und Darmgesundheit geht, da kann sie gut helfen, weil sie schützt vor Entzündungen, sie hilft bei Sodbrennen, aber auch bei Verstopfung. Also zusammen kann man einfach ein Quittenkompott oder einfach so die gekochte Quitte verzehren, damit man dem Magen und dem Darm was Gutes tut.
0: Sie hörten die Kräuterexpertin Dr. Sigrid Thaler aus Montan. Jetzt gibt's Musik und dann erfahren wir, wofür die Quitte gesundheitlich noch eingesetzt werden kann.

0: Eine wichtige Mitteilung. Der Südtiroler Zivilschutz befindet sich in einer Übung. Der auf- und abschwellende Heulton über eine Minute, den Sie soeben gehört haben, bedeutet im Ernstfall Zivilschutzalarm. Zu Ihrem persönlichen Schutz sollten Sie im Ernstfall sofort sichere Räumlichkeiten aufsuchen und die über Radio durchgegebenen Verhaltensmaßnahmen befolgen. Achtung, wir wiederholen. Dies ist eine Übung und kein Ernstfall. Es handelt sich um einen Probealarm des Südtiroler Zivilschutzes. Bitte rufen Sie nicht die Notrufnummern an. Alle Informationen über Sirenensignale und das Bevölkerungsinformationssystem über Radio erhalten Sie bei Ihrer Gemeinde. Die autonome Provinz Bozen bedankt sich für Ihre Aufmerksamkeit. 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
1: Ja, das, liebe Hörerinnen und Hörer, war der Zivilschutzprobealarm mit Betonung auf Probealarm. Heute ist übrigens der internationale Tag der Katastrophenvorbeugung. Wir machen weiter in unserem Programm. Und zwar sind wir beim zweiten Teil unserer Dienstagsrubrik Die Pflanze der Woche angelangt. Heute dreht sich alles um die Quitte, eine Obstsorte mit enormer Heilkraft, die auch äußerlich als Schönheitsmittel verwendet werden kann. Mehr dazu hören wir nun von unserer Expertin Dr. Sigrid Thaler.
2: Die Quitte ist aber auch sehr heilkräftig für

0: abfiltern und dann kann man mit diesem Öl die betroffenen Hautstellen bestreichen. Man kann aber auch ein Bienenwachs dazugeben und schon hat man eine Salbele und somit einfach alle Problemstellen damit eben einschmieren. Quitte, die Frucht selber, hat aber auch viele Mineralstoffe und auch vor allem das Vitamin C und somit stärkt sie auch unser Immunsystem. Weiters aber kann man außer der Frucht auch die Blüten und Blätter verwenden, zum Beispiel als Tee bei Erkältungen, wenn man einen Husten hat, aber auch bei einer Magenverstimmung. In meiner Hausapotheke habe ich vor allem die Quittenkerne. Ist schon einfach fein, wenn man die gleich herzunehmen hat, weil die Quittenkerne, die enthalten bis zu 20% Schleimstoffe und können somit vor allem eben als Schleimstoffdroge gleich einmal eingesetzt werden. Dazu nehme ich einfach die Quittenkerne und tue sie in ein bisschen Wasser geben. Dann nach kurzer Zeit entsteht so ein Schleim, also der sogenannte Quittenschleim. Und mit diesem Quittenschleim, da kann ich zum Beispiel auch oben auf der Haut, wenn ich irgendwo ein Problem habe, einen Juckreiz, kann ich mit dem das bestreichen. Aber auch innerlich kann ich das einnehmen, wenn ich mal einen Hustenreiz habe oder auch verstopft bin. In der Küche ist die Quitte natürlich auch vielseitig einsetzbar. Also man kann natürlich eben ein hervorragendes Quittenkompott machen oder eine Marmelade, Gelee, einen Saft, Likör, also wirklich enorm vielseitig einsetzbar. Ganz was Besonderes ist aber das sogenannte Quittenleder. Es wird auch oft Quittenbrot oder Quittenspeck oder auch Quittenkäse genannt. Dazu tut man einfach die Quitten mit ein bisschen Wasser weich kochen, dann eben aussipassieren und mit ein bisschen Zucker und auch Gewürze. Ich tue ein bisschen Zitronensaft dazu. Gewürze kann man auch wie Vanille, Zimt oder auch wie ein Rum dazugeben, noch verfeinern. Und dann wird diese Paste auf ein Backpapier ausgestrichen und dann im Ofen getrocknet. Das ist bei 50-60 Grad Celsius ein paar Stunden. Und da sieht man ja, wenn sich das ganz schön vom Backpapier abziehen lässt. Und da kann man einfach Würfel schneiden und das kann man auch in einer Dose mehrere Monate lang aufbewahren. Also ein ganz hervorragender Snack für zwischendurch.
1: Ja, vielen Dank an Sigrid Thaler. Das war also die Quitte, eine uralte Obstsorte, unsere Pflanze dieser Woche. Gestaltet wird diese Rubrik von Sigrid Thaler aus Montan. Sie ist Biologin, Autorin und Präsidentin der Südtiroler Kräuterpädagogen. Und diesen Beitrag zum Nachhören gibt's natürlich auf unserer Facebook-Seite.

0: Sie verwenden sicherlich auch das Wort Hoffen im Alltag. Auch in der Kirche ist oft von Hoffen die Rede. Aber was bedeutet dieses Wort eigentlich genau? Geht es beim Hoffen immer um die Zukunft? Kann man auch auf etwas hoffen, das vielleicht gar nicht wahr ist? Und warum ist das Hoffen philosophisch gesehen überhaupt so kompliziert? Das sind viele Fragen und mein Kollege Felix Schiffelhuber hat den christlichen Philosophen Winfried Löffler gefragt, warum das Hoffen denn ein so schwieriger Begriff ist.
1: Es ist die Frage, ob es eben überhaupt ein Begriff ist, weil wir das Wort in ziemlich nebuloser Weise oft verwenden, weil wir es einerseits verwenden wie eine Einstellung, wie dass jemand Hoffnung hat. Wir verwenden es aber gleichzeitig auch so ähnlich wie Wörter wie glauben oder annehmen oder bezweifeln. Also ich hoffe, dass. Philosophen würden hier von propositionalen Einstellungen sprechen. Und da taucht zunächst mal die Frage auf, wie das zusammenhängen könnte. Ein weiteres Problem ist, wie man das Hoffen unterscheidet von so ähnlichen Einstellungen wie dem Vertrauen das oder dem Wünschen das.
2: Ja, was meinen wir dann, wenn wir Christen sagen, wir hoffen? Was bedeutet das christliche Hoffen?
1: Das christliche Hoffen bedeutet, dass der Mensch hofft, dass Gott existiert, dass Gott handeln wird, dass sich die Dinge letztlich zum Guten bewegen werden, dass das Böse nicht das letzte Wort in der Welt hat. Und wer dieses Hoffen, das internalisiert hat, so dass es sein Leben prägt, dass es sein Handeln gestaltet, der entwickelt dann das, was man traditionell die Tugend der Hoffnung genannt hat.
2: Und was ist genau diese Tugend der Hoffnung?
1: Diese Tugend der Hoffnung, ja, ich würde sagen, wenn jemand eben dieses propositionale Hoffen, dass Gott existiert, dass er uns begleitet, dass er handelt, dass sich die Dinge zum Guten wenden werden, bildlich gesprochen so in sein geistiges Betriebssystem übernommen hat, soweit internalisiert hat, dass es sein Handeln überformt, sein Leben prägt, dann lebt jemand die Tugend der Hoffnung.
0: Sagt der Philosoph Winfried Löffler. 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

0: kommen mit mir, eine Aufforderung von Heinz Rudolf Kunze. Ja, wenn Sie mit uns kommen, öffnen wir nun unseren Trödelmarkt. Hier ist Kollege Florian Mayer mit den heutigen Anzeigen.
1: Zu schenken gesucht werden Damenstiefel und Schuhe Größe 37-38 mit niederen Absätzen, Turnschuhe Größe 37-38, Lederhosen Größe XS oder S, sowie elegante Winterpullover und Wintersachen sowie Haarreifen. Telefon 389 66 89 88 9. Für Klosterfrauen in Bosnien-Herzegowina, die Musik unterrichten, wird ein gebrauchtes Homekeyboard bzw. eine E-Orgel gesucht. Telefon 333 43 19 41 7. Zu schenken gesucht wird ein grauer Sarner und verkauft wird ein Radio mit CD-Spieler noch original verpackt. Telefon 346 23 13 361. Gut erhaltene Rodeln und ein kleiner Tisch werden verkauft. Telefon 348 086 74 24. Ein kleiner, gut erhaltener 28 Zoll Fernseher mit den Maßen 40 x 60 cm ist um 70 Euro zu verkaufen. Telefon 347 48 46 736. Ein gut erhaltenes, handgeschmiedetes Grabkreuz, 1,70 Meter hoch, ist im mittleren Eisacktal abzugeben. Telefon 345 21 76 348. Eine gut funktionierende Aufschnittmaschine Marke Krups mit leichtem Defekt wird an Bastler abgegeben. Telefon 347 33 81 947. In Schlanders wird ein Mostfass zu 50 Liter verkauft. Telefon 327 95 39 644. Ein neuer Kercher Dampfreiniger, geeignet für die Fugenreinigung im Bad, wird wegen Fehlkauf günstig abgegeben. Verkauft werden auch Wii-Spiele, und zwar alles im Bustertal. Telefon 347 73 82 953. Ein runder, brauner Holztisch mit Metallfuß und mit einem Durchmesser von 1 Meter ist im Finchgau um 200 Euro zu verkaufen. Der Tisch ist in sehr gutem Zustand. Telefon 348 49 49 488. Und in Meran wird ein preisgünstiger Maler gesucht. Bitte mittags oder abends anrufen unter 389 66 89 88 9.
0: Ja, danke schön, Florian. Soweit also die heutigen Anzeigen. Wenn Sie noch Fragen dazu haben oder wenn Sie selbst eine Anzeige aufgeben möchten, gibt es zwei schnelle und unkomplizierte Möglichkeiten für Sie. Möglichkeit 1, Sie rufen uns an. Unsere Telefonnummer lautet 0471 30 00 92. Möglichkeit 2. Sie besuchen uns auf unserer Homepage unter rgw.it. Da finden Sie in der Rubrik Trödelmarkt alle eben gehörten Anzeigen zum gemütlichen Nachlesen und dort können Sie selbst direkt auch eine Anzeige hineinschreiben. Private Verkaufsanzeigen, Kaufgesuche und Stellengesuche sind kostenlos. Und im Radio hören Sie den rgw Trödelmarkt immer in der Früh kurz nach 8, dann gegen 10:30 am Vormittag und gegen 3:30 am Nachmittag.

0: 14:40 Minuten ist Radio Grüne Welle am Vormittag, heute am Dienstag, dem 13. Oktober. Vor rund einem Monat hat Bischof Ivo Musa eine Reliquie des heiligen Carlo Acutis in St. Martin in Passaia eingesetzt. Anlässlich des Gedenktages von Carlo Acutis in dieser Woche blicken wir noch einmal auf dieses Ereignis zurück. Mein Kollege Felix Schiffluber war bei der Einsetzung dabei und hat Bischof Ivo gefragt, warum der junge Heilige gerade für Jugendliche so interessant ist.
1: Er ist ein Jugendlicher unserer Zeit. Er ist nicht weit weg von den jungen Menschen. Er war einer von ihnen. Und das macht ihn sympathisch. Und das ist wohl auch die Botschaft einer solchen Gestalt. Man kann ganz normal sein, man kann ein Jugendlicher von heute sein und doch das eigene Leben, die eigenen Lebensfragen, das, was einem wichtig ist, auch die eigenen Talente in Verbindung bringen und in Verbindung sehen mit Jesus. Und das ist der Weg der Heiligkeit für einen jeden und eine jede von uns am eigenen Platz.
2: Wie ist denn die Reliquie des heiligen Acutis hier nach St. Martin in Passaia gekommen? Hat der Bischof von Assisi ihrem Ansinnen sofort zugestimmt oder hat es ein bisschen Überredung bedurft?
1: Nein, er hat gleich zugestimmt. Er hat nur damals gesagt, wir sollten warten bis nach der Heiligsprechung. Und dann wurde mir die Reliquie persönlich übergeben. Ich habe sie dann von Assisi mit heraufgenommen. Das war im Rahmen der Bischofskonferenz. Und so konnten wir heute miteinander feiern.
2: Was wünschen Sie der Pfarre von St. Martin mit dieser Reliquie?
1: Ich habe den Kindern und den Jugendlichen empfohlen, sie sollten vor dieser Reliquie beten mit einer Frage. Herr, was willst du, was ich tun soll? Darum geht's, dass wir das eigene Leben entdecken, die eigene Berufung. Und eine Berufung für unsere Kinder und unsere Jugendlichen und genauso für unsere Erwachsenen ist immer nur echt, wenn es auch eine Berufung ist für die anderen.
0: Sie hörten Bischof Ivo Musa in St. Martin in Passaia. Carlo Acutis starb am 12. Oktober 2006 im Alter von 15 Jahren an Leukämie. Die Reliquie in St. Martin kann zu den Öffnungszeiten der Pfarrkirche besichtigt und verehrt werden. Jetzt habe ich noch eine Mitteilung für Sie, liebe Hörerinnen und Hörer. Nachdem Papst Leo XIV. Seine bevorstehende Lungenoperation angekündigt hat und sich dafür heute in das Gemelli-Krankenhaus in Rom begibt, ruft Bischof Ivo Musa zum Gebet für den Heiligen Vater auf. Das Gebet sei für gläubige Menschen ein wichtiger Ausdruck von Nähe, Solidarität, Anteilnahme und Hoffnung. So lade ich alle Gläubigen unserer Diözese herzlich ein, Papst Leo XIV. In diesen Tagen vor und nach seiner Operation besonders zu begleiten und für ihn zu beten, schreibt Bischof Ivo Musa. Dabei betont er auch das Vertrauen in die medizinische Betreuung des Papstes. Wir drücken ihm unsere Nähe aus und vertrauen auch auf die ärztliche Hilfe und Kompetenz. Seinen Gebetsaufruf schließt Bischof Ivo Musa mit den Worten: Wer betet, ist nicht allein. Wer betet, vertraut darauf, dass Gott nichts anderes will als unser Heil. Heiliger Vater, wir beten für Sie. Soweit der Aufruf unseres Bischofs.
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Normals zu Gast bei Radio Grüne Welle am Vormittag. Jetzt gibt's noch Musik von Melia und dann schalten wir in die Redaktion des Südtirol-Journals zu den neuesten Nachrichten. Daran anschließend gibt's dann den zweiten Teil von Radio Grüne Welle am Vormittag und da haben wir auch ein kleines Geschenk für Sie. Bis gleich.

0: vor 11.
1: Absturz am Rosengarten, junge Kletterin verletzt. Großbaustelle Rickertalschleife, Autobahn wird verlegt. Das Wetter im ganzen Land sehr sonnig. Ich bin Florian Scheringer, schönen Vormittag.
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1: An der Rotwand am Rosengarten ist eine 29-jährige Kletterin 20 Meter abgestürzt und verletzt worden. Grund dafür war offenbar Materialversagen bei einer Zwischensicherung. Ihr Seilpartner hat den Notruf gewählt. Die junge Frau war stets ansprechbar und wurde mit dem Hubschrauber ins Krankenhaus Trient geflogen. Ihr Seilpartner wurde ebenfalls geborgen und ins Tal gebracht. Ein liegengebliebener Bus hat in der Bozner Altstadt für Chaos im Berufsverkehr gesorgt. Der Stadtbus ist heute früh genau auf der Auffahrt zur Talferbrücke stehen geblieben und kam nicht mehr weiter. Für den Verkehr gab es kein Durchkommen mehr. Statt über die Talferbrücke mussten die Autos wieder zurück durch die halbe Altstadt fahren. Am Eingang des Pustertals wird gerade die Rickertalschleife gebaut. Das ist die direkte Eisenbahnverbindung von Brixen ins Pustertal, die die Fahrzeit in Zukunft verkürzen soll. Für die Baustelle muss jetzt die Brennerautobahn weichen, zumindest vorübergehend. Die Gleise werden nämlich direkt bei der Autobahnausfahrt Brixen Nord verlegt und deshalb wird die Autobahn jetzt auf einer Strecke von 800 Metern umgeleitet. Weil es nur einspurig vorangeht, ist mit Staus zu rechnen. Ende November soll die Autobahn dann wieder normal zweispurig geöffnet werden. Die Ukraine knüpft ihre Hoffnung auf Frieden an einen raschen EU-Beitritt. In der EU selbst sinkt dagegen die Unterstützung für eine schnelle Aufnahme. Einer Umfrage der Bertelsmann Stiftung zufolge wollen 83% der Ukrainer einen EU-Beitritt in den kommenden Jahren, aber nur noch 47% der EU-Bürger wollen das. Zu Beginn des russischen Angriffskriegs war es noch mehr als die Hälfte der Menschen in der EU. Seitdem sind die Zustimmungswerte aber stetig gesunken. Bischof Musa ruft zu einem Gebet für Papst Leo XIV. Auf. Der wird ja heute in die Gemelli-Klinik in Rom eingeliefert und an der Lunge operiert. Die Gläubigen seien herzlich eingeladen, den Papst in diesen Tagen zu begleiten und für ihn zu beten, schreibt der Bischof. Und mit viel Sonne geht's durch den Dienstag. Mehr zum Wetter hören Sie gleich.
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3: Traumhaft sonnig ist es jetzt in ganz Südtirol. Der Himmel ist quasi wolkenlos. Ganz langsam steigen auch die Temperaturen. Jetzt hat es 13 Grad in Bozen, 10 in Schlanders, 5 in Sterzing und 4 Grad messen wir in Bruneck. 16 bis 21 Grad werden es heute noch. Gegen Abend bilden sich ein paar Wolken. Auch in den nächsten Tagen wird es überwiegend freundlich.
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4: Einen schönen Vormittag aus der Landesverkehrsmeldezentrale. Auf der Brenner Autobahn in Richtung Norden zwischen Klausen und Brixen 6 Kilometer Stau wegen Arbeiten, sowie in Richtung Süden zwischen Sterzing und Brixen LKW-Stau. Auch auf der Brenner Stadtstraße in Richtung Norden zwischen Klausen und Brixen abschnittsweise Kolonnenverkehr und Stau wegen Überlastung. Gute Fahrt!
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1: Herzlich willkommen zur zweiten Runde, heute am Dienstag, dem 13. Oktober, dem Internationalen Tag der Katastrophenvorbeugung. Schön, dass Sie uns weiter Gesellschaft leisten.

16 und 59 Minuten ist es geworden und jetzt werfen wir einen Blick auf die Themen in diesem zweiten Teil von Radio Grüne Welle am Vormittag, heute am Dienstag. Der katholische Familienverband feiert sein 60-jähriges Bestehen. Die große Benefizabschlussveranstaltung findet am Samstag, dem 24. Oktober im Kulturforum im Latt statt. Darüber spreche ich gleich mit der Präsidentin Sieglinde Abraham Signori und mit der Bezirksvorsitzenden Priska Theiner. Und auch für Sie haben wir etwas, liebe Hörerinnen und Hörer, mehr dazu aber später. Dann begeben wir uns zusammen mit der Buchautorin Marlene Lobis auf die Straße der Romanik. Außerdem hat Florian Mayer einige Veranstaltungstipps für Sie vorbereitet. Die gibt es in etwa einer halben Stunde, so gegen 11:30. Und wir blicken auch auf die Themen des Südtirol-Journal-Mittagsmagazins. Das hören Sie ab 11:50 hier auf Radio Grüne Welle. Das waren die Themen, ja, und alles wird umrahmt von viel Musik.

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1: Der katholische Familienverband feiert sein 60-Jahr-Jubiläum und ich bin nun telefonisch mit der Präsidentin Sieglinde Abraham-Signori verbunden. Frau Abraham, 60 Jahre katholischer Familienverband. In diesen 6 Jahrzehnten hat der Familienverband so einiges für die Familien in Südtirol erreicht.
2: Ja, sicher. Für die Familien in Südtirol wurde in diesen 6 Jahrzehnten sicher ganz viel gemacht. Einmal waren wir sehr beteiligt am Familiengesetz, am Aufbau vom eigenen Familienresort, von der Familienagentur und auch wir haben uns als Familienverband auch immer wieder an den verschiedenen oder an die verschiedenen Bedürfnisse der Familien angepasst. Wir sind mit ihnen gewachsen, wir haben uns mit ihnen auch verändert und versuchen auch nach 6 Jahrzehnten für sie da zu sein.
1: Also vieles wurde erreicht, einiges gibt es natürlich immer noch zu erreichen. Das Jahresmotto lautet ja feiern, danken, weitertragen. Es wurde auch ausgiebig gefeiert. Es gibt auch die große Abschlussveranstaltung und die steht unter dem Motto Humor genießen und dabei Gutes tun. Und dann wird weitergetragen. Wie sieht denn die Zukunft des katholischen Familienverbandes aus, beziehungsweise was möchten Sie in nächster Zeit besonders in den Fokus nehmen?
2: Wir haben uns schon ein paar Schwerpunkte für die nächsten Jahre gesetzt und die sind zum einen die Vielfalt der Familien und dies zieht sich ja natürlich nicht nur über ein Jahr, sondern das ist ein Thema, welches uns sehr begleiten wird in den nächsten Jahren, da sich auch unsere Gesellschaft verändert hat und weiterhin verändern wird. Und auch die digitale Welt ist ein Schwerpunkt von uns und die finanzielle Bildung, halten wir es mal so, welche schon von Kind auf gut begleitet werden sollte. Das sind so unsere wichtigsten Schwerpunkte, die wir uns gesetzt haben. Und aus diesen drei Schwerpunkten, da geht ja ganz viel hervor und wir können hier ganz viel an Angeboten, an Webinaren, an Vorträgen und an anderen verschiedenen Veranstaltungen anbieten. Und dies werden wir ja sicher in den nächsten Jahren alles weitertragen und weiterbringen.
1: Was liegt Ihnen denn als Präsidentin des katholischen Familienverbandes besonders am Herzen, Frau Abraham?
2: Ja, am Herzen liegt mir, dass wirklich die Gesellschaft insgesamt wieder etwas auf den Boden zurückkommt, dass wir wirklich wieder ein bisschen unsere Werte finden und die Werte, die der Familienverband auch weiterträgt und seit 60 Jahren trägt. Diese meines Erachtens sind in den letzten Jahren etwas verloren gegangen in unserer Gesellschaft und ich wünsche mir wirklich und setze mich auch dafür ein, dass diese Werte, die standhaften Werte wie die Nächstenliebe, die Solidarität, das Helfen einfach wieder in den Vordergrund kommt und wieder niederschwellig auch geholfen wird und wir wirklich da sind auch für den Nächsten, für den Nachbarn, für den Freund. Mir scheint, dass es in den letzten Jahren ein bisschen ein Egoismus Oberhand bekommen hat. Und daher wäre ich eigentlich schon wirklich froh und wenn es wirklich ein bisschen wieder auf die Gemeinschaft zurückstehen würde.
1: Dankeschön, Frau Abraham. Das, liebe Hörerinnen und Hörer, war Sieglinde Abraham-Signori, die Präsidentin des katholischen Familienverbandes. Der katholische Familienverband feiert heuer sein 60-Jahr-Jubiläum. Jetzt gibt's etwas Musik und dann sprechen wir über die große Abschlussveranstaltung am 24. Oktober. Ich habe noch einen weiteren telefonischen Gast und zwar wird das die KFS-Bezirksleiterin und Projektverantwortliche Priska Deiner sein und auch für Sie, liebe Hörerinnen und Hörer, haben wir ein Geschenk. Bis gleich.

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1: Der katholische Familienverband feiert also sein 60-jähriges Bestehen. Die große Abschlussveranstaltung findet am Samstag, dem 24. Oktober in Latsch statt. Und telefonisch verbunden bin ich nun mit der Bezirksvorsitzenden Priska Theiner. Frau Theiner, Sie sind die Leiterin der Arbeitsgruppe, die diese Veranstaltung auf die Beine gestellt hat. Wann und wie feiern Sie?
2: Also wir feiern im Kulturforum Latsch am 24. Oktober mit Beginn um 18 Uhr. Um 18 Uhr geht's los mit dem Aperitif. Da sind alle Zweigstellen aus dem Bezirk Finchgau und einige Zweigstellen aus dem Bezirk Burggrafenamt West beteiligen sich am Buffet. Das wird von allen Zweigstellen selber vorbereitet. Und die Kuchen und die ganzen Häppchen werden auch von den Zweigstellen vorbereitet, damit wir ja einiges an Gelder für Familiennot sammeln können. Und um 20 Uhr beginnt dann das Kabarett.
1: Frau Theiner, kurz ein paar Worte zum Kabarett. Was möchten Sie uns verraten?
2: Das Kabarett lautet zwischen Burnout und Spezialauftrag mit Ingrid Lerchner. Eine Frau am Rande der Bühne und des Nervenzusammenbruchs. Sie kann anraten, ausrechnen, einleiten, umlegen und abwickeln. Aber auch rummutzen, reinreiten, runterbrechen und zusammenkrachen. Anders gesagt, sie ist Managerin zumindest gewesen. Helfen kann nur dieses Programm und das wird dem werten Publikum fröhlich und verzweifelt um die Ohren gehauen. Der Auftrag hat genau mit diesem Publikum, das kommen wir zu tun. Das wäre so ein bisschen inhaltlich. Das wird sicher eine tolle Geschichte und wird sicher was zum Lachen. Da hat man sicher einen ganz tollen Abend.
1: Ja, mehr wollen wir an dieser Stelle natürlich nicht verraten, das ist klar. Was war Ihnen denn bei der Organisation dieses Abends besonders wichtig?
2: Also uns als Bezirk Finchgau war ganz wichtig, dass wir bei dieser Veranstaltung auch etwas Gutes tun können. Also Humor genießen und dabei Gutes tun, das ist eigentlich so meine diese Veranstaltung. Wir können einen schönen Abend verbringen und dabei gleichzeitig für Familie in Not spenden. Und die Zweigstellen sind mit Freude dabei, das alles herzurichten, die ganzen Kuchen zu machen, die ganzen Brötchen, das ganze Aperitif, das dann den Gästen zur Verfügung gestellt wird, weil das ist ja im Preis inkludiert. Und deswegen machen wir das auch selber, damit wir so viel wie möglich Geld für Familiennot dann übrig haben.
1: Stichwort Gäste, wer kann denn kommen?
2: Kommen kann jeder, sag ich mal, ab 16, würde ich mal sagen, weil es ist ja ein Kabarett für Erwachsene, also Kinder, es ist nicht unbedingt für Kinder geeignet. Und wir als Bezirk Finchgau und als Bezirk Burggrafenamt West freuen uns über jeden Einzelnen, der an diesem Abend zu uns kommen wird.
1: Und wo kann ich mich informieren, beziehungsweise wo kann ich mich anmelden?
2: Also anmelden können Sie sich direkt, Karten kaufen können Sie im Tourismusbüro in Kastelbell, im Tourismusbüro in Latsch und in Rabland und Bartschinz. Oder online können Sie das auch jederzeit machen. Kann man das von überall im Land buchen.
1: Also Sie haben diesen Abend so unter das Motto gestellt, Humor genießen und dabei Gutes tun. Was wünschen Sie sich denn, Frau Theiner, für die Gäste der großen Abschlussveranstaltung?
2: Ja, ich wünsche, dass wir gemeinsam einen ganz schönen Abend miteinander verbringen können, dass wir auch nachher noch, nach dem Kabarett vielleicht uns noch ein bisschen austauschen können, dass wir uns in den Pausen austauschen können und vor allem, dass die Leute einen Abend verbringen können, wo sie einmal sich vom Alltag ablenken können.
1: Und was wünschen Sie sich denn für den katholischen Familienverband?
2: Ja, für diesen Abend, dass ganz viele Leute das Kabarett besuchen, damit wir ja auch viele Gelder für den VfS Notstandsfonds Familiennot spenden sammeln können. Und für den KFS, dass er weiterhin für alle Familien Ansprechpartner in Südtirol bleibt.
1: Danke, Frau Theiner. Das, liebe Hörerinnen und Hörer, war die KFS-Bezirksvorsitzende Priska Theiner. Sie hat mit ihrer Arbeitsgruppe die große Abschlussveranstaltung zum 60-Jahr-Jubiläum des katholischen Familienverbandes auf die Beine gestellt. Wie gehört also, diese findet am Samstag, dem 24. Oktober im Kulturforum in Latsch statt. Beginn ist um 18 Uhr. 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

0: 11:22 Minuten. Es ist mittlerweile geworden. Das ist Radio Grünewelle am Vormittag, heute am Dienstag, dem 13. Oktober. Am vergangenen Wochenende fand wieder die beliebte und länderübergreifende Veranstaltung Stiegen zum Himmel, Straße der Romanik statt. Dabei waren über 30 Kulturstätten, Klöster, Schlösser, Kirchen und Kapellen gratis zugänglich und es wurden interessante und exklusive Führungen geboten. Um diese Kunstdenkmäler der Romanik generell bekannter zu machen, gibt es nun auch einen Erlebnisguide, geschrieben von der Autorin Marlene Lobis.
1: Ja, das Ziel des Kulturreiseführers ist, die alpine Straße der Romanik als Kulturroute bekannter zu machen und ihre kulturellen Schätze für ein breiteres Publikum zugänglich zu machen. Die Zielgruppe laut Aufdruck von der IDM war eben die sogenannten Lohas anzusprechen, also Menschen, die sich unter anderem für Natur, Nachhaltigkeit und Originalität interessieren, neugierig sein, qualitätsbewusst und genussorientiert.

0: Konkret heißt es aber, das Buch ist zu verwenden für Reisende, die prinzipiell kulturinteressiert sein. Und die Leser haben mit den Reiseführern auch ganz ohne Vorwissen zur Romanik einen inspirierenden und praktischen Reisebegleiter an der Hand, um die alpine Straße der Romanik zu erkunden und eben auch die Region rundherum mit den vielen zusätzlichen Themen zur Region und viele Tipps. Vom Aufbau her ist das Buch so, die Kulturroute erstreckt sich ja über 250 Kilometer, geht wirklich von Westen in den Süden und in den östlichsten Punkt von Südtirol. Und die 34 Städte seien je nach Größe, Lage, Position und Wichtigkeit in 12 Kapitel unterteilt. Und wir haben das so als Erlebnisraum gedacht. Also das kann man an einem bis drei Tagen erkunden. Eben, wenn ich gerade zum Beispiel in Finchgau in Urlaub bin, dann erkunde ich eben die Städte und sonst eben im Osten, je nachdem. Und um da einen guten Überblick zu machen, gibt es auf der vorderen und hinteren Innenklappe eine Karte zur Übersicht von der Position. Wir haben versucht, mit vielen hochwertigen, großen Bildern ein lockeres Leseerlebnis zu schaffen und im Text seine außergewöhnliche oder besonders wichtige Inhalte kursiv oder größer geschrieben, dass man als Leser wirklich auch versteht, okay, das ist jetzt das ist was Besonderes. Und insgesamt ist das Ziel von Reiseführer eben, dass man erstens kein Vorwissen haben muss und dass das Ganze locker umgangen wird und Neugierde schafft.
1: Also muss man sagen, du hast das wirklich komplexe Thema Kunstgeschichte wirklich heruntergebrochen, so dass es niederschwellig ist.
0: Ja, also es ist ja oft Teil meiner Arbeit als Autorin und Texterin, komplexe oder umfangreiche Inhalte aufzudröseln und einfach darzustellen. Aber bei dem Buch war sicher eine besondere Herausforderung, das dann sozusagen populärwissenschaftlich alles zu formulieren, an die Forschungserkenntnisse. Und natürlich kämen auch Kulturreiseführer nicht ganz ohne Fachwörter aus, aber in dem Fall werden sie eben schon im Text direkt erklärt, wo liegt eine Apsiskalotte oder was bedeutet es, wenn Christus in der Mandala ist. Und ganz hinten im Buch gibt es auch ein Glossar für die wichtigsten Begriffe.
1: Wir haben es ja vorhin schon gesagt, anscheinend funktioniert so ein Thema besser, wenn man es vielleicht ein bisschen kulinarisch und mit Genuss und mit Natur verbindet. Beim Durchblättern bin ich da jetzt einfach stecken geblieben, da sehe ich zwei Mountainbiker. Was hat es mit denen auf sich?
0: Ja, genau. Also das ist eben auch die Idee hinter dem Reiseführer. Es geht nicht nur um die Romanik, sondern es geht auch um die ganze Region. Kulturstätten seien keine einsame Insel. Die seien in einem bestimmten Kontext entstanden. Die haben sich im Laufe der Zeit unterschiedlich entwickelt. Und die sind ein Teil der Lebensrealität in die Orte und für die Leute. Und auch der Leser oder der Reisende, der in die Region kommt, sieht ja auch die Umgebung. Und damit man eben die Region nicht nur über die Romanik kennenlernt, über die Kulturstätten, haben wir da verschiedene Elemente eingebaut im Buch. Teilweise werden, wie eben bei den Radlfahrern, bei den Mountainbikern, da geht es um Latsch. Das Kapitel wird eingeleitet mit dem Thema Biken. Latsch gilt als Bike Eldorado Südtirols. Und wenn man vor Ort ist, dann sieht man das ohnehin. Und das wird dann eben erklärt. Und so ist mit anderen Kapitel A, also zum Beispiel erfahren die Leser, was ist im Dreiländereck geschmuggelt worden, seit wann wird hierzulande Weinanbau gemacht. Und dann haben wir allem wieder kleine Infoboxen in die Kapitel zu lokalen Besonderheiten, zum Beispiel, was ist eigentlich ein Wahlweg, was tieren die Oberfinchgau an Scheiben schlagen und stammen die Haflinger Pferde wirklich aus Hafling. Und dann gibt es am Ende jedes Kapitels noch einen Serviceteil mit unterschiedlichen Tipps. Jetzt eben in Latsch gibt es hauptsächlich Tipps auch zum Thema Biken. Aber bei anderen Kapiteln geht es um Wanderungen, um Radtouren. Es werden Tipps zu Museen und Naturparks gemacht, aber auch zu Restaurants und Läden für regionale Produkte. Und das Ziel ist da, eine Art ganzheitliches Reiseerlebnis zu schaffen.
2: Sagt die Autorin und Texterin Marlene Lobis in ihrem reich bebilderten Buch Die alpine Straße der Romanik, Stiegen zum Himmel, stellt sie 34 ausgewählte Kulturstätten vor und bietet fundiertes, leicht verständliches Wissen zur romanischen Architektur und Kunstgeschichte. 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

0: Schlagersänger André Busse zu Gast bei Radio Grüne Welle am Vormittag. So mittlerweile ist es 11:58 geworden. Und was Sie heute noch so alles unternehmen können, das sagt Ihnen nun Kollege Florian Mayer. Er hat einige Veranstaltungstipps für Sie zusammengestellt.
1: Das Hainorchester von Bozen und Trient unter der Leitung der neapolitanischen Dirigentin Clelia Caffiero spielt heute ab 20 Uhr im Konzerthaus in Bozen. Violine spielt Marco Mandolini, Violoncello Luca Pasquale. Zur Aufführung gelangen Werke von Anna Klein, Johannes Brahms und Francis Poulenc. Die Gesellschaftskomödie Geheimnisse von Sébastien Blanc wird heute ab 19.30 Uhr im Kulturhaus in Schlanders aufgeführt. Das Stück handelt von der Sprachlosigkeit zweier Männer, die zwar unbedingt reden wollen, aber alles eher tun würden, als miteinander zu reden. Es spielt das St. Pauli-Theater Hamburg unter der Regie von Ulrich Waller. In der Athesia-Buchhandlung in Meran wird heute ab 19.30 Uhr das Buch »Das Land kehrt heim – Südtirols Weg aus Faschismus und Nationalsozialismus hin zur autonomen Gestaltung« vorgestellt. Autor Christoph Gufler, Historiker und ehemaliger Bürgermeister von Lana, beleuchtet in dem Buch Südtirols Grund und Boden als Spielball der Geschichte. Das Vorwort schrieb Altlandeshauptmann Luis Durmwalder, der bei der Buchvorstellung ebenfalls anwesend sein wird. Im Filmclub Bozen sehen Sie heute ab 17.30 Uhr den US-amerikanischen Film Digger in italienischer Sprache. Ab 18 Uhr und 20.30 Uhr wird der Psychothriller L'Estranea von Paolo Stripoli vorgeführt. Um 18.15 Uhr sehen Sie im Filmclub Bozen die deutsche Tragikomödie Frau Winkler verlässt das Haus von Doris Dörri. Der österreichische Film Bruno, der junge Kreisky, läuft ab 20 Uhr. Dieser Film erzählt von den frühen Jahren des späteren österreichischen Bundeskanzlers. Um 20.30 Uhr gibt es im Filmclub Bozen den US-amerikanischen Dokumentarfilm The Bibi Files zu sehen, der anhand durchgesickerter Aufzeichnungen von Polizeiverhören die Korruptionsvorwürfe gegen den israelischen Premierminister Netanyahu und sein engstes Umfeld beleuchtet.

0: Ein bisschen Zeit haben wir noch in der heutigen Ausgabe von Radio Grüne Welle am Vormittag. 10 Minuten, da gibt es natürlich noch mehr Musik für Sie und wir blicken auch auf die Themen der nächsten Sendung. Das ist das Südtirol-Journal Mittagsmagazin. Das hören Sie ab 10 vor 12 hier auf Radio Grüne Welle. Und mit von der Partie ist heute Stefanie Terzer. Stefanie, das Fleisch, das auf unseren Tellern landet, kaufen wir am liebsten beim Metzger unseres Vertrauens. Und die Tiere, von denen das Fleisch kommt, die sollen vorher bitte ein glückliches Leben gehabt haben. So also die Idealvorstellung. Dass das tatsächlich nur eine Vorstellung ist, zeigt ein Beispiel aus dem Wipptal.
1: Ja, dort hat eine Genossenschaft jetzt nämlich genau deswegen aufgeben müssen. Über 40 Bauern hatten sich zusammengeschlossen, um bestes Qualitätsfleisch zu produzieren. Das Tierwohl stand bei ihnen an erster Stelle und entsprechend hoch waren auch die Kosten der Bauern. Die Kunden, hauptsächlich Hoteliers, sind aber nach und nach abgesprungen und die Genossenschaft hat nur mehr rote Zahlen geschrieben. In unserem Südtirol-Journal Mittagsmagazin fragen wir gleich nach, warum wir bzw. die Hotellerie zwar sagt, dass sie Wert auf einheimisches Qualitätsfleisch legt, aber nicht bereit ist, dafür mehr zu zahlen.
0: Ja, danke schön, Stefanie. Das ist eines der Themen. Außerdem geht es um Cyberattacken auf Supermärkte. Sind sogar Kühlregale komplett vernetzt? Und es braucht mehr Reserveplätze und was die Grünen im Winter für Obdachlose fordern. Das sind die Themen der Beiträge und es gibt auch die neuesten Nachrichten im Südtirol-Journal Mittagsmagazin ab 10 vor 12 hier auf Radio Grüne Welle. Und das war's in Radio Grüne Welle am Vormittag, heute am Dienstag, dem 13. Oktober. 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Also heute 17.30 Uhr Radio Grüne Welle am Abend mit Florian Mayer. Für mich war's das für heute. Ich sage danke fürs Dabeisein, wünsche noch eine gute Zeit und bis zum nächsten Mal verbleibe ich Ihre Annie Kommiss.

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0: 10 vor 12. 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
1: Schönen guten Tag, ich bin Stefanie Terzer. Preis sticht Tierwohl. Warum einheimisches Fleisch dann doch nicht so wichtig ist. Und Hackerattacke auf Supermärkte, wenn das Kühlregal zum Backofen wird. Die meisten von uns legen Wert auf Lebensmittel, die hier bei uns produziert worden sind. Besonders beim Fleisch sind wir Südtiroler heikel. Da wollen wir nur das Beste. Das sagen wir zumindest. Aber Qualität hat bekannterweise ihren Preis und den wollen wir nicht so gern bezahlen. Die Genossenschaft Wippland mit 42 Bauern aus dem Wipptal ist ein Beispiel dafür. Diese Genossenschaft hat regionales, frisches Fleisch vermarktet. Und jetzt musste sie zusperren. Jonas Braunhofer, der Obmann der Wippland.
2: Einmal fällt uns der Umsatz, also wirtschaftlich. Und es ist auch sehr, sehr schwierig, die regionalen Produkte an den Mann zu bringen, in einer gewissen Menge auch, um also eine Genossenschaft, wo es auch ziemlich hohe Fixkosten hat, wie es im Metzgereibereich ist, um die aufrechtzuerhalten.
1: Interessant, fast die gesamte Kundschaft der Genossenschaft Wippland waren Hoteliers. Hoteliers, die gerne damit werben, ihren Gästen vor allem lokale Produkte zu servieren. Diese Hotels sind dann aber nach und nach abgesprungen, sagt Jonas Braunhofer.
2: Es ist noch schon erstaunlich, dass wir ganz wenig Abnehmer noch gefunden haben, damit wir irgendwo die Genossenschaft auch weiterverführt hätten. Irgendwo wird wirklich viel geredet und versprochen, aber bald es noch drauf umkommt, noch zählt halt wahrscheinlich noch wieder leider Preis. Ja.
1: Für Konsumforscher Thomas Eichner kommt das Ganze wenig überraschend. In der Forschung gibt es sogar einen eigenen Begriff dafür. Intentionsverhaltenslücke nennt sich das Ganze.
3: Wenn jemand befragt wird, ist dir Qualität wichtig, sind dir lokale Produkte wichtig, dann werden die allermeisten Kunden ja sagen. Nicht weil sie liegen, sondern weil sie es wirklich meinen. Aber wenn es dann darum geht, das Produkt wirklich zu kaufen und man sieht, dass der Preis für eben so ein lokales, nachhaltiges Produkt doppelt so hoch ist oder allein 50% mehr kostet, dann ist natürlich das Verhalten anders und man greift echt eher zur günstigen Alternative.
1: Bei den Hoteliers ist das nicht anders. Der gute Wille sei zwar da, der wirtschaftliche Gedanke aber halt auch, sagt Eichner. Den Zimmerpreis zu erhöhen, nur weil man in der Küche auf einheimisches Fleisch setzt, da verscheuen sich die Hotels.
3: Dann hat man eben am Ende den gleichen Effekt, dass es eigentlich natürlich toll war und positiv war, aber unterm Strich geht es dann auch wieder ums Geld und vielleicht ist deswegen so gekommen.
1: Die Wipptaler Fleischgenossenschaft hat ihre Geräte und Maschinen schon verkauft. Das Geschäft ist geschlossen. Die Bauern müssen jetzt selbst Abnehmer für ihr Fleisch suchen. Das Kühlregal wird zur Sauna. Das ist in hunderten Supermärkten in Frankreich passiert. Hacker haben zugeschlagen. Sie haben die Kühlsysteme lahmgelegt und so umprogrammiert, dass sie auf 50 Grad aufheizen. Tonnen von Tiefkühlware und auch andere Produkte wie Milch, Joghurt oder Butter landen jetzt im Müll statt auf dem Tisch. Der Schaden ist riesig. Sabrina Fleischmann, wäre so etwas bei uns möglich?
4: Ja, auch die Supermärkte in Südtirol sind vor Cyberattacken nicht sicher. Und es könnte auch die Kühlung treffen. Das sagt Martin Hitaler, er ist Chef der Eurospin und Kona Supermärkte.
5: Ja, das ist sicher leicht möglich. Man hat einen Vertrauten, was die Kühlanlagen einbaut und wartet. Das ist eine externe Firma. Wir haben alle Sicherheitsvorkehrungen gemacht, aber immer wieder Kleinigkeiten passiert hat. Bei der Kühlung ist das möglich.
4: Nicht nur Kühlsysteme sind miteinander verbunden. Auch die Kassensysteme in den Supermärkten sind vernetzt und könnten ein Ziel von Hackern sein, sagt Martin Hitaler.
5: Wenn du angegriffen wirst, dann kannst du, weißt du, was alles passiert, Preise manipulieren, dass die Kassen nicht mehr geht, dass sie falsch lesen, das ist alles möglich. Nimm schon die neue Absicherung, dass niemand eingreift digital, aber sicher ist man nie.
4: So etwas wie bei den Supermarktkühlsystemen könnte auch in anderen Bereichen passieren. Das sagt Stefan Gaslitter, der Generaldirektor der Südtiroler Informatik AG.
6: Wir müssen grundsätzlich ausgehen, dass heute alles vernetzt ist. Supermärkte, die Tankstellen, jede Art von Logistik immer mehr wird vernetzt werden und heute kann jederzeit Opfer eines Angriffes werden.
4: Cyberattacken machen an den Staatsgrenzen nicht Halt. Sie gehen über Grenzen hinweg, sagt Gasletter. Mit Folgen für unseren Alltag.
6: Überweisungen könnten morgen nicht mehr stattfinden. Wir hatten schon Probleme mit Behebungen bei Bankomat. Die Zugbillets zu kaufen oder die Zugbillets zu entwerfen, die sind alle untereinander vernetzt. Es gab vor 2 Jahren einen großen Angriff auf die italienischen Staatsbahnen, wo die automatischen Schalter angegriffen wurden und man konnte keine Billets mehr kaufen. Jeder Bereich des Lebens ist vernetzt.
4: Und wenn dann Hacker zuschlagen, ist der Schaden groß. Die Unternehmen müssen deshalb so schnell wie möglich noch mehr in die Cybersicherheit investieren. Auch das Land rüstet auf, um die Daten der Südtiroler zu schützen. Es gibt aber keine hundertprozentige Sicherheit.
1: Am Rosengarten ist eine junge Frau abgestürzt. Gleich mehr dazu in unseren Kurznachrichten.
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1: An der Rotwand am Rosengarten ist eine junge Kletterin 20 Meter abgestürzt und verletzt worden. Florian Scheringer mit den Kurznachrichten.
12: Grund für den Absturz war offenbar Materialversagen bei einer Zwischensicherung. Ihr Seilpartner hat den Notruf gewählt. Die 29-jährige Frau war stets ansprechbar und wurde mit dem Hubschrauber ins Krankenhaus Trient geflogen. Ihr Seilpartner wurde ebenfalls geborgen und ins Tal gebracht. Gentests aus dem Internet und künstliche Intelligenz werden immer besser und können Krankheiten immer früher und genauer erkennen. Trotzdem ersetzen diese Werkzeuge keinen Arztbesuch, das sagt das Institut für Allgemeinmedizin. Bei den diesjährigen Institutsgesprächen waren sich die Teilnehmer einig, dass der Arzt ein wichtiger Ansprechpartner für Patienten sei, der Online-Diagnosen einordnen und über die Behandlung entscheiden müsse. Am Eingang des Pustertals wird gerade die Rickertalschleife gebaut. Das ist die direkte Eisenbahnverbindung von Brixen ins Pustertal. Für die Baustelle muss jetzt die Brennerautobahn weichen, zumindest vorübergehend. Die Gleise werden nämlich direkt bei der Autobahnausfahrt Brixen Nord verlegt. Und deshalb wird die Autobahn jetzt auf einer Strecke von 800 Metern einspurig umgeleitet. Ende November soll die Autobahn dann wieder normal zweispurig geöffnet werden. Der verschüttete Höhlenforscher auf Sardinien ist frei. Der 31-Jährige konnte nach mehr als 27 Stunden gerettet werden. Am Sonntagnachmittag hatte ein Hangrutsch den Ausgang der Höhle verlegt und hatte den Mann in 10 Metern Tiefe eingeschlossen. Gestern Abend konnte er endlich befreit und ins Krankenhaus gebracht werden. Es kommt immer wieder vor, dass KI-Firmen massenhaft Daten von Konkurrenten abgreifen und damit ihre eigenen Modelle zu trainieren. Das ist schneller und billiger, als selbst etwas zu entwickeln. Natürlich wollen die betroffenen Firmen verhindern, dass ihre Daten geklaut werden und dem US-Konzern Anthropic ist das jetzt offenbar gelungen. Man habe den Zugriff auf bestimmte Funktionen des Modells Claude erschwert und zehntausende Konten gesperrt, teilt Anthropic mit. Bischof Moser ruft zu einem Gebet für Papst Leo XIV. Auf. Der ist ja ab heute in der Gemelli-Klinik in Rom und wird heute oder morgen an der Lunge operiert. Die Gläubigen seien herzlich eingeladen, den Papst in diesen Tagen zu begleiten und für ihn zu beten, schreibt der Bischof.
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12: Der Internationale Währungsfonds rechnet erst nächstes Jahr wieder mit einem stärkeren Wachstum der Weltwirtschaft. Für dieses Jahr wurde die Prognose minimal auf 3,1% angehoben. Nächstes Jahr dürften es 3,4% werden, aber nur, wenn sich die Lage im Nahen Osten normalisiert. Die Weltwirtschaft habe sich im Jahresverlauf bisher besser geschlagen als gedacht, sagt der Währungsfonds. Es gäbe aber neben den Kriegen im Iran und in der Ukraine noch viele weitere Risiken, wie etwa Handelsstreits. Für Ausgleich sorgt dagegen der KI-Boom. Schauen wir noch an die Börsen in Europa. Sowohl DAX in Frankfurt als auch MIP-Index in Mailand sind 0,5% im Plus.
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1: Dieser Herbst ist bisher zwar überdurchschnittlich mild, aber die Nächte werden immer länger und die Temperaturen sinken. Zwar langsam, aber sicher. Für alle, die kein Dach über dem Kopf haben, steht damit wieder eine harte Zeit an. Es gibt zwar Winternotunterkünfte vom Land, heuer sind es 240, verteilt auf mehrere Gemeinden in Südtirol. Aber schon jetzt gibt es die Befürchtung, dass diese 240 Plätze nicht ausreichen könnten. Diese Sorge hat auch Inge Mahlknecht. Sie ist Freiwillige beim Domizil und dort laufen jetzt die Aufnahmegespräche für diesen Winter. Es gibt 25 Plätze, Anfragen gäbe es deutlich mehr, sagt Mahlknecht.
13: Der Andrang ist sehr groß, die Warteliste ist sehr lange. Wenn einer im Laufe des Winters ausfällt, weil er eine bessere Unterkunft gefunden hat oder weggeht vom Bozen, dann haben wir mindestens 6, 7, 8 Bewerber, die seinen Platz haben möchten.
1: Und das sind die Menschen, die sich anmelden. Dazu kommen noch Notfälle. Es kann durchaus vorkommen, dass an einem Winterabend spontan noch jemand nach einem Schlafplatz sucht. Eine Nacht draußen bei Schnee, Eis und Minusgraden ist lebensgefährlich. Aber auch tagsüber gibt es für Menschen ohne Wohnung im Winter mehr Probleme als im Sommer. Sich waschen, umziehen oder auch einfach nur zur Toilette gehen, gestaltet sich dann noch einmal schwieriger. Das sagt Gerda Gius. Sie ist Freiwillige bei der Vinzischauer, einem Ort, wo Obdachlose sich und ihre Wäsche waschen können.
14: Wenn ein Mensch nicht die Möglichkeit hat, sich zu reinigen, die Wäsche zu wechseln, dann ist das für ihn ganz unwürdig. Und man merkt bei den Menschen, wie sie hereinkommen, auch manchmal frustriert und aggressiv und auch deprimiert. Und wenn sie aus der Dusche herausgehen, dann sind sie eigentlich andere Menschen.
1: Wie viele Menschen das Angebot brauchen, ist unterschiedlich und nicht leicht vorhersehbar. Brigitte Vopper von den Grünen meint, dass es in den nächsten kalten Monaten wohl mehr Unterstützung brauchen wird als bisher geplant.
15: Wenn der Winter dann da ist und es ist wieder kalt und in unseren Breiten ist es eben kalt, das sind wieder Menschen, die das Leben riskieren und in einem Land, das so reich ist und das so einen reichen öffentlichen Haushalt hat, da ist es einfach überhaupt nicht richtig, dass Menschen womöglich das Leben riskieren, weil sie kein Dach über dem Kopf haben.
1: Die Grünen fordern vom Land mehr Hilfe für Obdachlose. Es sollte heuer mehr Reservebetten geben, damit bei einem unerwarteten Ansturm niemand auf der Straße bleiben muss. Über diese Forderung der Grünen stimmt der Landtag noch diese Woche ab.
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1: Wolkenloser Himmel und Sonnenschein. Das Wetter meint es heute ziemlich gut mit uns. Es ist auch wieder fein mild. Am Nachmittag sind Höchstwerte von bis zu 21 Grad drin. Werner Fehrand vom Landeswetterdienst. Wie geht's denn morgen und in den nächsten Tagen mit dem Wetter weiter?
16: Ja, das sonnige Herbstwetter bleibt uns bis mindestens Freitag erhalten. Morgen wird es im Großteil des Landes von Beginn an sonnig. Nur an der Grenze zu Nord- und Osttirol halten sich anfangs noch ein paar dichtere Wolken. Am Donnerstag scheint dann im ganzen Land die Sonne mit meist nur dünnen Schleierwolken am Himmel. Auch der Freitag wird meist sonnig und bis 22 Grad warm.
1: Das war das Südtirol-Journal Mittagsmagazin vom Dienstag. Wenn Sie mögen, dann hören wir uns morgen wieder zur gleichen Zeit. Ich bin Stefanie Terzer. Schönen Tag noch.
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17: Aus der Landesverkehrsmeldezentrale begrüßt die Silke Andres. Brenner Autobahn. In Richtung Norden zwischen Klausen und Brixen 6 Kilometer Stau wegen eines Gegenverkehrsbereichs zwischen Brixen Industriezentrum und Störzing und der aktuellen Verkehrsregelung auf der Lurkbrücke. In Richtung Süden zwischen Staatsen und Brixen kommt es zu Lkw-Stau. Bitte fahren Sie vorsichtig und haben Sie auch auf der Brenner Staatsstraße zwischen Klausen und Brixen etwas Geduld. Gute Fahrt!

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0: 10 vor 1.
1: Feuerwehren löschen Wohnungsbrand in Meran, keine Verletzten. Weniger Interesse an regionalem Fleisch, Wippland muss zusperren. Und es bleibt weiterhin strahlend sonnig. Ich bin Marlies Winkler, schönen Dienstagmittag.
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1: Es waren Schrecksekunden in Meran. Am späten Vormittag ist eine Wohnung in der Alpini-Straße in Brand geraten. Rauch und Flammen drangen aus dem Fenster. Und kurz vor 11 Uhr wurde Alarm geschlagen. Die Feuerwehren von Obermais, Untermais und Gratsch sind ausgerückt. In dem Wohnhaus gibt es insgesamt 12 Wohnungen. Verletzt hat sich glücklicherweise niemand. Keiner der Bewohner war daheim. Die betroffene Wohnung im zweiten Stock ist durch die Flammen allerdings fast komplett zerstört worden. Die Genossenschaft Wippland sperrt zu. 42 Bauern hatten es sich als Mitglieder zur Aufgabe gemacht, regionales, frisches Fleisch zu vermarkten. Doch am Ende sind ihr die Kunden ausgegangen. Hauptsächlich Hotels hatten bei der Genossenschaft eingekauft. Der Obmann der Genossenschaft, Jonas Braunhofer.
2: Es ist noch schon erstaunlich, dass wir ganz wenig Abnehmer noch gefunden haben, damit wir irgendwo die Genossenschaft weiterverführt hätten. Irgendwo wird wirklich viel geredet und versprochen, aber bald es noch auf umkommt, zählt halt wahrscheinlich noch wieder leider Preis. Ja.
1: Die Wipptaler Fleischgenossenschaft hat ihre Geräte und Maschinen schon verkauft. Das Geschäft ist geschlossen. Die Bauern müssen jetzt selbst Abnehmer für ihr Fleisch suchen. Schauen wir kurz, was die Staatspolizei in den letzten Tagen gemacht hat. In Kastelruth wurde ein Deutscher verhaftet, gegen den ein internationaler Haftbefehl wegen Beihilfe zur illegalen Migration vorlag. Auch am Brenner hat die Polizei einen gesuchten Straftäter geschnappt. Es ist ein 19-jähriger Marokkaner. Zwei Fans des FC Modena dürfen für mehrere Jahre keine Sportveranstaltungen mehr besuchen, nachdem sie bei einem Spiel im Bozna-Drusu-Stadion randaliert hatten. Und in Meran wurden 5 Menschen wegen Drogenbesitzes angezeigt. Außerdem haben die Polizisten 2 gestohlene E-Bikes im Wert von insgesamt 12.000 Euro gefunden. Sie wurden den Besitzern, 2 Urlaubern aus der Schweiz, zurückgegeben. Der US-Bundesstaat Florida meldet aktuell so viele Fälle von Denguefieber wie seit Jahrzehnten nicht mehr. Insgesamt sind in diesem Jahr bereits mehr als 500 Infektionen registriert worden. Der Großteil der Fälle wird in der Region rund um die Metropole Tampa registriert. Dort ist im September auch eine ältere Frau nach einer Dengue-Infektion gestorben. Das Denguefieber wird von Stechmücken übertragen und ist in den Tropen und Subtropen weit verbreitet. In Europa hat es heuer bislang in Italien und in Frankreich einige lokale Infektionen gegeben. Es kommt immer wieder vor, dass KI-Firmen massenhaft Daten von Konkurrenten abgreifen, um damit ihre eigenen Modelle zu trainieren. Das ist schneller und billiger, als selbst etwas zu entwickeln. Natürlich wollen die betroffenen Firmen verhindern, dass ihre Daten geklaut werden, und dem US-Konzern Anthropic ist das jetzt offenbar gelungen. Man habe den Zugriff auf bestimmte Funktionen des Modells Claude erschwert und Zehntausende Konten gesperrt, teilt Anthropic mit. Die erbeuteten Datenmengen seien dadurch um 90-99% zurückgegangen. Ja, die Sonne strahlt im ganzen Land. Wie es mit dem Wetter weitergeht, das hören Sie gleich bei uns.
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1: Das Mittagessen und der Kaffee danach lassen sich heute wunderbar draußen genießen. Die Sonne scheint im ganzen Land, der Himmel ist strahlend blau und dazu gibt es heute noch einmal Höchstwerte von 16 bis 21 Grad. Jetzt hat es in Aldein 12 Grad, in Feldurns 13, in Hafling 10 und in Laas 14 Grad. Am Abend ziehen vom Norden her ein paar dichtere Wolken auf. Am Brenner und dem Staller Sattel könnte es dann auch ein paar Regentropfen geben. Morgen in der Früh dann auch noch mal dichtere Wolken zwischen Nord- und Osttirol. Dann wird es aber wieder verbreitet sonnig. Nur ein paar Schleierwolken ziehen dann tagsüber durch und die Höchstwerte liegen wieder zwischen 17 und 22 Grad.
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5: Karin Unterhofer aus der Landesverkehrsmeldezentrale. Auf der Brennerautobahn in Fahrtrichtung Norden zwischen Klausen und Brixen gibt es 4 Kilometer Stau wegen eines Gegenverkehrsbereichs zwischen Brixen Industriezone und Sterzing und der aktuellen Verkehrsregelung auf der Lurgbrücke. Bitte fahren Sie vorsichtig und haben Sie auch auf der Brenner Stadtstraße zwischen Klausen und Brixen Geduld. Auf der Sandaler Stadtstraße zwischen Bozen und Talwegenen Tunnels Nachtsperre von 22.30 Uhr bis 4.30 Uhr. Wegen Wartungsarbeiten. Die Umleitung erfolgt über die Landesstraße Ritten und die Landesstraße Klobenstein-Niederwangen. Gute Fahrt!
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0: 10 vor 2.
1: Wohnung in Meran brennt aus, verletzt wurde niemand. Wippland schließt, zu wenig Interesse an regionalem Fleisch. Und mit viel Sonne geht es weiter. Ich bin Marlies Winkler, schönen Nachmittag.
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1: In Meran ist am späten Vormittag eine Wohnung in der Albini-Straße in Brand geraten. Rauch und Flammen waren weit um zu sehen. Um kurz vor 11 wurde Alarm geschlagen. Die Feuerwehren von Obermais, Untermais und Kratsch waren im Einsatz. Mit einer Drehleiter haben sie gelöscht. In dem Wohnhaus gibt es insgesamt 12 Wohnungen. Verletzt hat sich glücklicherweise niemand. Keiner von den Bewohnern war zu dem Zeitpunkt zu Hause. Die betroffene Wohnung im zweiten Stock ist durch die Flammen allerdings fast komplett zerstört worden. Die Genossenschaft Wippland gibt es nicht mehr. 42 Bauern haben in der Genossenschaft regionales Fleisch vermarktet und es hauptsächlich an Hotels verkauft. Nun hat die Genossenschaft zugesperrt. Die Kunden sind nach und nach abgesprungen. Die Genossenschaft hat nicht mehr genug Geld verdient. Nun ärgert man sich dort, dass die Hotels zwar gerne mit regionalem Fleisch werben, es dann aber nicht kaufen. Konsumforscher Thomas Eichner sagt, dass dieses Phänomen sogar einen Namen hat. Intentionsverhaltenslücke nennt sich das Ganze.
2: Wenn jemand befragt wird, seien dir lokale Produkte wichtig, dann werden die allermeisten Kunden ja sagen. Aber wenn es dann darum geht, das Produkt wirklich zu kaufen und man sieht, dass der Preis für eben so ein lokales, nachhaltiges Produkt doppelt so hoch ist, dann ist natürlich das Verhalten anders und man greift echt eher zur günstigen Alternative.
1: Die Geräte und Maschinen der Wippland sind schon verkauft. Das Geschäft seit etwa einem Monat zu. Die Bauern müssen jetzt selbst schauen, an wen sie ihr Fleisch verkaufen können. Die Staatspolizei hat in den letzten Tagen wieder einige Straftaten aufgeklärt. In Meran wurden 5 Menschen wegen Drogenbesitzes angezeigt. Außerdem haben die Polizisten 2 gestohlene E-Bikes im Wert von insgesamt 12.000 Euro gefunden. Sie wurden an die Besitzer 2 Urlauber aus der Schweiz zurückgegeben. In Kastelroth wurde ein Deutscher verhaftet, gegen den ein internationaler Haftbefehl wegen Beihilfe zur illegalen Migration vorlag. Und auch am Brenner hat die Polizei einen gesuchten Straftäter geschnappt. Es ist ein 19-jähriger Marokkaner. Und 2 Fans des FC Modena dürfen für mehrere Jahre keine Sportveranstaltungen mehr besuchen, nachdem sie bei einem Spiel im Bozner-Drusu-Stadion randaliert hatten. Wir schauen in die USA, nach Florida. Da gibt es gerade besonders viele Fälle von Dengue-Fieber, so viele wie seit Jahrzehnten nicht mehr. Allein heuer hat es schon mehr als 500 Infektionen gegeben. Die meisten in der Region rund um die Metropole Tampa, da ist im September auch eine ältere Frau nach einer Dengue-Infektion gestorben. Das Dengue-Fieber wird von Stechmücken übertragen und ist in den Tropen und Subtropen weit verbreitet. In Europa hat es heuer bislang in Italien und in Frankreich nur einige lokale Infektionen gegeben. Bei unseren Nachbarn in Österreich hat es heuer schon 1200 Erdbeben gegeben und die meisten davon in Tirol. Da hat dieses Jahr schon mehr als 700 Mal die Erde gebebt. Seit August sind Erdbeben dort noch häufiger geworden. Mehr als die Hälfte der Tiroler Erdbeben hat es allein in den letzten 3 Monaten gegeben. Die meisten waren aber nur sehr leicht. Nur rund 30 Erdstöße hat die Bevölkerung auch gespürt. Schäden sind glücklicherweise auch ausgeblieben. Ja, und mit viel Sonne und feinen Herbsttemperaturen geht es durch den Nachmittag. Wie es morgen weitergeht, das hören Sie gleich.
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1: Ja, bei den meisten von uns scheint die Sonne. Immer mal wieder ziehen ein paar Schleierwolken durch. Teilweise ist es auch windig, zum Beispiel in Bretau und in St. Valentin auf der Heide. Später am Abend ziehen dann noch ein paar dichtere Wolken auf und am Alpenhauptkamm zwischen dem Stallersattel und dem Brenner kann es auch vereinzelt nass werden. Morgen scheint die Sonne dann wieder verbreitet bei Höchstwerten von 17 bis 22 Grad. Ja, und unser Blick auf die aktuellen Temperaturen. Jetzt messen wir in Auer 17 Grad, 11 in Kienz, 14 in Laas, in Marling 15 und maximal werden es heute noch 16 bis 21 Grad.
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7: Guten Nachmittag aus der Landesverkehrsmeldezentrale. Ich bin Manuel Scutellaro. Auf der Brennerautobahn in Richtung Norden zwischen Bozen Nord und Klausen gibt es LKW-Stau und zwischen Klausen und Brixen ca. 4 Kilometer Stau wegen eines Gegenverkehrsbereichs zwischen Brixen und Sterzing sowie wegen der aktuellen Verkehrsregelung auf der Lueckbrücke. Und die Saarntaler Staatsstraße ist zwischen Bozen und Halbweg heute Nacht von 22.30 Uhr bis 4.30 Uhr wegen Wartungsarbeiten gesperrt. Die Umleitung erfolgt über Ritten und die Landesstraße Klobenstein-Niederwangen. Soweit aktuelle Meldungen. Gute Fahrt!
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1: 10 vor 3.
2: Vermisster Bauer am Ritten, keine menschlichen Spuren in der Asche. Papst Leo wird noch heute an der Lunge operiert. Und es ist sonnig mit ein paar Schleierwolken. Ich bin Marlies Winkler, schönen Nachmittag.
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2: Auch 3 Wochen nach dem Brand am Vogelhauser Hof in Lengstein am Ritten geht die Suche nach dem vermissten Tobias Unterhofer weiter. Nun steht fest, in der Asche des Stalls und des Stadels gibt es keine menschlichen Überreste. Die Feuerwehrleute haben alles noch einmal systematisch bis in den letzten Winkel abgesucht und nichts gefunden. Deswegen gehen die Experten davon aus, dass der 43-jährige Bauer nicht verbrannt ist. Das Feuer sei nicht heiß genug gewesen, um einen ganzen Körper in Asche zu verwandeln. Alle 3000 Hühner des Hofes waren beim Brand den Flammen zum Opfer gefallen. Die Umgebung des Hofes ist schon bei einer Suchaktion am 26. September großräumig abgesucht worden. Auch da keine Spur von Tobias Unterhofer. Einen Unfall hat es heute Vormittag in Eppan gegeben, und zwar beim Kreisverkehr in St. Michael-Eppan, ganz in der Nähe der Station des Weißen Kreuzes über Etsch. Ein Auto hat dort gegen 11 Uhr einen Menschen angefahren, der ist dabei schwer verletzt worden und musste in das Krankenhaus von Bozen eingeliefert werden. Papst Leo wird im Gemelli-Krankenhaus von Rom schon heute operiert. Er hat einen Knoten auf der Lunge und der wird ihm heute entfernt. Die Ärzte haben den Knoten bei einer Routineuntersuchung frühzeitig entdeckt. Der Papst wird nach der OP noch voraussichtlich eine Woche im Krankenhaus bleiben müssen, um sich zu erholen. Seine Termine hat er also vorerst abgesagt. Wir schauen nach Deutschland. Große Aufregung hat es dort am Flughafen von Nürnberg gegeben. Die Polizei hat ihn sperren lassen, und zwar, weil eine Luftnotlage vermutet worden war bei einem Flugzeug aus Griechenland. Mittlerweile gibt es Entwarnung. Mit den Einzelheiten aus Deutschland, Fabian Schaffer.
3: Die Maschine war auf dem Weg von Korfu nach Nürnberg und hatte offenbar einen Notfallcode abgesetzt. Daraufhin stiegen 2 Eurofighter aus Neuburg an der Donau auf und begleiteten das Flugzeug bis nach Nürnberg, wo es sicher landete. Warum es zu dem Alarm kam, ist bislang unklar. Wegen des Polizeieinsatzes gab es auch Einschränkungen bei Bussen und U-Bahnen in Richtung Flughafen. Bereits am frühen Morgen hatte eine mögliche Drohnensichtung für Probleme gesorgt. Ob beide Vorfälle zusammenhängen, ist noch offen.
2: In Nordtirol hat es allein in den letzten 3 Monaten mehr als 400 Erdbeben gegeben. Insgesamt waren es heuer schon mehr als 700. Die meisten waren nur sehr leicht, nur etwa 30 Mal waren die Beben so stark, dass die Bevölkerung sie auch gespürt hat. Auch Schäden sind glücklicherweise keine entstanden. Insgesamt sind in Österreich dieses Jahr rund 1200 Erdbeben gemessen worden. Mit 700 Beben entfällt der Großteil also tatsächlich auf Nordtirol. Und die Sonne lässt die Temperaturen nach oben klettern. Wie warm es heute noch wird, das hören Sie gleich.
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2: Ja, bei einigen von uns zieht es schon zu, im Oberfinchgau etwa und im Wipptal, da werden die Wolken schon dichter und dichter. Später kann es dann voraussichtlich auch etwas regnen, vor allem an der Grenze zu Nord- und Osttirol. Unser Blick auf die Temperaturen, jetzt hat es in Auer 19 Grad, 12 in Innichen, 14 in Lüsen und in Ratschings messen wir 18 Grad. Morgen gibt es zuerst noch ein paar Wolken, die verabschieden sich dann aber im Laufe des Vormittags und dann scheint die Sonne wieder verbreitet. Dazu noch einmal Höchstwerte von 17 bis 22 Grad.
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5: 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Einen schönen Nachmittag aus der Landesverkehrsmeldezentrale. Auf der Brenner Autobahn in Richtung Norden zwischen Bozen Nord und Klausen LKW-Stau und zwischen Klausen und Brixen 4 Kilometer Stau. Wegen eines Gegenverkehrsbereichs zwischen Brixen Industriezone und Sterzing sowie wegen der aktuellen Verkehrsregelung auf der Lueckbrücke. Pustertaler Stadtstraße. Bei Brunneck gilt abschnittsweise eine Einbahnregelung bis 16 Uhr wegen Arbeiten. Kommen Sie gut voran.
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1: Und hier sind die heutigen Anzeigen. Zu schenken gesucht werden Damenstiefel und Schuhe Größe 37-38 mit niederen Absätzen, Turnschuhe Größe 37-38, Lederhosen Größe XS oder S, sowie elegante Winterpullover und Wintersachen sowie Haarreifen. Telefon 389 66 89 88 9. Für Klosterfrauen in Bosnien-Herzegowina, die Musik unterrichten, wird ein gebrauchtes Homekeyboard bzw. eine E-Orgel gesucht. Telefon 333 43 19 41 7. Zu schenken gesucht wird ein grauer Sarner und verkauft wird ein Radio mit CD-Spieler noch original verpackt. Telefon 346 23 13 361. Gut erhaltene Rodeln und ein kleiner Tisch werden verkauft. Telefon 348 086 74 24. Ein kleiner, gut erhaltener 28 Zoll Fernseher mit den Maßen 40 x 60 cm ist um 70 Euro zu verkaufen. Telefon 347 48 46 736. Ein gut erhaltenes, handgeschmiedetes Grabkreuz, 1,70 Meter hoch, ist im mittleren Eisacktal abzugeben. Telefon 345 21 76 348. Eine gut funktionierende Aufschnittmaschine Marke Krups mit leichtem Defekt wird an Bastler abgegeben. Telefon 347 33 81 947. In Schlanders wird ein Mostfass zu 50 Liter verkauft. Telefon 327 95 39 644. Ein neuer Kercher Dampfreiniger, geeignet für die Fugenreinigung im Bad, wird wegen Fehlkauf günstig abgegeben. Verkauft werden auch Wii-Spiele, und zwar alles im Bustertal. Telefon 347 73 82 953. Ein runder, brauner Holztisch mit Metallfuß und mit einem Durchmesser von 1 Meter ist im Finchgau um 200 Euro zu verkaufen. Der Tisch ist in sehr gutem Zustand. Telefon 348 49 49 488. Und in Meran wird ein preisgünstiger Maler gesucht. Bitte mittags oder abends anrufen unter 389 66 89 88 9. Soweit die Durchsagen im Trödelmarkt hier bei Radio Grüne Welle. Wenn Sie noch Fragen zu diesen Anzeigen haben oder selbst eine Anzeige für den Trödelmarkt aufgeben möchten, können Sie sich gerne bei uns da melden. Entweder Sie rufen an unter 0471 30 00 92 oder schreiben uns eine E-Mail an info@rgw.it oder die Anzeigen können Sie auch direkt von unserer Homepage aus aufgeben unter www.rgw.it. Da gibt es auch alle eben gehörten Anzeigen zum Nachlesen. Private Verkaufsanzeigen, Kaufgesuche und Stellengesuche geben wir kostenlos durch.
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0: 10 vor 4.
1: Peppan, 76-jährige Fußgängerin, angefahren und in Lebensgefahr. Rittner Tobias Unterhofer weiter vermisst, keine menschlichen Spuren in der Asche. Und immer mehr Wolken ziehen auf. Ich bin Marlies Winkler, schönen Dienstagnachmittag.
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1: In Eppan ist eine Fußgängerin von einem Auto angefahren und lebensgefährlich verletzt worden. Zu dem Unfall ist es heute Vormittag gegen 11 Uhr gekommen, und zwar beim Kreisverkehr in St. Michael-Eppan, ganz in der Nähe der Station des Weißen Kreuzes Überetsch. Die 76-Jährige war gerade dabei, die Straße zu überqueren, als sie von einem Auto erfasst und mehrere Meter mitgeschleift worden ist. Die Seniorin ist noch vor Ort reanimiert und intubiert worden. Sie wird nun im Krankenhaus von Bozen behandelt. Wo ist Tobias Unterhofer? Von dem 43-jährigen Bauern des Vogelhauser Hofes in Lengstein am Ritten fehlt noch immer jede Spur. 3 Wochen nach dem Brand sagen die Experten nun, Unterhofer ist nicht im Feuer ums Leben gekommen. Das sei nicht heiß genug gewesen, um einen ganzen Körper in Asche zu verwandeln. Und in Stall und Stadel gibt es keine menschlichen Überreste. Die Feuerwehrleute haben alles noch einmal bis in den letzten Winkel systematisch abgesucht und nichts gefunden. Das gesamte Gebiet um den Hof ist schon bei einer Suchaktion am 26. September großräumig abgesucht worden, ohne Erfolg. In Frankreich sind hunderte Supermärkte Opfer einer ungewöhnlichen Cyberattacke geworden. Die Hacker haben die Kühlsysteme lahmgelegt und sogar auf 50 Grad aufgeheizt. Tonnen von Waren mussten weggeworfen werden. Möglich war das, weil die Kühlanlagen miteinander vernetzt waren. So etwas könnte auch in den Supermärkten in Südtirol passieren und nicht nur die Kühlung treffen. Auch die Kassensysteme sind miteinander verbunden. Das sagt Martin Hittaler. Er ist der Chef der Eurospin und Konat Supermärkte.
2: Und wenn du angegriffen wärst, da können Sie, was soll passieren? Preise manipulieren, dass die Kassen nicht mehr geht, dass sie voll schließen, das ist alles möglich. Nimm schon die neue Schnappsicherung, dass niemand eingreift digital, aber sicher ist man nie.
1: Weil immer mehr vernetzt ist, können Hacker auch größere Schäden anrichten. Eine Drohne und eine mutmaßliche Luftnotlage haben heute am Flughafen von Nürnberg für Aufregung gesorgt. Die Polizei hat mittlerweile Entwarnung gegeben, davor hat sie den Flughafen aber sperren lassen. Ein Flugzeug, das auf dem Weg von Korfu nach Nürnberg war, hatte einen Notfallcode abgesetzt, und zwar den, der für einen Entführungsfall steht. Der Pilot des Fluges war nicht erreichbar. Deshalb sind sicherheitshalber 2 Eurofighter-Flugzeuge gestartet und haben das Flugzeug nach Nürnberg begleitet. Die Polizei geht davon aus, dass das Funkgerät des Piloten kaputt gewesen sein könnte und der Alarm deshalb ausgelöst worden ist. Schon heute früh hatte es Probleme gegeben, weil eine Drohne gesichtet worden war. Ob die beiden Vorfälle womöglich zusammenhängen, ist noch unklar. Jetzt am Nachmittag wird Papst Leo im Gemelli-Krankenhaus von Rom operiert. Er hat einen Knoten auf der Lunge und der wird ihm heute entfernt. Die Ärzte haben diesen Knoten bei einer Routineuntersuchung frühzeitig entdeckt. Viele Gläubige haben den Papst heute am späten Vormittag vor dem Krankenhaus empfangen. Sie beten nun, dass alles gut läuft. Am Abend will das Pressebüro des Vatikans mitteilen, wie alles gelaufen ist. Der Papst wird nach der OP noch voraussichtlich eine Woche im Krankenhaus bleiben müssen, um sich zu erholen. Ja, und immer mehr Wolken ziehen auf. Wie es mit dem Wetter weitergeht, das hören Sie gleich bei uns.
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1: Ja, blauen Himmel gibt es am ehesten noch im Pustertal, sonst sind im ganzen Land schon viele Wolken aufgezogen. Am Abend kann es dann vereinzelt auch nass werden, vor allem an der Grenze zu Nord- und Osttirol. Auch der Wind ist gerade ein bisschen unfein, vor allem im Wipptal in Sterzing etwa. Da erreichen die Windspitzen schon 40 km/h. In Gasteig hat es gerade 17 Grad, 18 im Burgstall, in Xiers 14 und in Schaars 15 Grad.
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5: 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Guten Nachmittag aus der Landesverkehrsmeldezentrale. Es begrüßt Sie Karin Unterhofer. Auf der Brenner Autobahn gibt es in Fahrtrichtung Norden zwischen Brixen und Klausen LKW-Stau wegen Überlastung. Und zwischen Klausen und Brixen hat sich der Stau aufgelöst. Allen, die unterwegs sind, gute Fahrt.
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1: Heute haben wir Dienstag, den 13. Oktober. Das Hainorchester von Bozen und Trient unter der Leitung der neapolitanischen Dirigentin Clelia Caffiero spielt heute ab 20 Uhr im Konzerthaus in Bozen. Violine spielt Marco Mandolini, Violoncello Luca Pasqual. Zur Aufführung gelangen Werke von Anna Klein, Johannes Brahms und Francis Poulenc. Die Gesellschaftskomödie Geheimnisse von Sébastien Blanc wird heute ab 19.30 Uhr im Kulturhaus in Schlanders aufgeführt. Das Stück handelt von der Sprachlosigkeit zweier Männer, die zwar unbedingt reden wollen, aber alles eher tun würden, als miteinander zu reden. Es spielt das St. Pauli-Theater Hamburg unter der Regie von Ulrich Waller. In der Athesia-Buchhandlung in Meran wird heute ab 19.30 Uhr das Buch »Das Land kehrt heim – Südtirols Weg aus Faschismus und Nationalsozialismus hin zur autonomen Gestaltung« vorgestellt. Autor Christoph Gufler, Historiker und ehemaliger Bürgermeister von Lana, beleuchtet in dem Buch Südtirols Grund und Boden als Spielball der Geschichte. Das Vorwort schrieb Altlandeshauptmann Luis Durmwalder, der bei der Buchvorstellung ebenfalls anwesend sein wird. Im Filmclub Bozen sehen Sie heute ab 17.30 Uhr den US-amerikanischen Film Digger in italienischer Sprache. Ab 18 Uhr und 20.30 Uhr wird der Psychothriller L'Estranea von Paolo Stripoli vorgeführt. Um 18.15 Uhr sehen Sie im Filmclub Bozen die deutsche Tragikomödie Frau Winkler verlässt das Haus von Doris Dörri. Der österreichische Film Bruno, der junge Kreisky, läuft ab 20 Uhr. Dieser Film erzählt von den frühen Jahren des späteren österreichischen Bundeskanzlers. Um 20.30 Uhr gibt es im Filmclub Bozen den US-amerikanischen Dokumentarfilm The Bibi Files zu sehen, der anhand durchgesickerter Aufzeichnungen von Polizeiverhören die Korruptionsvorwürfe gegen den israelischen Premierminister Netanyahu und sein engstes Umfeld beleuchtet. Soweit unsere Veranstaltungstipps für den heutigen Dienstag.

0: 10 vor 5.
1: Arbeitsunfall in Glurns, Mann klemmt sich Arm ein. Und Verkehrsunfall in Eppern, Fußgängerin in Lebensgefahr. Das Wetter, immer mehr Wolken ziehen auf. Ich bin Marlies Winkler, schönen Dienstagnachmittag.
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1: Wir schauen zuerst in den Finchgau. In der Industriezone von Glurns ist es heute zu einem schweren Arbeitsunfall gekommen. Ein Arbeiter hat sich seinen Arm in einem Förderband eingeklemmt und dabei schwer verletzt. Der Alarm ist um kurz vor 14 Uhr eingegangen. Feuerwehrleute der Umgebung sind ausgerückt und haben den Mann schließlich befreit. Er ist für die weitere Behandlung mit dem Hubschrauber ins Krankenhaus eingeliefert worden. Eine 76-jährige Eppanerin schwebt nach einem Unfall in Lebensgefahr. Sie ist heute Vormittag von einem Auto angefahren worden, als sie dabei war, die Straße zu überqueren. Und zwar beim Kreisverkehr in St. Michael-Eppern, ganz in der Nähe der Station des Weißen Kreuzes über Etsch. Das Auto hat die Seniorin erfasst und dann noch mehrere Meter mitgeschleift. Sie ist noch vor Ort reanimiert und intubiert worden und wird nun im Krankenhaus von Bozen behandelt. In Frankreich haben Hacker einen riesigen Schaden angerichtet. Sie haben die Kühlregale und Gefrierschränke verschiedener Supermärkte lahmgelegt. Einige wurden sogar auf über 50 Grad aufgeheizt. Alle Produkte aus den Regalen landen jetzt im Müll. Passiert ist das Ganze, weil die Systeme miteinander vernetzt waren. Es trifft auch andere Bereiche, sagt Stefan Gaslitter, der Generaldirektor der Südtiroler Informatik AG.
2: Überweisungen könnten morgen nicht mehr stattfinden. Wir hatten schon Probleme mit Behebungen bei Bankomat. Es gab vor 2 Jahren einen großen Angriff auf die italienischen Staatsbahnen, wo die automatischen Schalter angegriffen wurden und man konnte keine Billets mehr kaufen. Jeder Bereich des Lebens ist vernetzt.
1: Die Unternehmen müssen deshalb so schnell wie möglich noch mehr in die Cybersicherheit investieren, aber einen 100%igen Schutz gäbe es nie. In Trient haben Polizisten eine große Menge Drogen gefunden. 50 Kilo Marihuana waren in einer leerstehenden Wohnung am Stadtrand. Sie waren in einer Anlage zum Trocknen. Das alles ist ganz zufällig passiert. Die Polizisten waren auf Streife unterwegs und haben das Marihuana offenbar von der Straße aus gerochen. Die Beamten hatten keinen Drogenspürhund dabei und gingen deshalb selbst der Nase nach, bis sie schließlich die richtige Wohnung gefunden haben. Das Interesse für die Erinnerungsreise nach Auschwitz für junge Menschen ist auch dieses Mal wieder groß. Schon mehr als 100 Jugendliche haben sich dafür angemeldet. Die Organisatoren freuen sich darüber. Das sei ein starkes Zeichen dafür, dass junge Menschen sich sehr wohl für Geschichte, Politik und aktuelle gesellschaftliche Entwicklungen interessieren. Ein paar freie Plätze gibt es aber noch. Insgesamt sind es 160 für junge Menschen im Alter von 17 bis 25. Anmeldungen sind noch bis zum 1. November möglich. Und heute gibt es viele Wolken. Wie es morgen mit dem Wetter weitergeht, das hören Sie gleich bei uns.
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1: Ja, ein paar letzte blaue Stellen am Himmel gibt es noch, sonst sind dichte Wolken aufgezogen im ganzen Land. Vereinzelt kann es heute auch noch nass werden, vor allem an der Grenze zu Nord- und Osttirol. Die Wolken halten sich bis morgen früh, lösen sich dann aber wieder auf. Untertags wird es dann wieder sonnig in Südtirol und es gibt noch einmal milde Oktoberhöchstwerte von 17 bis 22 Grad. Unser Blick auf die aktuellen Temperaturen, gerade messen wir in Bozen 20 Grad, 17 15 sind es in Kolmern, 20 in Auer und 15 Grad in Antholz-Obertal.
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7: Aus der Landesverkehrsmeldezentrale begrüßt Sie Silke Andres. Breiner Autobahn Richtung Norden zwischen Neumarkt und Brixen, LKW stau wegen Überlastung. Auf der Breiner Staatsstraße Richtung Norden zwischen Blumau und Steg staute sich wegen Arbeiten. Auf der Saandaler Staatsstraße gibt es eine Nachtsperre zwischen Boots und Halbweg in den Tunnels von 22.30 Uhr bis 4.30 Uhr. Die Umleitung auf Fulda überritten. Allen unterwegs, gute Fahrt!
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0: 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Aus der Propsteikapelle in Bozen übertragen wir nun die Andacht.
1: Im Namen des Vaters und des Sohnes und des Heiligen Geistes.
2: Amen.
1: Liebe Schwestern und Brüder im Herrn, die Mitbetenden in der Propsteikapelle am Dom zu Bozen sowie daheim am Radio, seien Sie herzlich gegrüßt. Wir beten und betrachten die trostreichen Geheimnisse des Rosenkranzes. Das Licht Christi begleite uns dabei. Gemeinsam bekennen wir unseren Glauben. Ich glaube an Gott, den Vater, den Allmächtigen, den Schöpfer des Himmels und der Erde, und an Jesus Christus, seinen eingeborenen Sohn, unseren Herrn, empfangen durch den Heiligen Geist, geboren von der Jungfrau Maria, gelitten unter Pontius Pilatus, gekreuzigt, gestorben und begraben, hinabgestiegen in das Reich des Todes, am dritten Tage auferstanden von den Toten, aufgefahren in den Himmel. Er sitzt zu Rechten Gottes, des allmächtigen Vaters. Von dort wird er kommen, zu richten die Lebenden und die Toten. Ich glaube an den Heiligen Geist, die heilige katholische Kirche, Gemeinschaft der Heiligen, Vergebung der Sünden, Auferstehung der Toten und das ewige Leben. Amen. Vater unser im Himmel, geheiligt werde dein Name, dein Reich komme, dein Wille geschehe, wie im Himmel, so auf Erden.
2: So tägliches Brot gib uns heute und vergib uns unsere Schuld, wie auch wir vergeben unseren Schuldigern. Und führe uns nicht in Versuchung, sondern erlöse uns von der Bösen.
1: Gegrüßet seist du, Maria, voll der Gnade, der Herr ist mit dir. Du bist gebenedeit unter den Frauen, und gebenedeit ist die Frucht deines Leibes, Jesus, der in uns den Glauben vermehre.
2: Heilige Maria, Mutter Gottes, bitte für uns Sünder, jetzt und in der Stunde unseres Todes. Amen.
1: Gegrüßet seist du, Maria, voll der Gnade, der Herr ist mit dir. Du bist gebenedeit unter den Frauen, und gebenedeit ist die Frucht deines Leibes, Jesus, der in uns die Hoffnung stärke.
2: Heilige Maria, Mutter Gottes, bitte für uns Sünder, jetzt und in der Stunde unseres Todes. Amen.
1: Gegrüßet seist du, Maria, voll der Gnade, der Herr ist mit dir. Du bist gebenedeit unter den Frauen, und gebenedeit ist die Frucht deines Leibes, Jesus, der in uns die Liebe entzünde.
2: Heilige Maria, Mutter Gottes, bitte für uns Sünder, jetzt und in der Stunde unseres Todes. Amen.
1: Ehre sei dem Vater und dem Sohn und dem Heiligen Geist.
2: Wie im Anfang, so auch jetzt und alle Zeit und in Ewigkeit. Amen.
1: Erstes Geheimnis: Jesus, der als König herrscht. Jesus Christus ist der Herr zur Ehre Gottes. Das ist der Herrscher, unter dessen Schutz wir stehen. Vater unser im Himmel, geheiliget werde dein Name, dein Reich komme, dein Wille geschehe, wie im Himmel, so auf Erden.
2: Unser tägliches Brot gib uns heute und vergib uns unsere Schuld, wie auch wir vergeben unseren Schuldigern. Und führe uns nicht in Versuchung, sondern erlöse uns von der Bösen.
1: Gegrüßet seist du, Maria, voll der Gnade, der Herr ist mit dir. Du bist gebenedeit unter den Frauen, und gebenedeit ist die Frucht deines Leibes, Jesus, der als König herrscht.
2: Heilige Maria, Mutter Gottes, bitte für uns Sünder, jetzt und in der Stunde unseres Todes. Amen.
1: Gegrüßet seist du, Maria, voll der Gnade, der Herr ist mit dir. Du bist gebenedeit unter den Frauen, und gebenedeit ist die Frucht deines Leibes, Jesus, der als König herrscht.
2: Heilige Maria, Mutter Gottes, bitte für uns Sünder, jetzt und in der Stunde unseres Todes. Amen.
1: Gegrüßet seist du, Maria, voll der Gnade, der Herr ist mit dir. Du bist gebenedeit unter den Frauen, und gebenedeit ist die Frucht deines Leibes, Jesus, der als König herrscht.
2: Heilige Maria, Mutter Gottes, bitte für uns Sünder, jetzt und in der Stunde unseres Todes. Amen.
1: Gegrüßet seist du, Maria, voll der Gnade, der Herr ist mit dir. Du bist gebenedeit unter den Frauen, und gebenedeit ist die Frucht deines Leibes, Jesus, der als König herrscht.
2: Heilige Maria, Mutter Gottes, bitte für uns Sünder, jetzt und in der Stunde unseres Todes. Amen.
1: Gegrüßet seist du, Maria, voll der Gnade, der Herr ist mit dir. Du bist gebenedeit unter den Frauen, und gebenedeit ist die Frucht deines Leibes, Jesus, der als König herrscht.
2: Heilige Maria, Mutter Gottes, bitte für uns Sünder, jetzt und in der Stunde unseres Todes. Amen.
1: Gegrüßet seist du, Maria, voll der Gnade, der Herr ist mit dir. Du bist gebenedeit unter den Frauen, und gebenedeit ist die Frucht deines Leibes, Jesus, der als König herrscht.
2: Heilige Maria, Mutter Gottes, bitte für uns Sünder, jetzt und in der Stunde unseres Todes. Amen.
1: Gegrüßet seist du, Maria, voll der Gnade, der Herr ist mit dir. Du bist gebenedeit unter den Frauen, und gebenedeit ist die Frucht deines Leibes, Jesus, der als König herrscht.
2: Heilige Maria, Mutter Gottes, bitte für uns Sünder, jetzt und in der Stunde unseres Todes. Amen.
1: Gegrüßet seist du, Maria, voll der Gnade, der Herr ist mit dir. Du bist gebenedeit unter den Frauen, und gebenedeit ist die Frucht deines Leibes, Jesus, der als König herrscht.
2: Heilige Maria, Mutter Gottes, bitte für uns Sünder, jetzt und in der Stunde unseres Todes. Amen.
1: Gegrüßet seist du, Maria, voll der Gnade, der Herr ist mit dir. Du bist gebenedeit unter den Frauen, und gebenedeit ist die Frucht deines Leibes, Jesus, der als König herrscht.
2: Heilige Maria, Mutter Gottes, bitte für uns Sünder, jetzt und in der Stunde unseres Todes. Amen.
1: Gegrüßet seist du, Maria, voll der Gnade, der Herr ist mit dir. Du bist gebenedeit unter den Frauen, und gebenedeit ist die Frucht deines Leibes, Jesus, der als König herrscht.
2: Heilige Maria, Mutter Gottes, bitte für uns Sünder, jetzt und in der Stunde unseres Todes. Amen.
1: Ehre sei dem Vater und dem Sohn und dem Heiligen Geist.
2: Wie im Anfang, so auch jetzt und alle Zeit und in Ewigkeit. Amen.
1: Zweites Geheimnis: Jesus, der in seiner Kirche lebt und wirkt. Jesus lebt und wirkt in seiner Kirche weiter. Darum wollen wir immer wieder aufs Neue Gott durch unser Leben dankbar sein und verherrlichen.
2: Vater unser im Himmel, geheiligt werde dein Name, dein Reich komme, dein Wille geschehe, wie im Himmel so auf Erden.
1: Unser tägliches Brot gib uns heute und vergib uns unsere Schuld, wie auch wir vergeben unseren Schuldigern. Und führe uns nicht in Versuchung, sondern erlöse uns von dem Bösen.

0: Jesus, der in seiner Kirche lebt und wirkt.
1: Heilige Maria, Mutter Gottes, bitte für uns Sünder, jetzt und in der Stunde unseres Todes. Amen.
0: Gegrüßet seist du, Maria, voller Gnade, der Herr ist mit dir. Du bist gebenedeit unter den Frauen, und gebenedeit ist die Frucht deines Leibes, Jesus, der in seiner Kirche lebt und wirkt.
1: Heilige Maria, Mutter Gottes, bitte für uns Sünder, jetzt und in der Stunde unseres Todes. Amen.
0: Gegrüßet seist du, Maria, voller Gnade, der Herr ist mit dir. Du bist gebenedeit unter den Frauen, und gebenedeit ist die Frucht deines Leibes, Jesus, der in seiner Kirche lebt und wirkt.
1: Heilige Maria, Mutter Gottes, bitte für uns Sünder, jetzt und in der Stunde unseres Todes. Amen.

0: der in seiner Kirche lebt und wirkt.
1: Heilige Maria, Mutter Gottes, bitte für uns Sünder, jetzt und in der Stunde unseres Todes. Amen.
0: Gegrüßet seist du, Maria, voll der Gnade, der Herr ist mit dir. Du bist gebenedeit unter den Frauen, und gebenedeit ist die Frucht deines Leibes, Jesus, der in seiner Kirche lebt und wirkt.
1: Heilige Maria, Mutter Gottes, bitte für uns Sünder, jetzt und in der Stunde unseres Todes. Amen.
0: Jesus, seist du, Maria, voll der Gnade, der Herr ist mit dir. Du bist gebenedeit unter den Frauen, und gebenedeit ist die Frucht deines Leibes, Jesus, der in seiner Kirche lebt und wirkt.
1: Heilige Maria, Mutter Gottes, bitte für uns Sünder, jetzt und in der Stunde unseres Todes. Amen.
0: Gegrüßet seist du, Maria, voll der Gnade, der Herr ist mit dir. Du bist gebenedeit unter den Frauen, und gebenedeit ist die Frucht deines Leibes, Jesus, der in seiner Kirche lebt und wirkt.
1: Heilige Maria, Mutter Gottes, bitte für uns Sünder, jetzt und in der Stunde unseres Todes. Amen.
0: Gegrüßet seist du, Maria, voll der Gnade, der Herr ist mit dir. Du bist gebenedeit unter den Frauen, und gebenedeit ist die Frucht deines Leibes, Jesus, der in seiner Kirche lebt und wirkt.
1: Heilige Maria, Mutter Gottes, bitte für uns Sünder, jetzt und in der Stunde unseres Todes. Amen.
0: Gegrüßet seist du, Maria, voll der Gnade, der Herr ist mit dir. Du bist gebenedeit unter den Frauen, und gebenedeit ist die Frucht deines Leibes, Jesus, der in seiner Kirche lebt und wirkt.
1: Heilige Maria, Mutter Gottes, bitte für uns Sünder, jetzt und in der Stunde unseres Todes. Amen.
0: Gegrüßet seist du, Maria, voll der Gnade, der Herr ist mit dir. Du bist gebenedeit unter den Frauen, und gebenedeit ist die Frucht deines Leibes, Jesus, der in seiner Kirche lebt und wirkt.
1: Heilige Maria, Mutter Gottes, bitte für uns Sünder, jetzt und in der Stunde unseres Todes. Amen. Ehre sei dem Vater und dem Sohn und dem Heiligen Geist.
0: Wie im Anfang, so auch jetzt und alle Zeit und in Ewigkeit. Amen.
1: Drittes Geheimnis: Jesus, der wiederkommen wird in Herrlichkeit. Deinen Tod, o Herr, verkünden wir und deine Auferstehung preisen wir, bis du kommst in Herrlichkeit. Vater unser im Himmel, geheiligt werde dein Name, dein Reich komme, dein Wille geschehe, wie im Himmel, so auf Erden.
0: Unser tägliches Brot gib uns heute und vergib uns unsere Schuld, ja, wir vergeben unseren Schuldigern. Und führe uns nicht in Versuchung, sondern erlöse uns von dem Bösen.
1: Gegrüßet seist du, Maria, voll der Gnade, der Herr ist mit dir. Du bist gebenedeit unter den Frauen, und gebenedeit ist die Frucht deines Leibes, Jesus, der wiederkommen wird in Herrlichkeit.
0: Heilige Maria, Mutter Gottes, bitte für uns Sünder, jetzt und in der Stunde unseres Todes. Amen.
1: Gegrüßet seist du, Maria, voll der Gnade, der Herr ist mit dir. Du bist gebenedeit unter den Frauen, und gebenedeit ist die Frucht deines Leibes, Jesus, der wiederkommen wird in Herrlichkeit.
0: Heilige Maria, Mutter Gottes, bitte für uns Sünder, jetzt und in der Stunde unseres Todes. Amen.
1: Gegrüßet seist du, Maria, voll der Gnade, der Herr ist mit dir. Du bist gebenedeit unter den Frauen, und gebenedeit ist die Frucht deines Leibes, Jesus, der wiederkommen wird in Herrlichkeit.
0: Heilige Maria, Mutter Gottes, bitte für uns Sünder, jetzt und in der Stunde unseres Todes. Amen.
1: Gegrüßet seist du, Maria, voll der Gnade, der Herr ist mit dir. Du bist gebenedeit unter den Frauen, und gebenedeit ist die Frucht deines Leibes, Jesus, der wiederkommen wird in Herrlichkeit.
0: Heilige Maria, Mutter Gottes, bitte für uns Sünder, jetzt und in der Stunde unseres Todes. Amen.
1: Gegrüßet seist du, Maria, voll der Gnade, der Herr ist mit dir. Du bist gebenedeit unter den Frauen, und gebenedeit ist die Frucht deines Leibes, Jesus, der wiederkommen wird in Herrlichkeit.
0: Heilige Maria, Mutter Gottes, bitte für uns Sünder, jetzt und in der Stunde unseres Todes. Amen.
1: Gegrüßet seist du, Maria, voll der Gnade, der Herr ist mit dir. Du bist gebenedeit unter den Frauen, und gebenedeit ist die Frucht deines Leibes, Jesus, der wiederkommen wird in Herrlichkeit.
0: Heilige Maria, Mutter Gottes, bitte für uns Sünder, jetzt und in der Stunde unseres Todes. Amen.
1: Gegrüßet seist du, Maria, voll der Gnade, der Herr ist mit dir. Du bist gebenedeit unter den Frauen, und gebenedeit ist die Frucht deines Leibes, Jesus, der wiederkommen wird in Herrlichkeit.
0: Heilige Maria, Mutter Gottes, bitte für uns Sünder, jetzt und in der Stunde unseres Todes. Amen.
1: Gegrüßet seist du, Maria, voll der Gnade, der Herr ist mit dir. Du bist gebenedeit unter den Frauen, und gebenedeit ist die Frucht deines Leibes, Jesus, der wiederkommen wird in Herrlichkeit.
0: Heilige Maria, Mutter Gottes, bitte für uns Sünder, jetzt und in der Stunde unseres Todes. Amen.
1: Gegrüßet seist du, Maria, voll der Gnade, der Herr ist mit dir. Du bist gebenedeit unter den Frauen, und gebenedeit ist die Frucht deines Leibes, Jesus, der wiederkommen wird in Herrlichkeit.
0: Heilige Maria, Mutter Gottes, bitte für uns Sünder, jetzt und in der Stunde unseres Todes. Amen.
1: Gegrüßet seist du, Maria, voll der Gnade, der Herr ist mit dir. Du bist gebenedeit unter den Frauen, und gebenedeit ist die Frucht deines Leibes, Jesus, der wiederkommen wird in Herrlichkeit.
0: Heilige Maria, Mutter Gottes, bitte für uns Sünder, jetzt und in der Stunde unseres Todes. Amen.
1: Ehre sei dem Vater und dem Sohn und dem Heiligen Geist.
0: Wie im Anfang, so auch jetzt und alle Zeit und in Ewigkeit. Amen.
1: Viertes Geheimnis: Jesus, der richten wird, die Lebenden und die Toten. Alle Menschen werden vor dem Angesicht Jesu erscheinen. Der Herr wird uns, wie das Evangelium klar bezeugt, nach den Werken der Barmherzigkeit richten.
0: Vater unser im Himmel, geheiligt werde dein Name, dein Reich komme, dein Wille geschehe, wie im Himmel so auf Erden.
1: Unser tägliches Brot gib uns heute und vergib uns unsere Schuld, wie auch wir vergeben unseren Schuldigern. Und führe uns nicht in Versuchung, sondern erlöse uns von dem Bösen.
0: Gegrüßet seist du, Maria, voll der Gnade, der Herr ist mit dir. Du bist gebenedeit unter den Frauen, und gebenedeit ist die Frucht deines Leibes, Jesus, der richten wird die Lebenden und die Toten.
1: Heilige Maria, Mutter Gottes, bitte für uns Sünder, jetzt und in der Stunde unseres Todes. Amen.
0: Gegrüßet seist du, Maria, voll der Gnade, der Herr ist mit dir. Du bist gebenedeit unter den Frauen, und gebenedeit ist die Frucht deines Leibes, Jesus, der richten wird die Lebenden und die Toten.
1: Heilige Maria, Mutter Gottes, bitte für uns Sünder, jetzt und in der Stunde unseres Todes. Amen.
0: Gegrüßet seist du, Maria, voll der Gnade, der Herr ist mit dir. Du bist gebenedeit unter den Frauen, und gebenedeit ist die Frucht deines Leibes, Jesus, der richten wird die Lebenden und die Toten.
1: Heilige Maria, Mutter Gottes, bitte für uns Sünder, jetzt und in der Stunde unseres Todes. Amen.
0: Gegrüßet seist du, Maria, voll der Gnade, der Herr ist mit dir. Du bist gebenedeit unter den Frauen, und gebenedeit ist die Frucht deines Leibes, Jesus, der richten wird die Lebenden und die Toten.
1: Heilige Maria, Mutter Gottes, Bitte für uns Sünder, jetzt und in der Stunde unseres Todes. Amen.
0: Gegrüßet seist du, Maria, voll der Gnade, der Herr ist mit dir. Du bist gebenedeit unter den Frauen, und gebenedeit ist die Frucht deines Leibes, Jesus, der richten wird die Lebenden und die Toten.
1: Heilige Maria, Mutter Gottes, bitte für uns Sünder, jetzt und in der Stunde unseres Todes. Amen.
0: Gegrüßet seist du, Maria, voll der Gnade, der Herr ist mit dir. Du bist gebenedeit unter den Frauen, und gebenedeit ist die Frucht deines Leibes, Jesus, der richten wird die Lebenden und die Toten.
1: Heilige Maria, Mutter Gottes, bitte für uns Sünder, jetzt und in der Stunde unseres Todes. Amen.
0: Gegrüßet seist du, Maria, voll der Gnade, der Herr ist mit dir. Du bist gebenedeit unter den Frauen, und gebenedeit ist die Frucht deines Leibes, Jesus, der richten wird die Lebenden und die Toten.
1: Heilige Maria, Mutter Gottes, bitte für uns Sünder, jetzt und in der Stunde unseres Todes. Amen.
0: Gegrüßet seist du, Maria, voll der Gnade.

0: Heilige Maria, Mutter Gottes, bitte für uns Sünder, jetzt und in der Stunde unseres Todes. Amen.
1: Gegrüßet seist du, Maria, voller Gnade, der Herr ist mit dir. Du bist gebenedeit unter den Frauen, und gebenedeit ist die Frucht deines Leibes, Jesus, der richten wird die Lebenden und die Toten.
0: Heilige Maria, Mutter Gottes, bitte für uns Sünder, jetzt und in der Stunde unseres Todes. Amen. Ehre sei dem Vater und dem Sohn und dem Heiligen Geist.
1: Wie im Anfang, so auch jetzt und alle Zeit und in Ewigkeit. Amen.
0: Fünftes Geheimnis, Jesus, der alles vollenden wird. Wir halten nun betend dem Herrn unser Leben hin. Er möge es zu einem guten Ende führen und vollenden. Vater unser im Himmel, geheiligt werde dein Name, dein Reich komme, dein Wille geschehe, wie im Himmel, so auf Erden.
1: Unser tägliches Brot gib uns heute und vergib uns unsere Schuld, wie auch wir vergeben unseren Schuldigern, und führe uns nicht in Versuchung, sondern
0: erlöse
1: uns von der Böse.
0: Gegrüßet seist du, Maria, voller Gnade, der Herr ist mit dir. Du bist gebenedeit unter den Frauen, und gebenedeit ist die Frucht deines Leibes, Jesus, der alles vollenden wird.
1: Heilige Maria, Mutter Gottes, bitte für uns Sünder, jetzt und in der Stunde unseres Todes. Amen.
0: Gegrüßet seist du, Maria, voller Gnade, der Herr ist mit dir. Du bist gebenedeit unter den Frauen, und gebenedeit ist die Frucht deines Leibes, Jesus, der alles vollenden wird.
1: Heilige Maria, Mutter Gottes, bitte für uns Sünder, jetzt und in der Stunde unseres Todes. Amen.
0: Gegrüßet seist du, Maria, voller Gnade, der Herr ist mit dir. Du bist gebenedeit unter den Frauen, und gebenedeit ist die Frucht deines Leibes, Jesus, der alles vollenden wird.
1: Heilige Maria, Mutter Gottes, bitte für uns Sünder, jetzt und in der Stunde unseres Todes. Amen.
0: Gegrüßet seist du, Maria, voller Gnade, der Herr ist mit dir. Du bist gebenedeit unter den Frauen, und gebenedeit ist die Frucht deines Leibes, Jesus, der alles vollenden wird.
1: Heilige Maria, Mutter Gottes, bitte für uns Sünder, jetzt und in der Stunde unseres Todes. Amen.
0: Gegrüßet seist du, Maria, voller Gnade, der Herr ist mit dir. Du bist gebenedeit unter den Frauen, und gebenedeit ist die Frucht deines Leibes, Jesus, der alles vollenden wird.
1: Heilige Maria, Mutter Gottes, bitte für uns Sünder, jetzt und in der Stunde unseres Todes. Amen.
0: Gegrüßet seist du, Maria, voller Gnade, der Herr ist mit dir. Du bist gebenedeit unter den Frauen, und gebenedeit ist die Frucht deines Leibes, Jesus, der alles vollenden wird.
1: Heilige Maria, Mutter Gottes, bitte für uns Sünder, jetzt und in der Stunde unseres Todes. Amen.
0: Gegrüßet seist du, Maria, voller Gnade, der Herr ist mit dir. Du bist gebenedeit unter den Frauen, und gebenedeit ist die Frucht deines Leibes, Jesus, der alles vollenden wird.
1: Heilige Maria, Mutter Gottes, bitte für uns Sünder, jetzt und in der Stunde unseres Todes. Amen.
0: Gegrüßet seist du, Maria, voller Gnade, der Herr ist mit dir. Du bist gebenedeit unter den Frauen, und gebenedeit ist die Frucht deines Leibes, Jesus, der alles vollenden wird.
1: Heilige Maria, Mutter Gottes, bitte für uns Sünder, jetzt und in der Stunde unseres Todes. Amen.
0: Gegrüßet seist du, Maria, voller Gnade, der Herr ist mit dir. Du bist gebenedeit unter den Frauen, und gebenedeit ist die Frucht deines Leibes, Jesus, der alles vollenden wird.
1: Heilige Maria, Mutter Gottes, bitte für uns Sünder, jetzt und in der Stunde unseres Todes. Amen.
0: Gegrüßet seist du, Maria, voller Gnade, der Herr ist mit dir. Du bist gebenedeit unter den Frauen, und gebenedeit ist die Frucht deines Leibes, Jesus, der alles vollenden wird.

0: Gott, der ist bitter für uns Sünder, jetzt und in der Stunde unseres Todes. Amen.
1: Ehre sei dem Vater und dem Sohn und dem Heiligen Geist.
0: Wie im Anfang, so auch jetzt und alle Zeit und in Ewigkeit. Amen.
1: Fürbitten. Auf die Fürsprache der Heiligen Maria wollen wir unsere Anliegen und unsere Bitten vor den Herrn bringen. Jesus Christus kennt unsere Not und unsere guten Absichten. Zu ihm lasst uns beten. Wir beten gemeinsam für unseren Heiligen Vater, Papst Leo XIV., der sich für die bevorstehende Operation an der Lunge unterziehen muss. Herr, begleite unseren Papst mit deinem Segen, gib ihm Zuversicht, Geduld und die Kraft zur baldigen Genesung. Christus, höre uns.
0: Christus, erhöre uns.
1: Für die Regierenden der Erde, lass sie mehr Gerechtigkeit unter den Menschen schaffen. Christus, höre uns.
0: Christus, erhöre uns.
1: Für die politischen Bemühungen um Frieden und Versöhnung in den Krisen- und Kriegsgebieten dieser Welt. Besonders beten wir in diesen Tagen für die Menschen in der Ukraine und im Nahostkonflikt. Herr, lass die Bemühungen um Frieden wachsen und schenke ihnen Mut, auf deine Führung zu vertrauen. Christus, höre uns.
0: Christus, erhöre uns.
1: Wir beten für alle Menschen, die in einer persönlichen Krise stecken, mit Problemen in der Arbeit oder in der Familie. Christus, höre uns.
0: Christus, erhöre uns.
1: Wir beten für alle, die um ihre Gesundheit und Zukunft große Sorgen haben. Christus, höre uns.
0: Christus, erhöre uns.
1: Herr, höre und erhöre die Anliegen aller, die über das Radio mit uns im Gebet verbunden sind. Herr, höre uns.
0: Herr, höre uns.
1: Wir beten für die armen Seelen und für alle Menschen, derer wir in Liebe und Dankbarkeit gedenken. Herr, gib den Verstorbenen die ewige Ruhe.
0: Und das ewige Licht leuchte ihnen.
1: Herr, lass sie ruhen in Frieden.
0: Amen.
1: Vater im Himmel, du hörst unsere Bitten, auch unsere unausgesprochenen Anliegen. Dafür danken wir dir heute und in Ewigkeit.
0: Amen.
1: Auf die Fürsprache der Heiligen Maria segne und behüte uns der allmächtige und barmherzige Gott, der Vater, der Sohn und der Heilige Geist.
0: Amen.
1: Gelobt sei Jesus Christus.
0: Ich

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1: Einen schönen guten Abend und willkommen hier bei Radio Grüne Welle an diesem Dienstag. Heute ist der 13. Oktober. Ich darf Sie jetzt knapp eine Stunde lang beim Start in den Feierabend begleiten. Viele verschiedene Themen haben wir für Sie vorbereitet. Unter anderem präsentieren wir Ihnen in Kürze die Pflanze der Woche. Wir sprechen über einen ganz besonderen Erlebnisguide von Marlene Lobis. Es geht da um die Stiegen zum Himmel. Außerdem sprechen wir über den heiligen Carlo Acutis, dessen Gedenktag am gestrigen 12. Oktober begangen wurde. Das ein kurzer Überblick über das, was Sie jetzt bis 18.30 Uhr so alles erwartet. Ich wünsche Ihnen angenehmes Zuhören und gute Unterhaltung.

0: Wir kommen nun zu unserem ersten Programmpunkt und zugleich zum Fixpunkt am Dienstag. Das ist unsere Rubrik Die Pflanze der Woche. Gestaltet wird die Reihe von der Biologin und Kräuterexpertin Frau Dr. Sigrid Thaler aus Montan. Sie ist auch die Präsidentin der Südtiroler Kräuterpädagogen. Im Mittelpunkt unseres heutigen Beitrags steht eine uralte Obstsorte, die auch als kidonischer Apfel bekannt ist.
1: Jetzt im Herbst sind auch die Quitten reif. Die Quitte ist ja eine uralte Obstsorte, die im Nahen Osten schon vor tausenden Jahren angebaut worden ist. Die Römer haben sie dann letztendlich zur Inns gebracht, aber leider ist die Frucht damit der Zeit irgendwann in Vergessenheit geraten. Ich denke einmal, weil sie im Unterschied zu den Äpfeln und zu den Birnen zuerst einmal eingekocht werden muss, damit man sie überhaupt verzehren kann. Aber zum Glück hat sie in letzter Zeit sowohl in der Küche als auch in der Volksheilkunde wieder einen neuen Stellenwert. Die Quitte, die heißt ja kydonischer Apfel der Griechen. Also botanisch heißt sie auch Zidonia. Und das kommt von Kydon und das ist ein alter Name für eine Stadt auf der Insel Kreta. Und so ist aus der Bezeichnung kydonischer Apfel ist dann irgendwann kurz das Wort Quitte entstanden. Ja, nach einer Sage seien ja effektiv die ersten Quittenbäume eben in Griechenland gepflanzt worden. Und sie ist einfach gerade in diesen Mittelmeerländern ganz gut bekannt. Sie gilt dort einfach als Symbol der Liebe, der Fruchtbarkeit, des Glücks und auch der Schönheit. Schon der Hippokrates hat sie als heilkräftigste Frucht bezeichnet. Und die Hildegard von Bingen, die hat sie bei rheumatischen Beschwerden und auch bei Gicht eingesetzt. Und für den Hieronymus Bock war es die Apotheke für Arm und Reich. Ja, wie schon gesagt, war die Quitte allem schon ein ganz wichtiges Fruchtbarkeitssymbol. Und somit gibt es auch den alten Brauch, dass man einem Brautpaar Quitten überreicht, damit das Jahr an Nachwuchs nicht fehlen wird. Aber auch werdende Mütter sollen in der Schwangerschaft Quitte essen, damit sie kräftige und geschickte Kinder zur Welt bringen. Die Quitte hat eine enorme Heilkraft. Also ich würde sagen, also gegenüber einem Äpfel und einer Birne ist sie natürlich viel weitläufiger einsetzbar in der Volksheilkunde. Sie ist einfach reich an Schleimstoffen und Gerbstoffen und deshalb ist sie vor allem heilkräftig für entzündete Schleimhäute. Vor allem, wenn es um Magen- und Darmgesundheit geht, da kann sie gut helfen, weil sie schützt vor Entzündungen, sie hilft bei Sodbrennen, aber auch bei Verstopfung. Also zusammen kann man einfach ein Quittenkompott oder einfach so die gekochte Quitte verzehren, damit man dem Magen und dem Darm was Gutes tut.
0: Ja, zunächst bis hierhin, das war die Kräuterexpertin Frau Dr. Sigrid Thaler aus Montan. Jetzt gibt's Musik und anschließend erfahren Sie von Frau Thaler noch, wofür die Quitte gesundheitlich noch eingesetzt werden kann. Denn neben den Vorzügen für Magen und Darm ist sie auch als uraltes Schönheitsmittel begehrt.

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0: Willkommen zurück zum zweiten Teil unserer Dienstagsrubrik Die Pflanze der Woche. Heute dreht sich ja alles um die Quitte, eine Obstsorte mit enormer Heilkraft, die auch äußerlich als Schönheitsmittel verwendet werden kann. Mehr jetzt wieder von unserer Expertin Frau Dr. Sigrid Thaler.
1: Die Quitte ist aber auch sehr heilkräftig für die Haut und somit kann man sie auch äußerlich anwenden. Sie eignet sich sehr gut bei Hautirritationen, bei einem Juckreiz, bei Entzündungen, Verbrennungen und auch Klüften. Sie ist einfach ein uraltes Schönheitsmittel, weil sie auch noch die Hautelastizität erhöht und somit auch noch Falten entgegenwirkt. Also äußerlich eignet sich hervorragend, wenn man einen Ölauszug macht. Zimmer tue ich einfach Quitten in Öl, also wirklich in warmen, ja fast schon heißen Öl ausziehen, ja kochen lassen und dann abfiltern und dann kann man mit diesem Öl die betroffenen Hautstellen bestreichen. Man kann aber auch ein Bienenwachs dazugeben und schon hat man eine Salbele. Und somit einfach alle Problemstellen damit eben einschmieren. Quitte, die Frucht selber, hat aber auch viele Mineralstoffe und auch vor allem das Vitamin C und somit stärkt sie auch unser Immunsystem. Weiters aber kann man also der Frucht auch die Blüten und Blätter verwenden, zum Beispiel als Tee bei Erkältungen, wenn man einen Husten hat, aber auch bei einer Magenverstimmung. In meiner Hausapotheke habe ich vor allem die Quittenkerne. Ist schon einfach fein, wenn man die gleich herzunehmen hat, weil die Quittenkerne, die enthalten bis zu 20% Schleimstoffe und können somit vor allem eben als Schleimstoffdroge gleich einmal eingesetzt werden. Dazu nehme ich einfach die Quittenkerne und tue sie in ein bisschen Wasser geben. Dann nach kurzer Zeit entsteht so ein Schleim, also der sogenannte Quittenschleim. Und mit diesem Quittenschleim, da kann ich zum Beispiel auch oben auf der Haut, wenn ich irgendwo ein Problem habe, einen Juckreiz, kann ich mit dem das bestreichen. Aber auch innerlich kann ich das einnehmen, wenn ich mal einen Hustenreiz habe oder auch verstopft bin. In der Küche ist die Quitte natürlich auch vielseitig einsetzbar. Also man kann natürlich eben ein hervorragendes Quittenkompott machen, oder auch Marmelade, Gelee, ein Saft, ein Likör. Also wirklich enorm vielseitig einsetzbar. Ganz was Besonderes ist aber das sogenannte Quittenleder. Es wird auch oft Quittenbrot oder Quittenspeck oder auch Quittenkäse genannt. Dazu tut man einfach die Quitten mit ein bisschen Wasser weich kochen, dann eben aussipassieren und mit ein bisschen Zucker und auch Gewürze. Ich tue ein bisschen Zitronensaft dazu. Gewürze kann man auch wie Vanille, Zimt oder auch wie ein Rum dazu geben, noch verfeinern. Und dann wird diese Paste auf ein Backpapier ausgestrichen und dann im Ofen getrocknet. Das ist bei 50-60 Grad Celsius ein paar Stunden. Und da sieht man ja, wenn sich das ganz schön vom Backpapier abziehen lässt. Und da kann man einfach Würfel schneiden und das kann man auch in einer Dose mehrere Monate lang aufbewahren. Also ein ganz hervorragender Snack für zwischendurch.
0: Ja, danke schön an Frau Dr. Sigrid Thaler. Das war also Interessantes und Wissenswertes über die Quitte, eine uralte Obstsorte und unsere Pflanze der Woche. Gestaltet wird diese Rubrik hier bei Radio Grüne Welle von Sigrid Thaler aus Montan. Sie ist Biologin, Autorin und die Präsidentin der Südtiroler Kräuterpädagogen. Und den eben gehörten Beitrag finden Sie zum Nachhören auch auf unserer Facebook-Seite.

0: Das war der US-amerikanische Country-Star Glen Campbell und Southern Nights. Sie hören Radio Grüne Welle. Jetzt gibt es um 10 vor 6 gleich die Nachrichten aus der Redaktion des Südtirol-Journals und Informationen zu Wetter und Verkehr. Wir hören uns dann wieder gleich im Anschluss daran.
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2: Ortspolizei in Gröden und Gadertal soll stärker zusammenarbeiten. Neue Ombudsstelle für Häftlinge in Südtirol. Zuerst Wolken und später Sonne gibt es morgen. Ich bin Marlies Winkler, schönen Abend.
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2: In Gröden und im Gadertal gibt es zu wenige Ortspolizisten. Dieses Problem haben die Bürgermeister der ladinischen Gemeinden heute bei der Sitzung vor Ort mit der Landesregierung vorgebracht. Sicherheitslandesrätin Uli Meyer schlägt eine Lösung vor. Sie sagt, die Ortspolizisten beider Täler sollen stärker zusammenarbeiten. So könnten Dienste besser und flexibler abgedeckt werden, sagt Meyer. Außerdem gäbe es im Gröden und Gadertal schon mehr Polizisten als in vielen anderen Gemeinden Südtirols, wegen der vielen Touristen und wegen des vielen Verkehrs. In Südtirol gibt es eine Volksanwältin, eine Kinder- und Jugendanwältin und seit dem Sommer auch eine Seniorenbeauftragte. Neu ist außerdem eine Ombudsfrau für die Rechte von Häftlingen. Es ist Alessandra Orlandi. Sie hat sich und ihre Arbeit heute im Bozner Gefängnis vorgestellt.
3: Mein Ziel ist, anzuhören, um zu verstehen, wie das Leben hier ist für sie, aber auch für die Personen, die hier arbeiten. Und das Gefängnis außerhalb des Gefängnisses zu nehmen, also damit die Personen, die ein normales Leben führen, auch verstehen, wie das Gefängnis ist, wie das Leben hier ist.
2: Orlandi kümmert sich nicht nur um die Anliegen von Menschen, die im Gefängnis sitzen, sondern auch für die im Hausarrest. Dass es um Italiens Finanzen nicht so gut steht, das wissen wir ja. Das Parlament in Rom hat jetzt aber ganz offiziell beschlossen, dass Italien sich in Zukunft noch mehr verschulden wird. In den nächsten 2 Jahren sollen 29 Milliarden Euro an Schulden dazukommen. Mit diesem Geld will die Regierung die hohen Energiepreise abfedern, sagt Wirtschaftsminister Giorgetti. Diese zusätzlichen Schulden sind nur möglich wegen einer Ausnahmeregelung der EU. Die sieht vor, dass die Mitgliedstaaten mehr für Energie oder Verteidigung investieren dürfen. In Trient haben Polizisten durch Zufall eine große Menge Drogen gefunden. Sie waren auf Streife unterwegs und haben dann von der Straße aus offenbar Marihuana gerochen. Drogenspürhund war keiner dabei, deshalb haben sich die Beamten im Wohnblock am Stadtrand selbst auf die Suche gemacht. In einer leerstehenden Wohnung wurden sie schließlich fündig. 50 Kilo Marihuana waren dort in einer Anlage zum Trocknen. Die Seilbahnen in Südtirol werden nicht nur von Skifahrern genutzt, auch im Sommer fahren immer mehr Menschen damit. Der Verband der Seilbahnunternehmer ist mit der heurigen Sommersaison zufrieden. Die Bilanz fällt vielerorts deutlich besser aus als letztes Jahr. Das habe mit dem warmen und sonnigen Wetter zu tun. Laut den Seilbahnunternehmern liege es aber auch an der Aktion Seilbahnsommer, bei der Südtirol-Passnutzer einen Rabatt bekommen haben. Und dieser Abend ist vielerorts bewölkt. Bei einigen von uns wird es sogar noch nass. Wo, das hören Sie gleich bei uns.
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2: Ja, ein paar lichte Stellen gibt es noch am Himmel, sonst hat haben die Wolken das Sagen. Die werden jetzt immer dichter und dann später sind auch ein paar Regenschauer möglich, vor allem am Alpenhauptkamm und im Oberwustertal. Unser Blick auf die Temperaturen. Jetzt hat es im Burgstall 18 Grad, bei Franzensfeste 13, in Karneit 19 und in Martell sind es 11 Grad. Morgen lockern die Wolken dann im Laufe des Vormittags auf. Tagsüber gibt es dann wieder viel Sonnenschein bei maximal 17 bis 22 Grad.
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11: Guten Abend aus der Landesverkehrsmeldezentrale. Auf der Brenner Autobahn in Richtung Norden zwischen San Michele und Bozen Süd abschnittsweise LKW-Stau wegen Überlastung. Auf der Brenner Stadtstraße in Richtung Bozen zwischen Steinmannwald und Bozen Süd Kolonnenverkehr wegen Überlastung und Arbeiten. Jetzt im Feierabendverkehr kommt es auf den Stadtein- und Ausfahrten zu Staus und Wartezeiten wegen Überlastung. Gute Fahrt!
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Weil ich verliebt in dich bin, das war die deutsche Gruppe Wind. Sie hören Radio Grüne Welle, noch einmal wünsche ich Ihnen einen schönen guten Abend. Willkommen zum zweiten Teil der heutigen Dienstagsausgabe von Radio Grüne Welle am Abend. Am vergangenen Wochenende fand ja die länderübergreifende Veranstaltung Stiegen zum Himmel, Straße der Romanik statt. Wir sprechen gleich darüber.

0: Am vergangenen Wochenende fand wieder die beliebte länderübergreifende Veranstaltung Stiegen zum Himmel, Straße der Romanik statt. Dabei waren über 30 Kulturstätten, Klöster, Schlösser, Kirchen und Kapellen gratis zugänglich und es wurden interessante und exklusive Führungen angeboten. Um diese Kunstdenkmäler der Romanik generell bekannter zu machen, gibt es nun auch einen Erlebnisguide, geschrieben von der Autorin Marlene Lobis.
1: Ja, das Ziel des Kulturreiseführers ist, die alpine Straße der Romanik als Kulturroute bekannter zu machen und ihre kulturellen Schätze für ein breiteres Publikum zugänglich zu machen. Die Zielgruppe laut Aufdruck von der IDM war eben die sogenannten Lohas anzusprechen, also Menschen, die sich unter anderem für Natur, Nachhaltigkeit und Originalität interessieren, neugierig sein, qualitätsbewusst und genussorientiert. Konkret heißt es, Oberes Buch ist zu verwenden für Reisende, die prinzipiell kulturinteressiert sein. Und die Leser haben mit den Reiseführern auch ganz ohne Vorwissen zur Romanik einen inspirierenden und praktischen Reisebegleiter an der Hand, um die alpine Straße der Romanik zu erkunden und eben auch die Region rundherum mit den vielen zusätzlichen Themen zur Region und viele Tipps. Vom Aufbau her ist das Buch so, die Kulturroute erstreckt sich ja über 250 Kilometer, geht wirklich von Westen in den Süden und in den östlichsten Punkt von Südtirol. Und die 34 Städten seien je nach Größe, Lage, Position und Wichtigkeit in 12 Kapitel unterteilt. Und wir haben das so als Erlebnisraum gedacht. Also das kann man an einem bis drei Tagen erkunden. Eben, wenn ich gerade zum Beispiel in Finchgau in Urlaub bin, dann erkunde ich eben die Städte und sonst eben im Osten, je nachdem. Und um da einen guten Überblick zu machen, gibt es auf der vorderen und hinteren Innenklappe eine Karte zur Übersicht von der Position. Wir haben versucht, mit vielen hochwertigen großen Bildern ein lockeres Leseerlebnis zu schaffen. Und im Text sind auch außergewöhnliche oder besonders wichtige Inhalte kursiv oder größer geschrieben, dass man als Leser wirklich auch versteht, okay, das ist jetzt das ist was Besonderes. Und insgesamt ist das Ziel von Reiseführern eben, dass man erstens kein Vorwissen haben muss und dass das Ganze locker umgangen wird und Neugierde schafft.
2: Also muss man sagen, du hast das wirklich komplexe Thema Kunstgeschichte wirklich heruntergebrochen, so dass es niederschwellig ist.
1: Ja, also es ist ja oft Teil meiner Arbeit als Autorin und Texterin, komplexe oder umfangreiche Inhalte aufzudröseln und einfach darzustellen. Aber bei dem Buch war sicher eine besondere Herausforderung, das dann sozusagen populärwissenschaftlich alles zu formulieren, die Forschungserkenntnisse. Und natürlich kämen auch Kulturreiseführer nicht ganz ohne Fachwörter aus, aber in dem Fall werden sie eben schon im Text direkt erklärt, wo liegt eine Apsiskalotte oder was bedeutet es, wenn Christus in der Mandala ist. Und ganz hinten im Buch gibt es auch ein Glossar für die wichtigsten Begriffe.
2: Wir haben es ja vorhin schon gesagt, anscheinend funktioniert so ein Thema besser, wenn man es vielleicht ein bisschen kulinarisch und mit Genuss und mit Natur verbindet. Beim Durchblättern bin ich da jetzt mal verstecken geblieben, da sehe ich jetzt zwei Mountainbiker. Was hat es mit denen auf sich?
1: Ja, genau. Also das ist eben auch die Idee hinter dem Reiseführer. Es geht nicht nur um die Romanik, sondern es geht auch um die ganze Region. Kulturstätten seien keine einsame Insel. Die seien in einem bestimmten Kontext entstanden. Die haben sich im Laufe der Zeit unterschiedlich entwickelt und die sind ein Teil der Lebensrealität in die Orte und für die Leute. Und auch der Leser oder der Reisende, der in die Region kommt, sieht ja auch die Umgebung. Und damit man eben die Region nicht nur über die Romanik kennenlernt, über die Kulturstätten, haben wir da verschiedene Elemente eingebaut im Buch. Teilweise werden wir eben da bei den Radlfahrern, bei den Mountainbikern, da geht es um Latsch. Das Kapitel wird eingeleitet mit dem Thema Biken. Latsch gilt als Bike Eldorado Südtirols. Und wenn man vor Ort ist, dann sieht man das ohnehin. Und das wird dann eben erklärt. Und so ist mit anderen Kapitel auch, also zum Beispiel erfahren die Leser, was ist im Dreiländereck geschmuggelt worden, seit wann wird hierzulande Weinanbau gemacht. Und dann haben wir eben wieder kleine Infoboxen in die Kapitel zu lokalen Besonderheiten, zum Beispiel, was ist eigentlich ein Wahlweg, was dienen die Oberfinchgau an Scheibenschlagen und stammen die Haflinger Pferde wirklich aus Hafling? Und dann gibt es am Ende jedes Kapitels noch einen Serviceteil mit unterschiedlichen Tipps. Jetzt eben in Latsch gibt es hauptsächlich Tipps auch zum Thema Biken. Aber bei anderen Kapiteln geht es um Wanderungen, um Radtouren. Es werden Tipps zu Museen und Naturparks gemacht, aber auch zu Restaurants und Läden für regionale Produkte. Und das Ziel ist da, eine Art ganzheitliches Reiseerlebnis zu schaffen.
0: Es Sie hörten die Autorin und Texterin Marlene Lobis in ihrem reich bebilderten Buch Die alpine Straße der Romanik, Stiegen zum Himmel, stellt sie 34 ausgewählte Kulturstätten vor und bietet fundiertes, leicht verständliches Wissen zur romanischen Architektur und Kunstgeschichte. Das ausführliche Interview mit der Autorin finden Sie zum Nachhören auf unserer Facebook-Seite.

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Musiker aus Südtirol war das hier bei Radio Grüne Welle, William T. aus Meran und Travel Man. Jetzt habe ich was für Oberschülerinnen und Oberschüler in Bozen. Das Pippo Chill des Jugendzentrums Papalapap in Bozen hat seine Türen wieder für Oberschülerinnen und Oberschüler geöffnet. Pippo Chill ist ein offener Treffpunkt für Jugendliche, hauptsächlich aus der Oberstufe, und bietet den Schülerinnen und Schülern montags bis donnerstags eine ruhige Atmosphäre, in der sie von 13 Uhr bis 15 Uhr ihr mitgebrachtes Mittagessen aufwärmen, entspannt dort essen und sich auf den Nachmittagsunterricht vorbereiten können. Das Projekt wurde in Zusammenarbeit mit dem Verein Arci Ragazzi ins Leben gerufen und ist ein wichtiger zweisprachiger Begegnungsort im Petrarca-Park in Bozen. Das Jugendzentrum Papalapat begleitet seit über 30 Jahren junge Menschen in ihrer Entwicklung und fördert auch ihre Persönlichkeitsentwicklung, Partizipation und Eigenverantwortung. Das Pippo Chill steht für kreative und offene Jugendarbeit, bei der kulturelle Unterschiede überbrückt und gemeinschaftliche Aktionen organisiert werden. Weitere Infos zum Jugendzentrum und zu seinen Angeboten, wie zum Beispiel auch das Pippo Chill, gibt's auf der Webseite des Papalapap.

0: ist nicht weit weg von den jungen Menschen. Er war einer von ihnen. Und das macht ihn sympathisch und das ist wohl auch die Botschaft einer solchen Gestalt. Man kann ganz normal sein, man kann ein Jugendlicher von heute sein und doch das eigene Leben, die eigenen Lebensfragen, das, was einem wichtig ist, auch die eigenen Talente in Verbindung bringen und in Verbindung sehen mit Jesus. Und das ist der Weg der Heiligkeit für einen jeden und eine jede von uns am eigenen Platz.
1: Wie ist denn die Reliquie des heiligen Akutis hier nach St. Martin in Passaia gekommen? Hat der Bischof von Assisi ihrem Ansinnen sofort zugestimmt oder hat es ein bisschen Überredung bedurft?
0: Nein, er hat gleich zugestimmt. Er hat nur damals gesagt, wir sollten warten bis nach der Heiligsprechung. Und dann wurde mir die Reliquie persönlich übergeben. Ich habe sie dann von Assisi mit heraufgenommen. Das war im Rahmen der Bischofskonferenz. Und so konnten wir heute miteinander feiern.
1: Was wünschen Sie der Pfarre von St. Martin mit dieser Reliquie?
0: Ich habe den Kindern und den Jugendlichen empfohlen, sie sollten vor dieser Reliquie beten mit einer Frage. Herr, was willst du, was ich tun soll? Darum geht's, dass wir das eigene Leben entdecken, die eigene Berufung. Und eine Berufung für unsere Kinder und unsere Jugendlichen und genauso für unsere Erwachsenen ist immer nur echt, wenn es auch eine Berufung ist für die anderen.
2: Sie hörten Bischof Ivo Moser in St. Martin in Passaia. Carlo Acutis verstarb vor 20 Jahren am 12. Oktober 2006 im Alter von 15 Jahren an Leukämie. Die Reliquie in St. Martin kann zu den Öffnungszeiten der Pfarrkirche besichtigt und verehrt werden.

Borg war das mit einem seiner großen Hits aus den 1980er Jahren. 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Nächster Programmpunkt an diesem Dienstagabend ist um 18.30 Uhr das Nachrichtenmagazin von Radio Vatikan. Um 10 vor 7 gibt's dann die letzte Nachrichtenausgabe des heutigen Dienstags hier auf Radio Grüne Welle. Und somit bleibt mir nur mehr noch, mich von Ihnen zu verabschieden. Das war Radio

Radio Grüne Welle am Abend, am Dienstag, heute ist der 13. Oktober. Ich wünsche Ihnen jetzt noch einen schönen, angenehmen und gemütlichen Tagesausklang. Wir hören uns wieder morgen in der Früh zu Guten Morgen Südtirol. Machen Sie es gut und auf Wiederhören.

0: 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Es ist 18.30 Uhr. 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
2: Papst Leo XIV. Ist im Gemelli-Krankenhaus eingetroffen. Weltweit beten Gläubige für den Papst, am Abend auch bei einem Rosenkranz in der Klinikkapelle. Ein Vorbild an Gelassenheit, sagt Kardinalstaatssekretär Parolin und würdigt den Umgang von Papst Leo mit seiner bevorstehenden Operation. Aber auch die Ehe- und Familienpastoral steht im Mittelpunkt. Salzburgs Erzbischof lobt die laufenden Beratungen im Vatikan. Das sind die Themen in unserem Nachrichtenmagazin an diesem Dienstag. Am Mikrofon begrüßt Sie ganz herzlich Birgit Pottler. Wie zuvor angekündigt, hat sich Papst Leo XIV. An diesem Dienstag auf den Weg ins Gemelli-Klinikum gemacht, um sich dort einer Lungenoperation zu unterziehen. Um kurz vor 13 Uhr verließ der Wagen des Papstes den Vatikan. Rund 10 Minuten später traf er am Krankenhaus ein. Er werde noch am selben Nachmittag operiert, gab der Pressesaal kurz nach seiner Abfahrt aus dem Vatikan über Telegram bekannt. Die Operation, bei der ein Knoten in der Lunge entfernt werden soll, werde durch das Team für Thoraxchirurgie um Stefano Margaritora durchgeführt werden. Weitere Informationen wurden für den Abend angekündigt.
3: Wie unterdessen weiter bekannt wurde, wird Papst Leo nicht in der üblicherweise für Papstaufenthalte reservierten Zimmerflucht im 10. Stock des Krankenhauses residieren, da diese derzeit renoviert wird. Seine neuen Zimmer liegen zwar ebenfalls im 10. Stock, aber auf der dem Haupteingang abgewandten Seite. Wie bereits am Sonntag angekündigt wurde, rechne man mit einem Krankenhausaufenthalt von etwa einer Woche. Am Montagabend wurden vorsorglich bereits alle Audienzen des Papstes bis 20. Oktober abgesagt. In der Zwischenzeit treffen nach wie vor Genesungswünsche und die Zusicherung von Gebet aus der ganzen Welt für den Papst sein, sei es aus Deutschland, Österreich und der Schweiz oder vom Malteserorden, aber auch von seinem Bruder und aus Uruguay, Argentinien und Peru, also den Ländern, die der Papst im November besuchen will. An den geplanten Auslandsreisen will der Papst jedenfalls trotz seiner Lungenoperation festhalten. Das berichtete der Erzbischof von Tokio und Weltcaritas-Präsident Kardinal Isao Kikuchi nach einer Privataudienz am Montag. Der Papst sei gelassen und in guter Verfassung gewesen. Den Eingriff habe er bewusst frühzeitig angesetzt, um seine Reisepläne nicht ändern zu müssen, schrieb der Kardinal auf Facebook. Man müsse den Papst im Gebet begleiten, so seine Aufforderung. Für Radio Vatikan, Christine Seuss.
2: Am Abend war ein Rosenkranzgebet in der Kapelle San Giovanni Paolo II in der Gemelli-Klinik geplant. Unter der Leitung des Generalvikars der Diözese Rom, Kardinal Baldo Reina, hat die Kirche Roms dazu eingeladen. Vatican News und Radio Vatikan übertragen auf allen Kanälen, als Zeichen, dass die Welt sich im Gebet mit Papst Leo XIV. Verbindet. Der Papst ist ein großes Vorbild an Gelassenheit, sagt indessen Kardinalstaatssekretär Pietro Parolin. Er habe die Hoffnung, dass sich alles bald lösen werde, so Parolin am Rande einer Tagung über Johannes Paul I. an der Päpstlichen Universität Gregoriana mit Blick auf den Gesundheitszustand des Kirchenoberhaupts. Wir sind zuversichtlich und begleiten ihn natürlich alle mit unserem Gebet und unserer Zuneigung, sagte er vor Journalisten.
3: Die Gelassenheit, mit der Papst Leo XIV. Am Sonntag selbst seinen bevorstehenden Eingriff angekündigt hatte, habe alle beeindruckt, unterstrich Kardinal Pietro Parolin am Tag der geplanten Einlieferung gegenüber Journalisten.
4: Speriamo che, come lui ha detto, siamo proprio all'inizio.
3: Wir hoffen, dass, wie er selbst gesagt hat, wir noch ganz am Anfang dieser Schwierigkeit sind und es sich bald beheben lässt. so Kardinal Parolin. Am Sonntag hatte Papst Leo vom Fenster des Apostolischen Palastes aus angekündigt, dass bei einer Kontrolluntersuchung ein begrenzter und gut lokalisierter Knoten in seiner Lunge entdeckt worden sei. Er befinde sich in einem frühen Stadium und auf Anraten der Ärzte habe er sich entschieden, ihn operativ entfernen zu lassen. Während des Angelus dankte er auch anwesenden Pilgern für ihr Gebet für seine anstehende Reise nach Südamerika. Die Gastgeberländer halten derzeit an ihren Planungen für den Besuch ab dem 6. November fest. Wir sind zuversichtlich. Natürlich begleiten wir ihn alle mit unserem Gebet und unserer Zuneigung. Wir hatten gestern Nachmittag Gelegenheit, mit ihm zu sprechen. Dabei sei der Papst, ähnlich wie am Sonntag, als er seinen Krankenhausaufenthalt angekündigt hatte, sehr gelassen gewesen. Der Heilige Vater ist in dieser Hinsicht wirklich ein großes Vorbild, betonte Parolin, auch wenn er einräumte, selbst besorgt zu sein. Ich hatte nicht mit einer solchen Nachricht gerechnet, aber meine Sorge steht in Zusammenhang mit dem, was ich vorhin gesagt habe. Gott sei Dank hat man das Problem sofort erkannt, so dass man so schnell wie möglich eingreifen kann. Wenn solche Dinge rechtzeitig erkannt werden, lassen sie sich normalerweise lösen. Angesichts der überwältigenden Anzahl von Genesungswünschen und Gebetsinitiativen, die den Papst aus der ganzen Welt erreichen, sagte Parolin, das zeigt, wie sehr Papst Leo geliebt, geschätzt und von allen begleitet wird. Machen wir also auch in diesem Moment so weiter. Ja, gerade jetzt, wo er sich der Operation unterziehen muss. Für Radio Vatikan, Christine Seuss.
2: Es ist eine lange Geschichte. Die Päpste in der Gemelli-Klinik. Dass Papst Leo am Sonntag seine Einlieferung ins Krankenhaus angekündigt hat, ruft bei vielen Menschen Erinnerungen wach. Vor allem an die Aufenthalte von Papst Franziskus und von Johannes Paul II.
5: An Allerheiligen 1967 bedankte sich Paul VI. 3 Tage vor einer Prostataoperation während des Angelusgebets, ich zitiere, für das Interesse an unserer Gesundheit. Und im Mai 1981 wandte sich Johannes Paul II. Direkt vom Krankenbett im Gemelli aus in einer Tonaufnahme von Radio Vatikan an die Menschen, die in aller Welt für seine Genesung beteten. 4 Tage zuvor hatte ein türkischer Killer auf den Papst geschossen. Im Gemelli kämpfte der polnische Papst um sein Leben.
6: Salutato Gesù Cristo, carissimi fratelli e sorelle, so in questi giorni.
7: Liebe Brüder und Schwestern, ich weiß, dass ihr in diesen Tagen und speziell in dieser Stunde mit mir verbunden seid. Ich danke euch bewegt für eure Gebete und segne euch alle. Ich bin besonders den beiden Personen nahe, die mit mir verletzt wurden. Ich bete für den Bruder, der auf mich geschossen hat. Ich habe ihm aufrichtig vergeben. Vereint mit Christus opfere ich meine Leiden auch für die Kirche und für die Welt. Dir, Maria, wiederhole ich, ich bin ganz dein.
6: A te, Maria, ripeto, totus tuus ego sum.
5: Johannes Paul überlebte das Attentat. Doch immer wieder musste er im Lauf der Jahrzehnte aus diesem oder jenem Grund zurück in die Klinik. Nicht weniger als 10-mal lag er hier auf dem Operationstisch. War Johannes Paul II. An einem Sonntag gerade in der Gemelli-Klinik, dann betete er den Engel des Herrn vom Fenster seines Krankenzimmers aus, zum Beispiel im Oktober 1996.
8: Saluto cordialmente tutti presenti. In questo, direi, Vaticano numero terzo, numero tre.
9: Ich grüße herzlich alle, die hier in diesem Vatikan Nummer 3 anwesend sind. Vatikan Nummer 3, weil der Petersplatz der Vatikan Nummer 1 ist. Und Castel Gandolfo die Nummer 2. Die Nummer 3 also ist die Poliklinik Gemelli geworden seit 1981. Vatikan Nummer 3.
8: Si verifica. Vaticano numero 3. Vi saluto.
5: Pius XI. Hatte 1934 37 Hektar Land für die medizinische Fakultät der katholischen Heilig-Kreuz-Universität auf dem römischen Monte Mario zur Verfügung gestellt. Später weihte Johannes der 23. die Fakultät ein und Paul der 6. war es, der in den 60er Jahren die Klinik feierlich ihrer Bestimmung übergab. Keiner dieser Päpste ahnte aber, dass einer ihrer Nachfolger das Gemelli mal zum Vatikan Nummer 3 erklären würde.
8: Ringrazio questo Vaticano numero 3, questo Policlinico Gemelli per tutto bene bene.
9: Ich danke diesem Vatikan Nummer 3, dieser Gemelli Poliklinik, für alles Gute, das ich hier vorgefunden habe, bei den Ärzten, den Schwestern und dem ganzen Personal. Und ich danke euch Pilgern, dass ihr den Weg gefunden habt, um zu diesem Vatikan Nummer 3 zu kommen.
8: Che avete questa volta trovato la strada verso questo Vaticano numero 3.
5: Noch frischer als bei Johannes Paul sind die Erinnerungen an die Krankenhausaufenthalte von Papst Franziskus. Der Argentinier lag mehrfach in der Gemelli-Klinik, zuerst im Sommer 2021 wegen einer Darmoperation, dann in der ersten Jahreshälfte 2023 wegen einer Bronchitis und eines Narbenbruchs. Von Februar bis März 2025 dann ein 5-wöchiger Aufenthalt im Gemelli. Franziskus hatte eine schwere Lungenentzündung, kämpfte auch mit einer komplexen Atemwegsinfektion. Er kämpfte mehrfach um sein Leben. Am 6. März 2025 schickte er für viele überraschend eine kurze Audiobotschaft an Menschen auf dem Petersplatz, die den Rosenkranz für seine Genesung beteten. Darin sagte er auf Spanisch und mit deutlich angegriffener Stimme: Ich danke Ihnen von ganzem Herzen für die Gebete, die Sie von der Piazza aus für meine Gesundheit verrichten. Ich werde Sie von hier aus begleiten. Möge Gott Sie segnen und die Jungfrau Sie beschützen. Ich danke Ihnen. 17 Tage nach seinem Lebenszeichen aus der Klinik wurde Franziskus dann entlassen, erholte sich in seiner Residenz der Casa Santa Marta. Dort empfing er Mitte April etwa 70 Mitarbeitende des Krankenhauses, um sich bei ihnen für die Wochen der Behandlung und Pflege zu bedanken. Nur 5 Tage nach dieser Audienz ist Franziskus verstorben. Stefan Kempis, Radio Vatikan.
2: Im Vatikan tagt noch bis Mittwoch ein internationaler Bischofsgipfel zur kirchlichen Ehe- und Familienpastoral. Der Anlass? 10 Jahre Amoris Laetitia. Erzbischof Franz Lackner von Salzburg ist von diesen Gesprächen angetan.
10: Es herrscht auch eine große Übereinstimmung. Und zwar, ich habe das so noch nie erlebt, es geht uns auf der ganzen Welt gleich schlecht.
11: Sonst höre man oft, dass in einigen Ländern, wo die Not groß sei oder Krieg herrsche, doch der Glaube besonders stark sei. Stärker als in den reichen Ländern, so Lackner. Doch angesichts von Ehe und Familie seien, wo man auch hinschaue, in der Weltkirche die Gegebenheiten und die Probleme überall ziemlich gleich. Allerdings herrschte unter den Teilnehmenden des Gipfels hinter den verschlossenen Türen der Vatikanischen Audienzhalle keine Ratlosigkeit.
10: Im Gegenteil, ich erlebe irgendwie einen direkten Ansporn, dass wir uns in diesen Bereichen mehr engagieren.
11: Der Bischofsgipfel bekräftigte durchaus die geltende kirchliche Lehre im Bereich von Ehe und Familie.
10: Aber und genauso kräftig sagen wir, die Kirche schließt niemanden aus. Sie will die Leute dort begegnen, wo sie sind.
11: Er glaube übrigens, so Erzbischof Lackner, dass Amoris Laetitia und Synodalität sehr gut zusammenpassen. Wichtig sei es, Paare auch dort zu begegnen, wo sie sind.
10: Die Unterschiede, die wollen wir mal gelten lassen, die sind da, die sind so. Unterschiede machen das Bild auch bunter, nicht, wenn alles gleich ist.
11: Für Radio Vatikan, Viola Olszewski.
2: 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Jahrestag der Veröffentlichung des apostolischen Schreibens Amoris Laetitia übertragen wir bei Radio Vatikan und Vatican News live. Am Mittwoch, 14. Oktober ab 9.50 Uhr. Am Mikrofon verabschiedet sich für jetzt Birgit Pottler. 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
0: 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Es ist gleich 18.45 Uhr.

0: 10 vor 7.
1: Grüne fordern mehr Hilfe vom Land für Obdachlose. Hohe Energiepreise, Italien genehmigt zusätzliche Schulden. Und morgen ist es zuerst bewölkt, dann verbreitet sonnig. Ich bin Marnie Sinkler, schönen Abend.
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1: In Südtirol braucht es mehr Unterstützung für Obdachlose. Das sagen die Grünen und fordern mehr Hilfe vom Land. Es sollte heuer mehr Reservebetten geben, damit bei einem unerwarteten Ansturm niemand auf der Straße bleiben muss. Brigitte Fopper von den Grünen meint, dass es in den nächsten kalten Monaten wohl mehr Angebote brauchen wird als bisher geplant.
2: Wenn der Winter dann da ist und es ist wieder kalt und in unseren Breiten ist es eben kalt, das sind wieder Menschen, die das Leben riskieren, und in einem Land, das so reich ist und das so einen reichen öffentlichen Haushalt hat, da ist es einfach überhaupt nicht richtig, dass Menschen womöglich das Leben riskieren, weil sie kein Dach über dem Kopf haben.
1: Über die Forderung der Grünen stimmt der Landtag noch diese Woche ab. Italien wird sich künftig noch mehr verschulden. Das hat das Parlament in Rom jetzt ganz offiziell beschlossen. Und zwar sollen in den nächsten 2 Jahren 29 Milliarden Euro an Schulden dazukommen. Mit diesem Geld will die Regierung die hohen Energiepreise abfedern, sagt Wirtschaftsminister Giorgetti. Diese zusätzlichen Schulden sind nur möglich wegen einer Ausnahmeregelung der EU. Die sieht vor, dass die Mitgliedstaaten mehr für Energie oder Verteidigung investieren dürfen. Die Ortspolizisten von Gröden und dem Gardatal sollen künftig stärker zusammenarbeiten. Das schlägt Sicherheitslandesrätin Uli Meier vor. Die Bürgermeister der ladenischen Gemeinden haben heute bei der Sitzung mit der Landesregierung gesagt, dass es zu wenige Ortspolizisten gebe. Landesrätin Meier meint, dass ein Zusammenschluss hier helfen könnte. So könnten Dienste besser und flexibler abgedeckt werden. Für die Gemeinden, die beim Polizeidienst zusammenarbeiten, gibt es außerdem Hilfe vom Land. Das sieht das neue Gesetz zur Ortspolizei vor. Einige sind jetzt im Oktober noch im Urlaub, einige auch in Griechenland. Dort gibt es aber gerade Warnungen vor schweren Unwettern. Der Bevölkerungsschutz versendet in einigen Regionen schon Alarm-SMS. Davon betroffen sind unter anderem die Inseln Skiathos, Kreta und Samos. Es gibt dort stürmischen Wind, Starkregen und Hagel. Deswegen bleiben morgen viele Schulen auch sicherheitshalber geschlossen. Der Verband der Seilbahnunternehmer in Südtirol ist mit der heurigen Sommersaison zufrieden. Die Bilanz falle heuer bei vielen deutlich besser aus als letztes Jahr, etwa bei den Drezinnen oder im Felders. Laut den Seilbahnunternehmern liege das zum einen am schönen Wetter, aber auch an der Aktion Seilbahnsommer, bei der Südtirol-Passnutzer einen Rabatt bekommen haben. Und ja, beim Wetter haben wir morgen zuerst Wolken, später wird's aber sonnig. Alles weitere zum Wetter hören Sie gleich bei uns.
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3: Ja, da wo es noch ein paar lichte Stellen am Himmel gibt, leuchten die Wolken schon im Abendrot. Bei anderen von uns ist es schon dicht bewölkt und es wird auch in einigen Landesteilen noch nass heute. Besonders im Norden und Osten des Landes kann es später leicht regnen. Die Wolken bleiben noch bis morgen in der Früh, dann lösen sie sich langsam auf und tagsüber scheint dann in ganz Südtirol wieder verbreitet die Sonne. Dazu Höchstwerte von 17 bis 22 Grad. Noch ein Blick auf die aktuellen Temperaturen. Gerade hat sie in Enneberg 14 Grad, in Kastelruth 12, 13 in Schaps und 15 Grad in Latsch.
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4: Schönen guten Abend aus der Landesverkehrsmeldezentrale. Es begrüßt Sie Manuel Scutellaro. Auf der Brenner-Autobahn in Richtung Norden zwischen Neumarkt und Bozen-Süd gibt es LKW-Stau wegen Überlastung. Auf der Autobahn in Richtung Norden zwischen Sterzing und dem Brenner gilt für Fahrzeuge über 3,5 Tonnen im Gütertransport ein Nachtfahrverbot von 22 bis 5 Uhr wegen Sanierungsarbeiten an der Lueckbrücke. Die Sarntaler Stadtstraße zwischen Bozen und Halbweg ist von 22.30 Uhr bis 4.30 Uhr wegen Wartungsarbeiten gesperrt. Die Umleitung erfolgt über Ritten und die Landesstraße Klobenstein-Niederwangen. Und auch auf der Pustertaler Stadtstraße ist die Umfahrung von Mühlbach heute Nacht von 20 bis 6 Uhr wegen Arbeiten im Tunnel gesperrt. Die Umleitung erfolgt durch Mühlbach. Das war's. Gute Fahrt.

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0: 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Es ist 20.20 Uhr. 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
2: Papst Leo XIV. Ist im Gemelli-Krankenhaus eingetroffen. Weltweit beten Gläubige für den Papst, am Abend auch bei einem Rosenkranz in der Klinikkapelle. Ein Vorbild an Gelassenheit, sagt Kardinalstaatssekretär Parolin und würdigt den Umgang von Papst Leo mit seiner bevorstehenden Operation. Aber auch die Ehe- und Familienpastoral steht im Mittelpunkt. Salzburgs Erzbischof lobt die laufenden Beratungen im Vatikan. Das sind die Themen in unserem Nachrichtenmagazin an diesem Dienstag. Am Mikrofon begrüßt Sie ganz herzlich Birgit Pottler. Wie zuvor angekündigt, hat sich Papst Leo XIV. An diesem Dienstag auf den Weg ins Gemelli-Klinikum gemacht, um sich dort einer Lungenoperation zu unterziehen. Um kurz vor 13 Uhr verließ der Wagen des Papstes den Vatikan. Rund 10 Minuten später traf er am Krankenhaus ein. Er werde noch am selben Nachmittag operiert, gab der Pressesaal kurz nach seiner Abfahrt aus dem Vatikan über Telegram bekannt. Die Operation, bei der ein Knoten in der Lunge entfernt werden soll, werde durch das Team für Thoraxchirurgie um Stefano Margaritora durchgeführt werden. Weitere Informationen wurden für den Abend angekündigt.
3: Wie unterdessen weiter bekannt wurde, wird Papst Leo nicht in der üblicherweise für Papstaufenthalte reservierten Zimmerflucht im 10. Stock des Krankenhauses residieren, da diese derzeit renoviert wird. Seine neuen Zimmer liegen zwar ebenfalls im 10. Stock, aber auf der dem Haupteingang abgewandten Seite. Wie bereits am Sonntag angekündigt wurde, rechne man mit einem Krankenhausaufenthalt von etwa einer Woche. Am Montagabend wurden vorsorglich bereits alle Audienzen des Papstes bis 20. Oktober abgesagt. In der Zwischenzeit treffen nach wie vor Genesungswünsche und die Zusicherung von Gebet aus der ganzen Welt für den Papst sein, sei es aus Deutschland, Österreich und der Schweiz oder vom Malteserorden, aber auch von seinem Bruder und aus Uruguay, Argentinien und Peru, also den Ländern, die der Papst im November besuchen will. An den geplanten Auslandsreisen will der Papst jedenfalls trotz seiner Lungenoperation festhalten. Das berichtete der Erzbischof von Tokio und Weltcaritas-Präsident Kardinal Isao Kikuchi nach einer Privataudienz am Montag. Der Papst sei gelassen und in guter Verfassung gewesen. Den Eingriff habe er bewusst frühzeitig angesetzt, um seine Reisepläne nicht ändern zu müssen, schrieb der Kardinal auf Facebook. Man müsse den Papst im Gebet begleiten, so seine Aufforderung. Für Radio Vatikan, Christine Seuss.
2: Am Abend war ein Rosenkranz.

0: Tagung über Johannes Paul I. an der Päpstlichen Universität Gregoriana mit Blick auf den Gesundheitszustand des Kirchenoberhaupts. Wir sind zuversichtlich und begleiten ihn natürlich alle mit unserem Gebet und unserer Zuneigung, sagte er vor Journalisten.
1: Die Gelassenheit, mit der Papst Leo XIV. Am Sonntag selbst seinen bevorstehenden Eingriff angekündigt hatte, habe alle beeindruckt, unterstrich Kardinal Pietro Parolin am Tag der geplanten Einlieferung gegenüber Journalisten.
2: Speriamo che, come lui ha detto, siamo proprio all'inizio.
1: Wir hoffen, dass, wie er selbst gesagt hat, wir noch ganz am Anfang dieser Schwierigkeit sind und es sich bald beheben lässt. So Kardinal Parolin. Am Sonntag hatte Papst Leo vom Fenster des Apostolischen Palastes aus angekündigt, dass bei einer Kontrolluntersuchung ein begrenzter und gut lokalisierter Knoten in seiner Lunge entdeckt worden sei. Er befinde sich in einem frühen Stadium und auf Anraten der Ärzte habe er sich entschieden, ihn operativ entfernen zu lassen. Während des Angelus dankte er auch anwesenden Pilgern für ihr Gebet für seine anstehende Reise nach Südamerika. Die Gastgeberländer halten derzeit an ihren Planungen für den Besuch ab dem 6. November fest. Wir sind zuversichtlich. Natürlich begleiten wir ihn alle mit unserem Gebet und unserer Zuneigung. Wir hatten gestern Nachmittag Gelegenheit, mit ihm zu sprechen. Dabei sei der Papst, ähnlich wie am Sonntag, als er seinen Krankenhausaufenthalt angekündigt hatte, sehr gelassen gewesen. Der Heilige Vater ist in dieser Hinsicht wirklich ein großes Vorbild, betonte Parolin, auch wenn er einräumte, selbst besorgt zu sein. Ich hatte nicht mit einer solchen Nachricht gerechnet, aber meine Sorge steht in Zusammenhang mit dem, was ich vorhin gesagt habe. Gott sei Dank hat man das Problem sofort erkannt, so dass man so schnell wie möglich eingreifen kann. Wenn solche Dinge rechtzeitig erkannt werden, lassen sie sich normalerweise lösen. Angesichts der überwältigenden Anzahl von Genesungswünschen und Gebetsinitiativen, die den Papst aus der ganzen Welt erreichen, sagte Parolin, das zeigt, wie sehr Papst Leo geliebt, geschätzt und von allen begleitet wird. Machen wir also auch in diesem Moment so weiter. Ja, gerade jetzt, wo er sich der Operation unterziehen muss. Insgesamt sei die Nachricht wie ein Blitz aus heiterem Himmel gekommen, pflichtete der Kardinalstaatssekretär einer nachfragenden Journalistin bei. Natürlich, niemand hatte damit gerechnet, niemand hatte es erwartet. Aber wie der Papst gesagt hat, das sind die Überraschungen Gottes. Für Radio Vatikan, Christine Seuss.
0: Es ist eine lange Geschichte. Die Päpste in der Gemelli-Klinik. Dass Papst Leo am Sonntag seine Einlieferung ins Krankenhaus angekündigt hat, ruft bei vielen Menschen Erinnerungen wach, vor allem an die Aufenthalte von Papst Franziskus und von Johannes Paul II.
3: E mi affido alla vostra preghiera.
4: Ich vertraue mich eurem Gebet an, das sagte Leo XIV., nachdem er bei seinem Angelusgebet am Petersplatz überraschend von einem Knoten in seiner Lunge gesprochen hatte und von einer notwendigen OP. Leo ist allerdings nicht der erste Papst, der über seinen Gesundheitszustand berichtet. An Allerheiligen 1967 bedankte sich Paul VI. 3 Tage vor einer Prostataoperation während des Angelusgebets, ich zitiere, für das Interesse an unserer Gesundheit. Und im Mai 1981 wandte sich Johannes Paul II. Direkt vom Krankenbett im Gemelli aus in einer Tonaufnahme von Radio Vatikan an die Menschen, die in aller Welt für seine Genesung beteten. 4 Tage zuvor hatte ein türkischer Killer auf den Papst geschossen. Im Gemelli kämpfte der polnische Papst um sein Leben.
5: Sia lodato Gesù Cristo, carissimi fratelli e sorelle, so
6: liebe Brüder und Schwestern, ich weiß, dass ihr in diesen Tagen und speziell in dieser Stunde mit mir verbunden seid. Ich danke euch bewegt für eure Gebete und segne euch alle. Ich bin besonders den beiden Personen nahe, die mit mir verletzt wurden. Ich bete für den

0: Bruder, der auf mich geschossen hat. Ich habe ihm aufrichtig vergeben. Vereint mit Christus opfere ich meine Leiden auch für die Kirche und für die Welt. Dir, Maria, wiederhole ich, ich bin ganz dein.
1: A te, Maria, ripeto, totus tuus ego sum.
2: Johannes Paul überlebte das Attentat, doch immer wieder musste er im Lauf der Jahrzehnte aus diesem oder jenem Grund zurück in die Klinik. Nicht weniger als 10-mal lag er hier auf dem Operationstisch. War Johannes Paul II. An einem Sonntag gerade in der Gemelli-Klinik, dann betete er den Engel des Herrn vom Fenster seines Krankenzimmers aus, zum Beispiel im Oktober 1996.
3: Saluto cordialmente tutti presenti in questo, direi, Vaticano numero tre.
4: Ich grüße herzlich alle, die hier in diesem Vatikan Nummer 3 anwesend sind. Vatikan Nummer 3, weil der Petersplatz der Vatikan Nummer 1 ist. Und Castel Gandolfo die Nummer 2. Die Nummer 3 also ist die Poliklinik Gemelli geworden seit 1981. Vatikan Nummer 3.
3: Si verifica. Vaticano numero 3. Vi saluto.
2: Pius XI. Hatte 1934 37 Hektar Land für die medizinische Fakultät der katholischen Heilig-Kreuz-Universität auf dem römischen Monte Mario zur Verfügung gestellt. Später weihte Johannes der 23. die Fakultät ein und Paul der 6. war es, der in den 60er Jahren die Klinik feierlich ihrer Bestimmung übergab. Keiner dieser Päpste ahnte aber, dass einer ihrer Nachfolger das Gemelli mal zum Vatikan Nummer 3 erklären würde.
3: Ringrazio questo Vaticano numero 3, questo Policlinico Gemelli per tutto bene bene.
4: Ich danke diesem Vatikan Nummer 3, dieser Gemelli Poliklinik, für alles Gute, das ich hier vorgefunden habe, bei den Ärzten, den Schwestern und dem ganzen Personal. Und ich danke euch Pilgern, dass ihr den Weg gefunden habt, um zu diesem Vatikan Nummer 3 zu kommen.
3: Che avete questa volta trovato la strada verso questo Vaticano numero 3.
2: Zum letzten Mal lag Johannes Paul II. Im März 2005 in der Gemelli-Klinik todkrank. Die Ärzte setzten ihm einen Luftröhrenschnitt. Zum Angelusgebet zeigte er sich am Fenster, aber sprechen konnte er kaum noch. Kurz danach verließ er die Gemelli-Klinik im Papamobil, stehend. Es war sein Abschied von Rom. Er kehrte in den Vatikan Nummer 1 zurück, um zu sterben. Noch frischer als bei Johannes Paul sind die Erinnerungen an die Krankenhausaufenthalte von Papst Franziskus. Der Argentinier lag mehrfach in der Gemelli-Klinik, zuerst im Sommer 2021 wegen einer Darmoperation, dann in der ersten Jahreshälfte 2023 wegen einer Bronchitis und eines Narbenbruchs. Von Februar bis März 2025 dann ein 5-wöchiger Aufenthalt im Gemelli. Franziskus hatte eine schwere Lungenentzündung, kämpfte auch mit einer komplexen Atemwegsinfektion. Er kämpfte mehrfach um sein Leben. Am 6. März 2025 schickte er für viele überraschend eine kurze Audiobotschaft an Menschen auf dem Petersplatz, die den Rosenkranz für seine Genesung beteten. Darin sagte er auf Spanisch und mit deutlich angegriffener Stimme: Ich danke Ihnen von ganzem Herzen für die Gebete, die Sie von der Piazza aus für meine Gesundheit verrichten. Ich werde Sie von hier aus begleiten. Möge Gott Sie segnen und die Jungfrau Sie beschützen. Ich danke Ihnen. 17 Tage nach seinem Lebenszeichen aus der Klinik wurde Franziskus dann entlassen, erholte sich in seiner Residenz der Casa Santa Marta. Dort empfing er Mitte April etwa 70 Mitarbeitende des Krankenhauses, um sich bei ihnen für die Wochen der Behandlung und Pflege zu bedanken. Nur 5 Tage nach dieser Audienz ist Franziskus verstorben. Stefan Kempis, Radio Vatikan.
5: Im Vatikan tagt noch bis Mittwoch ein internationaler Bischofsgipfel zur kirchlichen Ehe- und Familienpastoral. Der Anlass? 10 Jahre Amoris Laetitia. Erzbischof Franz Lackner von Salzburg ist von diesen Gesprächen angetan.
6: Es läuft sehr gut, wirklich sehr gut, kann man sagen.
7: Das sagte der Vorsitzende der österreichischen Bischofskonferenz an diesem Dienstag bei einem Besuch in den Studios von Radio Vatikan in Rom.
6: Es herrscht auch eine große Übereinstimmung, und zwar, ich habe das so noch nie erlebt, es geht uns auf der ganzen Welt gleich schlecht.
7: Sonst höre man oft, dass in einigen Ländern, wo die Not groß sei oder Krieg herrsche, doch der Glaube besonders stark sei. Stärker als in den reichen Ländern, so Lackner. Doch angesichts von Ehe und Familie seien, wo man auch hinschaue, in der Weltkirche die Gegebenheiten und die Probleme überall ziemlich gleich. Allerdings herrschte unter den Teilnehmenden des Gipfels hinter den verschlossenen Türen der Vatikanischen Audienzhalle keine Ratlosigkeit.
6: Im Gegenteil, ich erlebe irgendwie einen direkten Ansporn, dass wir uns in diesen Bereichen mehr engagieren und es besser machen in Zukunft, weil was auch alle von allen Seiten gesagt wird, die Sehnsucht, ja, auch bei jungen Menschen, die Sehnsucht nach einer fixen Beziehung, nach einer lebenslangen Beziehung, nach einer Beziehung in Liebe und Respekt voreinander, die ist ja groß. Das berichten auch alle.
7: 2016 zog der damalige Papst Franziskus mit seinem Schreiben Amoris Laetitia die Lehren aus einem mehrjährigen synodalen Prozess des Nachdenkens über Ehe und Familie.
6: Dieses Dokument, diese Amoris Laetitia, das 10 Jahre alt ist, es wurde schon rezipiert, aber das ist noch nicht ausgeschöpft. Ja? Es ist ein tolles Dokument, das an Aktualität mitnichten etwas eingebüßt hat.
7: Der Bischofsgipfel wird seine Schlussfolgerungen dem Papst zukommen lassen. Der entsprechende Bericht soll auch veröffentlicht werden. Auf die Frage, ob sich bei den Debatten in diesen Tagen neue Spuren aufgetan haben, versetzt der Salzburger Erzbischof:
6: So ganz neue Spuren, dass man sagt, das jetzt haben wir irgendetwas ganz neu entdeckt, kann ich nicht sagen. Es hat natürlich gegeben einige neue Einflüsse, die wir vor 10 Jahren noch nicht gehabt haben. Ich denke da an die KI und an die künstliche Intelligenz, an den technischen Fortentwicklung in diesem Bereich. Da wird es neue Impulse und neue Hinweise geben können.
7: Der Bischofsgipfel bekräftigte durchaus die geltende kirchliche Lehre im Bereich von Ehe und Familie.
6: Aber und zugleich genauso kräftig sagen wir, die Kirche schließt niemanden aus. Sie will die Leute dort begegnen, wo sie sind.
7: Er glaube übrigens, so Erzbischof Lackner, dass Amoris Laetitia und Synodalität sehr gut zusammenpassen. Wichtig sei es, Paare auch dort zu begegnen, wo sie sind.
6: Die Unterschiede, die wollen wir mal gelten lassen, die sind da, die sind so. Unterschiede machen das Bild auch ein bisschen bunter, nicht wenn alles gleich ist.
7: Dass Papst Leo jetzt fehlt, ist für Lackner durchaus ein Manko für die Arbeiten auf dem Gipfel.
6: Also, er fehlt schon, er war am Anfang dabei und da hat er nichts darauf hingedeutet, dass er dann nicht mehr kommt. Es fehlt schon, er ist der Petrus-Nachfolger und von dort erwarten wir uns schon auch Impulse, aber wir verstehen, die Gesundheit geht vor, das sagen wir immer auch zu Hause, Gesundheit geht vor. Der Papst ist ja jung, sehr lebendig und beweglich.
7: Für Radio Vatikan, Viola Olszewski.
5: Die Heilige Messe zum Abschluss der Beratungen und zum 10. Jahrestag der Veröffentlichung des apostolischen Schreibens Amoris Laetitia übertragen wir bei Radio Vatikan und Vatican News live am Mittwoch, 14. Oktober ab 9.50 Uhr. Die Messe findet auf dem Petersplatz statt. Anstelle des Papstes wird Kardinal Tagle, der neue Dekan des Kardinalskollegiums, ihr vorstehen. Das war unser Nachrichtenmagazin an diesem Dienstag, Aktuelles zum Aufenthalt des Papstes im Krankenhaus und weitere Nachrichten erhalten Sie auf unserer Website und unseren Social-Media-Kanälen auf X, Facebook und Instagram. Am Mikrofon verabschiedet sich für jetzt Birgit Pottler. Schön, dass Sie dabei waren. 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
8: 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Es ist gleich 20:40 Uhr.

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